0: Thomas Bremser, Nachrichtenredaktion.
1: Der Facebook-Mutterkonzern Meta zahlt in einem US-Verfahren um Social-Media-Sucht bei Kindern knapp 17 Milliarden Dollar. Darauf einigte sich das Unternehmen mit der überwiegenden Mehrheit der US-Bundesstaaten, mehreren Territorien und dem Hauptstadtbezirk Washington. Sie hatten Meta vorgeworfen, Kinder bewusst zu übermäßiger Nutzung von Facebook und Instagram verleitet und Risiken verschwiegen zu haben.
2: Das Bochum-Wetter.
3: Da ziehen zwar ein paar Wolken durch heute Nacht, es bleibt aber meist trocken bei 18 bis 15 Grad. Tagsüber heute dann erst noch schön und trocken, dann kommen mehr Wolken dazu, die können auch Gewitter mit Starkregen bringen, zumindest stellenweise. Bis 29 Grad sind drin, Freitag eher uselig. Viele Wolken, stellenweise Schauer oder einzelne Gewitter mit Starkregen möglich bis 25 Grad.
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4: A40 Essen-Dortmund, zwischen Dortmund-Barob und Dortmund und Hombruch. 1 Kilometer Stau. Und in der Gegenrichtung 1 Kilometer stockender Verkehr. Wir wünschen allen unterwegs gute Fahrt.
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3: Ihr seid noch wach, das ist gut. Wir begleiten euch durch die Nachtschicht oder auf dem Weg nach Hause. Schön, dass ihr zuhört. Da fühlt man sich ja am Mikro nicht ganz so alleine. Kommt gut in diesen Donnerstag mit uns.

0: In Spanien sorgt gerade ein Social-Media-Trend für Theater. Und als ich das gelesen habe, dachte ich echt, ich sehe nicht richtig. Das Ziel dieses Trends ist es, sein großes Geschäft, ja, in einem Freibad, und zwar im Schwimmbecken selbst, zu verrichten. Und dann macht man Videos vom anschließenden Tumult und diese Videos postet man dann. Sag mal, was ist los mit den Leuten? Diese scheiß Social-Media-Trends, ey, ich kann's nicht mehr sehen.
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0: das Bochum-Wetter.
1: Kein Regen in Sicht in der Nacht und in den frühen Morgenstunden. 18 bis 15 Grad sind drin. Tagsüber ist es heute dann erstmal trocken und heiter. Dann kommen Schauer auf. Teils sind auch Gewitter möglich bis 29 Grad. Freitag bis 25 Grad. Dazu viele Wolken und zeitweise Schauer oder Gewitter möglich.
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2: Hier die aktuelle Verkehrslage. A2 Oberhausen-Dortmund zwischen Gelsenkirchen, Buhr und Kreuz Recklinghausen. 1 Kilometer Stau. Weiterhin auf der A40 Essen-Dortmund zwischen Dortmund-Barob und Dortmund-Hombruch. 1 Kilometer stockender Verkehr. Und in der Gegenrichtung 1 Kilometer zäh fließender Verkehr. Wir wünschen allen unterwegs gute Fahrt.
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1: Und ich habe jetzt Musik für euch von Raymond mit dem Übersong. Hier ist Supergirl. Kommt gut in diesen Donnerstag. Guten Morgen.

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1: Ich bin Thomas Brockt. Bundeskanzler Merz hat zu mehr Optimismus und Zuversicht aufgerufen. Nach der Kabinettsklausur in Brandenburg habe die Regierung ein Zukunftsbild für Deutschland entworfen. Merz forderte, den weit verbreiteten Missmut abzuschütteln, der das Land seit langem lähme.
2: Wir sind und bleiben das Land der Macher und Erfinder, sagt Merz. Und auch mit der Wirtschaft werde es bis Jahresende wieder bergauf gehen, versprach er. Nach dem brütenden Sommer betonte er, er habe auch das Thema Hitzeschutz auf dem Schirm. Mehr Geld dafür will er aber nicht locker machen. Vor einem schwierigen Herbst mit Reformen und Landtagswahlen ging es bei der Klausur vor allem aber auch um eines: gut zu performen, Geschlossenheit zu demonstrieren. Claudia Wächter, Nachrichtenredaktion.
1: Eine heftige Sturzflut in der Grenzregion zwischen Nepal und China hat zahlreiche Menschen getötet und verheerende Schäden angerichtet. Die Zahl der Todesopfer in der Gebirgsregion in Nepal ist auf mindestens 157 gestiegen. China meldete für sich eine Zahl von mindestens 3 Toten. Hunderte Menschen werden noch vermisst, darunter auch Touristen aus Deutschland. Die genaue Ursache für die Sturzflut ist noch unklar. Die geplante Zuckersteuer soll nicht auf zuckerfreie Light- und Zero-Getränke ausgeweitet werden. Das hat Finanzminister Klingbeil klargestellt. Er reagierte damit auf ein bekannt gewordenes Papier aus seinem Ministerium.
3: Die Steuer auf gezuckerte Getränke soll im nächsten Jahr kommen. In Großbritannien gibt es sie bereits. Damit sollen vor allem Kinder vor Produkten geschützt werden, die der Gesundheit schaden. Wie genau die Steuer umgesetzt wird, beraten gerade die Ministerien. Hier soll es auch keine Denkverbote geben, sagt Finanzminister Klingbeil. Doch die Idee, auch Zero-Getränke oder Hafermilch zu besteuern, werde er nicht umsetzen. Die Union ist generell skeptisch, wird die Zuckersteuer aber wohl mittragen. Thomas Bremser, Redaktion.
1: Der frühere Tatortkommissar Andreas Hoppe ist im Alter von 66 Jahren gestorben. Nach Angaben seiner Agentur starb der Schauspieler bereits am 17. August unerwartet. Hoppe spielte von 1996 bis 2018 den Kommissar Mario Kopper im Ludwigshafener Tatort und war in 57 Folgen an der Seite von Ulrike Volkerts zu sehen. Volkerts zeigte sich tief erschüttert und erinnerte an ihre jahrzehntelange Zusammenarbeit und Freundschaft.
4: Das Bochum-Wetter.
5: In der Nacht sind wenige Wolken unterwegs, Tiefstwerte 17 bis 13.

0: Grad. Später wird es dann erstmal ganz nett. Im Tagesverlauf ziehen dann aber immer mehr Wolken auf. Die haben auch Regen dabei. Ab dem Abend sind örtlich dann sogar kräftige Gewitter mit Starkregen und Hagel möglich. Aber es wird wieder warm. Bis 30 Grad sind in der Spitze drin.
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2: A40 Essen-Dortmund. Zwischen Dortmund-Barob und Dortmund-Hombruch. 1 Kilometer Stau und in der Gegenrichtung 1 Kilometer stockender Verkehr. Wir wünschen allen unterwegs gute Fahrt.
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0: Drei Uhr ist durch und da bin ich wieder. Robert Jantz ist hier. Wir machen uns jetzt gemeinsam eine restlich entspannte Nacht. Ein paar Stunden haben wir ja noch, die wir uns hier gemeinsam nett machen können. Und ich sag mal so, wenn hier jemand um diese Uhrzeit Sterne zählen kann, dann sind wir das, weil wir sind wach. Und One Republic, und die hören wir jetzt mit Counting Stars.

0: Es ist einfach mein Traum, diese Band live zu sehen. Und als Fan verfolge ich natürlich so die Social-Media-Aktivitäten rund um Oasis. Was gibt's da für Gerüchte? Was geht's ab? Und man munkelt ja, dass die nächstes Jahr auf Tour gehen und vielleicht sogar ein Deutschland-Termin dabei ist. Und ich sag euch was, in München könnte es womöglich ein Konzert geben. Bestätigt ist mal so gar nichts. Aber falls das Realität werden sollte, weiß ich, wer sich in die Bahn setzt und egal welche Verspätung. Ich werde einfach einen Tag vorher anreisen, dann wird das schon irgendwie hinhauen. Naja, vielleicht ist es ja auch dann in der Ferienzeit. Die Ferien jetzt, die sind auf jeden Fall schon fast wieder vorbei. Ne, dafür hat unser Konfuzius der Herzen, unser Atze, aber eine Weisheit. Der sagt nämlich, nach dem Urlaub ist vor dem Urlaub.
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3: Ja, nee, ist klar.
4: Geht's euch eigentlich auch so? Also, ich könnte schon wieder. Ja, das ist jetzt auch der beste Zeitpunkt, es zu tun. Ja, ganz ungeniert. Mein Gott, ist doch nichts dabei. Das machen die anderen doch auch. Jetzt den Sommerurlaub 2027 buchen. Ja, sicher. Wie lange willst du noch warten? Bis alles wieder ausgebucht ist? Ich war gestern im Netto. Knaller Angebot.

0: 3 Wochen türkische Riviera, 3 Sterne plus, all inclusive, Getränke Fletschern drin mit landestypischen Cocktails und Longdrinks. Ja, jetzt haltet euch fest, für 2 Personen 3,99 inklusive Flug und Transfer. So, und jetzt kommt ihr. Ja, da muss man auch zuschlagen. Zu Hause bleiben wäre teurer. Wirklich, sein Sparfuchs bucht den nächsten Sommerurlaub jetzt noch, bevor du die Reklamationsmail vom diesjährigen Sommerurlaub abschickst. So bleibst du im Urlaubsfeeling und entgehst der Inflation. Ey, wie geil ist das denn? Das sind, rechne mal nach, pro Person gerade mal 14,28 Euro. Flug schon drin. Dafür kriegst du zu Hause gerade mal ein Schnitzel mit Pommes und Mayo. Ja, oder 2 Flaschen Küstennebel aus dem Trinkgut.
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0: Das Bochum-Wetter.
1: In der Nacht kaum Wolken am Himmel, Tiefstwerte bis 13 Grad. Später wird es dann aber erstmal ganz nett. Im Tagesverlauf ziehen dann aber immer mehr Wolken auf und die haben auch Regen dabei. Ab dem Abend sind örtlich dann auch kräftige Gewitter mit Starkregen und Hagel möglich. Aber es wird wieder warm. Bis 30 Grad sind in der Spitze drin.
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2: A40 Dortmund-Essen zwischen Dortmund-Hombruch und Dortmund-Barob. 1 Kilometer Stau. Wir wünschen allen unterwegs gute Fahrt.
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1: Robert Janz ist hier. Wir steuern in Richtung Donnerstagmorgen. Der ist ja quasi schon in Sichtweite. Und ja, ich würde sagen, wir gönnen uns hier noch ein bisschen Musik. Ist doch was Feines. Also, kommt gut rein in diesen Donnerstag.
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0: Mr. Know-It-All, das war Teddy Swims. Und wenn ihr den mal live sehen möchtet, müsst ihr euch beeilen. Im März kommt er zwar gleich zweimal nach Köln. Jetzt könnte man sagen, März, gut, es ist noch ein bisschen. Das Ding ist aber, der erste Abend in der Lanxess Arena, der ist schon ausverkauft. Für den zweiten gibt es auch noch ein paar Tickets. So, von Köln geht's jetzt direkt zu einem Kölner. Gentleman, der bringt morgen sein neues Album Gratitude raus. Darauf, der Name lässt es vermuten, geht es viel um Dankbarkeit, um Freundschaft und vor allem auch um diese vielen kleinen Dinge, die trotzdem Großes bewegen können. Und genau darum geht es jetzt auch im nächsten Song, den ich euch mitgebracht habe, ist ganz neu, zusammen mit seinem guten Freund Michael Patrick Kelly.
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1: Ich bin Thomas Brockt. Die Zahl der Todesopfer nach der heftigen Sturzflut in einer Gebirgsregion von Nepal ist auf mindestens 157 gestiegen. Das teilte die Polizei des Landes mit. Hunderte Menschen werden noch vermisst, darunter auch Touristen aus Deutschland.
2: Bilder des nepalesischen Fernsehens und Videos in den sozialen Medien zeigten, wie zahlreiche Häuser und Wasserkraftanlagen zerstört, Brücken weggespült und Dörfer und Straßen überflutet wurden. Auch China meldete Tote und Vermisste im Südwesten Tibets. China entsandte demnach zahlreiche Rettungskräfte mit schwerem Gerät in das Gebiet und rief eine erhöhte Katastrophenwarnstufe aus. Unklar war zunächst, was die Sturzflut ausgelöst hat. Nicht ausgeschlossen wurde, dass ein sogenannter Gletscherseeausbruch dazu geführt haben könnte. Dirk Oddadeli.
1: Bundeskanzler Merz will die geplante Rentenreform trotz Widerstands aus der eigenen Partei ohne größere Änderungen durchsetzen. Nach der Kabinettsklausur in Neu-Hardenberg wies er die Forderungen dreier ostdeutscher CDU-Ministerpräsidenten zurück, die abschlagsfreie Frührente nach 45 Beitragsjahren beizubehalten. Ausnahmen stellte er nur für Härtefälle in Aussicht. Mecklenburg-Vorpommerns Ministerpräsidentin Schwesig widersprach und betonte, der Kanzler entscheide über die Reform nicht allein. Angesichts des Spardrucks bei Volkswagen soll es auch im Management spürbare Einschnitte geben. Man schaue dort genau hin und baue ein Viertel der Stellen ab. Das sagte Konzernchef Blume bei einer Betriebsversammlung in Emden.
3: In Emden begründete Blume den Sparkurs vor allem mit dem hohen finanziellen Aufwand. Die Arbeitskosten seien mehr als doppelt so hoch wie an vergleichbaren europäischen Standorten. Auch die Fabrikkosten lägen deutlich höher. Werksschließungen wolle man zwar vermeiden, entschieden sei aber noch nichts. In Zwickau demonstrierten unterdessen Beschäftigte von VW und Zulieferern für die Zukunft des Werks. Der Betriebsrat wirft Blume vor, die Belegschaften über seine Pläne nicht ausreichend zu informieren. Thomas Bleski, Nachrichtenredaktion.
1: Der britische Schauspieler Tim Curry ist im Alter von 80 Jahren gestorben. Das berichten mehrere Medien unter Berufung auf seine Managerin. Weltweit bekannt wurde Curry als Frankenfurter in der Rocky Horror Picture Show. Daneben spielte er in mehr als 30 Filmen, häufig Bösewichte, und feierte auch am Broadway Erfolge. Nach einem Schlaganfall 2012 war Curry teilweise gelähmt, arbeitete aber weiter als Sprecher.
0: Das Bochum-Wetter.
4: Ja, der Donnerstag, der startet eigentlich ganz nett, da können wir uns nicht beschweren, aber im Tagesverlauf, da lässt das Wetter danach, es ziehen immer mehr Wolken auf, es kann auch ein bisschen Regen geben und ab dem Nachmittag, ja, da sind dann leider auch kräftige Gewitter mit Starkregen und Hagel möglich, das natürlich immer lokal, aber die gute Nachricht, es wird wieder warm heute. Bis 30 Grad sind in der Spitze drin.
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5: A4 Aachen-Köln zwischen Kreuz Köln-West und Köln-Eiffeltor. 1 Kilometer Stau. Wir wünschen allen unterwegs gute Fahrt.
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Robert Jantz ist hier. Hallo zusammen. 4 Uhr ist durch. Einen schönen guten Morgen. Und jetzt habe ich einen Song für euch. Ja, der ist seiner Zeit voraus. Oder, ja gut, Zeit, das hört sich jetzt so episch an. Der ist eine Stunde voraus. Ich spiele euch Michael Schulte mit 5 AM.

0: Mit Musik von Avamax geht's hier rein in den ganz jungen Donnerstagmorgen. Und unsere heutige Empfehlung aus der Küche, ich sag's euch, unser Comedy Camp im Herbst. Auf der Karte stehen Atze Schröder, Mea Regensburg, Kaya Jenaer, Bastian Bielendorfer und viele, viele mehr. 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Und er weiß, was schmeckt und auch, was nicht schmeckt.
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3: Ich bin letztens im Lidl gewesen, aber aus Versehen veganen Fleischsalat in meinen Einkaufswagen gelegt. Veganer Fleischsalat, alleine das Wort. Wer macht hier die Comedy, oder? Ich hätte das nicht gemerkt. Bis irgendwann so eine Frau auf mich zukam. Ach, Frau. Model. Ja, so ein Scheidungsgrund auf High Heels. Kommt auf mich zu und sagt, ey, du hast auch den veganen Fleischsalat gekauft. Ich sag, was hab ich? Du, der ist total lecker, ist meine Lieblingsmarke. Du, und wenn du dann noch so eine Aubergine dazu brätst, weißt du was, du bist aber WhatsApp, gib mir mal deine Nummer, ich schick dir mein Rezept. Nee, schick du mir mal über WhatsApp eine Aubergine. Mach.
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0: aufziehen, dann aber immer mehr Wolken auf und die haben dann auch Regen mit dabei. Ab dem Abend sind dann örtlich kräftige Schauer mit Starkregen und Hagel möglich, aber es wird wieder warm, bis 30 Grad in der Spitze.
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2: A4 Aachen-Köln zwischen Kreuz Köln-West und Köln-Eiffeltor 1 Kilometer Stau und A40 Dortmund-Essen zwischen Dortmund-Hombruch und Dortmund-Barup 1 Kilometer stockender Verkehr. Wir wünschen allen unterwegs gute Fahrt.
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0: Einen schönen guten Morgen wünsche ich euch. Robert Jantz ist hier an diesem ganz frühen Donnerstag. Und jetzt geht's in die 2000er. Ihr hört's schon, ne? Ich spiele euch Absolutely

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Das war Tiffany Harris mit Vertigo, eine ihrer neuen Singles, ganz frisch aus diesem Jahr. Und jetzt wird's ein bisschen, ja, ich sag mal romantischer, ne? Lea hat ihren nächsten Song nämlich erst Ende Juli veröffentlicht. Mit dir allein sein, heißt er. Und jetzt fragt ihr euch, ja, worum geht's? Und der Titel, er lässt es ja schon ein bisschen erahnen, ne? Und zwar, der Song handelt von diesem Moment, wenn er aus so einem vorsichtigen, vielleicht langsam, aber sicher mehr wird, ne? Also Herzklopfen bei jeder Nachricht. Und plötzlich weiß man, so checkt man, diese Person, die ist echt verdammt wichtig. Und irgendwie zählt auch nur noch diese eine Person. Und live, das ist die Nachricht für alle Fans, Lea kommt nächstes Frühjahr auch wieder zu uns nach NRW für Konzerte. Unter anderem nach Dortmund und Köln.

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1: Ich bin Thomas Brock. Die Zahl der Todesopfer nach der heftigen Sturzflut in einer Gebirgsregion von Nepal ist auf mindestens 157 gestiegen. Hunderte Menschen werden noch vermisst, darunter auch viele Touristen. Die Wasser- und Schlammmassen richteten große Zerstörungen in Orten entlang eines Flusses an, der im Hochland von Tibet entspringt und die nepalesische Provinz Bagmati durchfließt. Auch in China kamen Menschen ums Leben. Die genaue Ursache für die Sturzflut ist noch unklar. Bundeskanzler Merz will die Rentenreform wie geplant umsetzen, trotz heftiger Kritik einiger CDU-Regierungschefs im Osten. Nach der Kabinettsklausur in Neu-Hardenberg hat Merz gleichzeitig alle zu mehr Zuversicht und Optimismus aufgerufen.
2: Positive Signale sieht Merz bereits. Die Wirtschaft wachse nämlich wieder. Auf jeden Fall will die Regierung ihr Reformpaket durchziehen. Ein Machtwort gab es nicht nur im Rentenstreit. Auch eine Zuckersteuer auf Zero-Getränke soll es nicht geben. Aber auch nicht mehr Geld für Hitzeschutz. Tatkraft, Geschlossenheit und gute Laune demonstriert die Koalition. Denn deren Umfragewerte sind weiter im Keller. Claudia Wächter, Nachrichtenredaktion.
1: Der aus der Rocky Horror Picture Show bekannte britische Schauspieler Tim Curry ist tot. Er starb im Alter von 80 Jahren. Das berichten mehrere Medien unter Berufung auf seine Managerin.
3: Ein außerirdischer Wissenschaftler in Frauenkleidern. Mit der Rolle des Dr. Frankenfurter machte sich Tim Curry unsterblich. Das Musical Rocky Horror Show sorgte Anfang der 70er im konservativen Großbritannien für mächtig Wirbel. Der Film dazu ist Kult. Auch in den 90ern sorgte Curry für eine Filmfigur, die keiner vergisst. Den bösen Clown Pennywise in der Stephen King-Verfilmung S. 2012 erlitt der Brite einen Schlaganfall und saß danach im Rollstuhl. Im vergangenen Jahr veröffentlichte er seine Autobiografie. Thomas Bremser, Redaktion.
1: In der französischen Stadt Caen ist ein Fahrer mit seinem Auto Medienberichten zufolge nach einem Streit in eine Menschenmenge gerast. Der Vorfall ereignete sich am späten Abend an einer Bushaltestelle in der Nähe des Bahnhofs. Mindestens ein Mensch soll zu Tode gekommen sein. Es gab 10 Verletzte. Die Polizei habe einen Verdächtigen festgenommen, hieß es. Die Stadt Caen liegt in der Normandie nahe der Atlantikküste.
0: Das Bochum-Wetter.
4: Eigentlich einen ganz netten Start legen wir hier hin. Im Tagesverlauf zieht es sich dann aber zu und die Wolken, die haben auch Regen mit dabei. Und ab dem Abend sind örtlich dann auch kräftige Gewitter mit Starkregen und Hagel möglich. Warm wird es aber heute, bis 30 Grad sind in der Spitze drin.
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5: A4 Aachen-Köln zwischen Kreuz Köln-West und Köln-Klettenberg. 1 Kilometer Stau. 9 Minuten Zeitverlust. Und A40 Dortmund-Essen zwischen Dortmund-Hombruch und Dortmund-Barob. 1 Kilometer stockender Verkehr. Wir wünschen allen unterwegs gute Fahrt.
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0: Die Radio Bochum Morgenmacher hier am Donnerstag. Schönen guten Morgen. Beinahe jeden Tag sind sie auf dem Platz. Am Wochenende bis nach Berlin zum Auswärtsspiel und wieder zurück. Und dann Montag wieder zur Arbeit. Die Spielerinnen des VfL Bochum, die haben ein wahnsinniges Pensum zu stemmen. Das war auch Thema in der aktuellen Folge Immer Theater mit Dani live beim Zeltfestival. Radio Bochum Moderatorin Dani Rösner hatte Abwehrspielerin Amelie Völsing und Trainerin Kira Malinowski zu Gast. Und die Trainerin hat schon ein bisschen davon geschwärmt, wie ihre Mannschaft gerade so drauf ist.
1: Ganz viele

0: ja, müssen nebenbei noch zur Uni gehen, arbeiten und sind trotzdem bereit, so viel Zeit einfach dafür aufzuopfern. Und ich glaube, das ist dann auch nochmal etwas, was man einfach hoch anrechnen muss und was man auch einfach sehen muss und wertschätzen muss.
1: Ja, und diese Wertschätzung, die gibt es vom Verein. Also klar, auf gar keinen Fall kann es gerechtfertigt sein, dass die Frauen so viel weniger verdienen als die männlichen Fußballer. Der Verein ermöglicht der Damenmannschaft aber immerhin, was geht. Amelie Völsing und Kira Malinowski sind nämlich realistisch genug zu sagen, Fußball ist viel, aber nicht die Welt.
2: Boah, ich würde sagen, es ist meine Leidenschaft, aber es gibt durchaus wichtigere Dinge als Fußball.
0: Ja, da würde ich mich anschließen und ich glaube, so eine Kultur versuchen wir auch da im Team ja, hochzuhalten, wenn jetzt irgendwelche, was weiß ich, wenn die Mädels irgendwie zu einer Hochzeit oder einem runder Geburtstag oder so, also da sind wir schon so, dass wir ja, denen das ermöglichen wollen und einfach zulassen wollen, weil ja, es gibt einfach wichtige Dinge als Fußball. Trotzdem natürlich, fast das ganze Jahr ist die Prio Nummer 1 einfach Fußball, aber ich glaube, darüber hinaus gibt es auch noch ganz viele andere Dinge, die sinnhaft sind.
1: Auf jeden Fall. Sportlich läuft es gerade bei der Mannschaft von Kira Malinowski übrigens richtig gut. Alle 3 Spiele der 2. Liga haben sie bisher gewonnen und sie stehen auf Platz 1 in der Tabelle. Ob das vielleicht auch heißt, dass sie mit dem Aufstieg liebäugeln, das hat Dani Rösner die beiden gestern beim Zeltfestival auch gefragt. Könnt ihr ab jetzt nachhören, überall da, wo ihr eure Podcasts herbekommt und auf radiobochum.de. Und heute Abend gibt es schon die nächste Folge von Immer Theater mit Dani live vom Zeltfestival und zwar mit den Verantwortlichen des Vereins Vereint Bochum, Fotograf Tim Kramer und auch VfL-Legende Toto Lucia. Die erzählen dann heute Abend davon, wie sie mit dem Verein Menschen zusammenbringen. Kommt gut durch den Donnerstag mit Radio Bochum.

0: Ja, David Bowie selbst ist ja leider schon verstorben. Seine letzten musikalischen Inszenierungen, die hat aber ein Belgier mit ihm verwirklicht. Ivo van Hove, der hat jetzt ein Stück über David Bowie für die Ruhrtriennale umgesetzt. Das heißt, Rebel Rebel läuft hier in Bochum in der Jahrhunderthalle. Der Ansturm auf dieses Stück, der war so groß, dass es jetzt noch eine Zusatzshow gibt. Und zwar nächsten Samstag am 5. September. Falls ihr also bislang keine Karten bekommen habt, ist das jetzt die Chance für euch. Ein Link zu den Tickets gibt es bei uns in der Linkbox auf radiobochum.de. Guten Morgen.
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0: Des Kinder- und Jugendfreizeithauses U27 in Gerte läuft seit dieser Woche das Projekt Kinderstadt. Im Rahmen des Ferienpassprojekts können Kinder und Jugendliche dort verschiedene Berufe ausprobieren und ihr erstes Gehalt verdienen. Die sogenannte BOMAG können sie nach der Arbeit für Freizeitangebote einlösen. Highlight ist außerdem die Wahl eines Kinderbürgermeisters sowie eines Stellvertreters. Die wurden von dem richtigen Oberbürgermeister Jörg Lukert am Mittwoch ernannt.
1: Man muss sich austauschen, man muss überzeugen können. Und auf der anderen Seite hat man hier die Möglichkeit, tatsächlich zu erkennen, eine Stadt, mit welcher Vielfalt ist sie unterwegs. Und von daher ist das ein Eindruck, den die Kinder hier, glaube ich, wirklich sehr spielerisch, aber sehr nachhaltig mitnehmen können.
0: Noch bis zum Ende der Woche läuft die Kinderstadt. Gewählt wurden Kinderbürgermeister Yassin und seine Stellvertreterin Lina. Und jetzt das Wichtigste aus Deutschland und der Welt. Nach der verheerenden Sturzflut in Nepal ist die Zahl der Todesopfer auf mindestens 157 gestiegen. Hunderte Menschen werden noch vermisst, darunter mehr als 400 Reisende. Auch China hat Tote gemeldet. Eine Gletscherlawine könnte die Flutwelle aus Wasser, Eis und Geröll ausgelöst haben. Nepal hat die betroffene Region zum Katastrophengebiet erklärt. Die geplante Zuckersteuer soll nicht für zuckerfreie Light- und Zero-Getränke gelten. Das haben Kanzler Friedrich Merz und Finanzminister Lars Klingbeil klargestellt. Ein internes Ministeriumpapier hatte auch eine Abgabe auf Getränke mit Süßungsmittel vorgeschlagen. Die Koalition plant die Steuer auf gezuckerte Getränke ab 2027. Zum Sport. Der VfL Bochum spielt nach dem Pokalsieg schon bald wieder gegen Fürth. Am 12. September empfängt der VfL um 13 Uhr die Spielvereinigung Greuther Fürth im Ruhrstadion. Der Ticketverkauf für die Partie startet heute. Dabei gibt es eine Besonderheit. Die Gäste aus Fürth verzichten auf die Gästeblöcke E2 und F. Dadurch stehen den VfL-Fans zusätzlich rund 1600 Sitzplätze zum Preis von jeweils 29 Euro zur Verfügung. Die Maßnahme ist Teil einer besonderen Aktion zum letzten Heimspiel des VfL vor Beginn der Sanierung des Ruhrstadions. 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
0: Heute ist der heißeste Tag der Woche, bis zu 30 Grad sind drin. Das bleibt aber nicht lange so, denn gegen Abend, da zieht es sich ordentlich zu und dann kommt auch was von oben runter und der Regen bringt dann auch die Abkühlung. Morgen dann nur noch 24 Grad und auch wieder Regen.
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3: Zurzeit liegen uns keine Meldungen vor. Wir wünschen allen unterwegs gute Fahrt.
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4: Mit Juri Niepaus, kommt gut durch den Donnerstag mit uns.

0: Es ist 5:30.
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0: Mit Christian Schürmann, guten Morgen. Auf dem Gelände

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0: die Radio Bochum Morgenmacher hier am Donnerstag. Dann mach doch, was du willst. In dem Satz, finde ich, steckt doch ein bisschen Verzweiflung irgendwie auch. Aber wenn man ihn ein ganz kleines bisschen ergänzt, dann bekommt er eine ganz andere Bedeutung.
1: 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Stichtag.
2: Panik hat die ganze Stadt ergriffen. Die Vandalen kommen. Die Echten. Über Gibraltar rücken sie in Nordafrika vor, plündern sich an der Küste entlang. Die reiche Stadt Hippo ist eingeschlossen. Über ein Jahr kann sie sich halten. An der Spitze ein Bischof, Augustinus. Ein Drama, dem Franco Nero eine der letzten seiner großen Spielfilmrollen verdankt. Papst Benedikt war der Erste, dem es vorgeführt wurde im Vatikan 2009. Doch was kann nun um Gottes Willen an einem Bischof so faszinieren, dass man ihn fast 1600 Jahre nach seinem Tod nochmal dermaßen abfeiert? Benedikt war nicht der Erste, der ihn bewundert hat. Ständig hat er ihn zitiert. Auch Papst Leo ist bekennender Fan, hat sich dem Augustinerorden angeschlossen und war lange dessen Chef, benannt nach Aurelius Augustinus, einem der bedeutendsten Kirchenlehrer und Philosophen des Christentums, der in seiner Jugend erstmal schwer auf Party stand, sich einer Straßengang anschloss und über sein wildes Leben, das seiner Mutter Monika, einer Christin, echt das Leben schwer machte, hat er später in seinen Bekenntnissen geschrieben. Sie sind nur ein winziger Teil von dem, was bis heute erhalten ist. Weltliteratur mit unglaublichen Nachwirkungen für unsere Zivilisation. Augustinus starb bei der Belagerung seiner Stadt. Im Jahr 430 war das. Seine Mutter Monika ist am 27. auf dem Kalender, er am 28. August. Und was man sich sicher merken kann aus seinem Riesenwerk, meine ich, ist dieser kurze Satz: Liebe und tu, was du willst. Christoph Beckmann von der Katholischen Kirche für Augenblick mal.

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0: jetzt 6 Uhr.
1: 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Mit José Nachciandi. Guten Morgen. Ab heute wird es auf der Gamescom richtig voll, auf der weltgrößten Video- und Computerspielemesse in Köln. Heute ist der erste Publikumstag. Das

0: bedeutet, jeder, der eine Karte hat, darf rein. Außerdem hat sich hoher Besuch angekündigt. Bundespräsident Steinmeier wird die Messe besuchen. Es ist der erste Besuch eines Bundespräsidenten auf der Gamescom. Marc Weiß mit weiteren Infos.
1: Der Bundespräsident wird einen Kongress der Messe eröffnen und sich dann an einer Podiumsdiskussion über die Rolle von Games in der Demokratie beteiligen. Ein zentrales Thema der diesjährigen Gamescom sind sogenannte Serious Games. Das sind Spiele, die einen pädagogischen Mehrwert haben, indem sie zum Beispiel Rechtsextremismus kritisch thematisieren und den Spieler zum Nachdenken bringen. Steinmeier gönnt sich aber auch einen Rundgang, dürfte also auch mit dem in Kontakt kommen, worum es bei Computerspielen auch geht. Zocken. Hier fährt die Messe Rekorde auf. Es sind über 1700 Firmen, Verbände und Organisationen vertreten. Das sind mehr als je zuvor. Erwartet werden mindestens 350.000 Besucherinnen und Besucher.
0: Und diese Themen sind heute Morgen auch wichtig. Nach der großen Sturmflut in Nepal wird das große Ausmaß langsam sichtbar. Nach Behördenangaben sind mindestens 162 Menschen ums Leben gekommen. Etwa 560 werden noch vermisst, darunter auch viele Touristen. Das Auswärtige Amt in Berlin hat noch keine belastbaren Hinweise, dass auch Deutsche unter den Opfern sind. Die Lage gilt aber weiter als unübersichtlich. Gut zwei Wochen nach dem Ausbruch des großen Wald- und Moorbrandes im Hohen Venn in Belgien gibt es erste Hinweise zur Ursache. Das Feuer könnte durch den Einsatz einer Landmaschine ausgelöst worden sein, heißt es von der belgischen Staatsanwaltschaft. Möglicherweise ein Traktor. Es werde aber noch Monate dauern, bis abschließende Gutachten der Experten vorliegen, heißt es. Über die möglichen Gefahren von Social Media für Kinder und Jugendliche wird auch bei uns in Deutschland seit längerem diskutiert. In den USA kann die Justiz im Kampf gegen den Tech-Konzern Meta einen Erfolg verbuchen. Im Mammutprozess gegen Meta mit mehreren US-Bundesstaaten als Kläger hat man sich auf einen Vergleich geeinigt. Der Mutterkonzern von Facebook und Instagram zahlt umgerechnet rund 14 Milliarden Euro an die Staaten. Meta verpflichtet sich außerdem dazu, den Jugendschutz zu verbessern, zum Beispiel durch tägliche Zeitlimits und nächtliche Zugangssperren. Bei uns in Deutschland ist fast die Hälfte der Jugendlichen für ein Social-Media-Verbot bis zu einer gewissen Altersgrenze. In einer Umfrage der Techniker-Krankenkasse unter 12- bis 17-Jährigen sprachen sich 47% dafür aus. Im Schnitt wurde die Grenze von 14 Jahren genannt. Und das waren die Nachrichten mit José Nachsiandi.
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3: Ja, man kann heute schon irgendwie von einem Ausreißertag so ein bisschen sprechen. Jetzt war es ja die letzten Tage doch recht mild mit so um die 20 Grad immer. Heute tatsächlich wieder bis zu 30 Grad bei uns in Bochum. Dazu ist es meistens bewölkt. Zum Abend hin sind auch Schauer mal zumindest möglich. Wer jetzt allerdings Angst kriegt vor einer Hitzewelle, die Angst kann ich euch sofort nehmen. Die nächsten Tage kühlt es sich wieder deutlich ab. Morgen schon auf 22 Grad und bis zu 23 Grad dann am Wochenende.
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3: Da gibt es tatsächlich schon eine Meldung heute Morgen, und zwar auf der A40 Dortmund Richtung Duisburg zwischen Gelsenkirchen Süd und Essen-Frillendorf. 1 Kilometer Stau, da braucht ihr gerade 5 Minuten länger. Und Jutta hat uns heute Morgen auch schon einen Blitzer gemeldet. Der steht auf der Tippelsberger Straße in Höhe des Pflegeheims. In beide Richtungen werden da teure Fotos gemacht. Vielen Dank, Jutta, fürs Bescheid sagen. Wenn ihr noch etwas ergänzen wollt, macht das gerne. Die kostenlose Radio Bochum Hotline ist die 0800 98 5 98 5 und die 0. Das ist auch unsere WhatsApp-Nummer. Oder ihr geht einfach auf die Radio Bochum App, wie ihr mögt. Gute und vor allem sichere Fahrt.
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3: Mit Juri Niepaus. Kommt gut durch den Donnerstag mit uns.

0: Die Radiobuche Morgenmacher hier um 6:11. Schönen guten Morgen. Capino von den Toten Hosen, er ist ja ein Rocker und Uniprofessor. Der Lyriker hatte schon eine eigene Vorlesung an der Heinrich-Heine-Universität in Düsseldorf. Und ihr könnt ihn mindestens genauso exklusiv erleben.
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0: Und jetzt hören wir sie natürlich, die Toten Hosen mit Unter den Wolken hier bei Radio Bochum am Donnerstagmorgen. Schönen Tag euch.

Radio Bochum hier am Donnerstagmorgen um jetzt 20 nach 6. Schönen guten Morgen mit einem kleinen Verkehrshinweis. Und zwar an der Kreuzung Kohlenstraße, Ecke Alleestraße. Da gibt es gerade einen Ausfall der Ampelanlage, hat uns Christine gemeldet. Vielen Dank dafür. Ich finde ja Musical-Stimmen schon faszinierend, oder?

Und Never Enough aus dem Musicalfilm The Greatest Showman. Also ich bekomme da wirklich immer Gänsehaut, wenn ich das höre. 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Vielleicht werdet ihr mich da ja auch sehen. 20 nach 6. Schönen guten Morgen.

0: Die 90er bei Radio Bochum am Donnerstagmorgen jetzt um 6.23 Uhr. Ich hoffe, ihr kommt gut durch den Tag.
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0: Gleich 6:30, Zeit für die Radio Bochum Nachrichten. Die gibt es heute mit Christian Schürmann.
1: Guten Morgen. Auf dem Gelände des Kinder- und Jugendfreizeithauses U27 in Gerthe läuft seit dieser Woche das Projekt Kinderstadt. Im Rahmen des Ferienpassprojekts können Kinder und Jugendliche dort verschiedene Berufe ausprobieren und ihr erstes Gehalt verdienen. Die sogenannte BOMARK können sie nach der Arbeit für Freizeitangebote einlösen. Highlight ist außerdem die Wahl eines Kinderbürgermeisters sowie eines Stellvertreters. Die wurden vom richtigen Oberbürgermeister Jörg Lukert am Mittwoch ernannt.
2: Man muss sich austauschen, man muss überzeugen können. Und auf der anderen Seite hat man hier die Möglichkeit, tatsächlich zu erkennen, eine Stadt, mit welcher Vielfalt ist sie unterwegs. Und von daher ist das ein Eindruck, den die Kinder hier, glaube ich, wirklich sehr spielerisch, aber sehr nachhaltig mitnehmen können.
1: Noch bis zum Ende der Woche läuft die Kinderstadt. Gewählt wurden Kinderbürgermeister Yassin und seine Stellvertreterin Lina. Und jetzt das Wichtigste aus Deutschland und der Welt. In NRW engagiert sich weiterhin mehr als jeder zweite Ehrenamt.

0: deutlich. Laut Ehrenamt an Atlas liegt der Anteil bei 53%. Deutlich gesunken ist die Quote aber bei den 18- bis 29-Jährigen, und zwar um mehr als 10% seit 2024. Zugleich leisten Ehrenamtliche mehr, im Schnitt 224 Stunden im Jahr. Nach der verheerenden Sturzflut in Nepal ist die Zahl der Todesopfer auf mindestens 157 gestiegen. Hunderte Menschen werden noch vermisst, darunter mehr als 400 Reisende. Auch China hat Tote gemeldet. Eine Gletscherlawine könnte die Flutwelle aus Wasser, Eis und Geröll ausgelöst haben. Nepal hat die betroffenen Regionen zu Katastrophengebieten erklärt.
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0: Der VfL Bochum spielt nach dem Pokalsieg schon bald wieder gegen Fürth, und in diesem Spiel wird es mehr Tickets für VfL-Fans geben. Am 12. September empfängt der VfL um 13 Uhr die Spielvereinigung Greuther Fürth im Ruhrstadion. Der Ticketverkauf für Mitglieder startet heute um 10 Uhr. Die Besonderheit: die Gäste aus Fürth verzichten auf 2 Gästeblöcke. Dadurch stehen den VfL-Fans zusätzlich rund 1600 Sitzplätze zur Verfügung, mehr zur Verfügung. Das Spiel gegen Fürth ist das letzte, bevor durch den Stadion Umbauplätze wegfallen werden. 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
2: 17 Grad messen wir gerade in der Bochumer Innenstadt, und das ist jetzt erstmal nicht so ungewöhnlich. Ungewöhnlich ist aber, dass es heute wirklich wieder sehr, sehr warm wird, bis zu 30 Grad. Dazu ist es, wie auch jetzt gerade, meistens bewölkt. So zum Nachmittag hin kann es auch mal wirklich ein bisschen kräftig Sonne geben. Ihr sollt jetzt aber keine Angst haben vor der nächsten Hitzewelle, denn die nächsten Tage wird es wieder deutlich kühler. Morgen schon nur noch 22 Grad bis zu 23 Grad dann am Wochenende.
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2: Mit einem Verkehrshinweis von der A448 zwischen dem Kreuz Bochum-Witten und Bochum-Altenbochum. Da gibt es heute im Vormittagsbereich eine Baustelle. Der linke Fahrstreifen wird gesperrt. Deswegen könnt ihr dann nur über einen Fahrstreifen fahren. Heute von 10 bis 13 Uhr hat die Autobahn Westfalen mitgeteilt. Dann gibt es noch einen Blitzer. Den haben wir auf der Tippelsberger Straße in Höhe des Pflegeheims in beide Richtungen. Hat uns Jutta heute Morgen schon gemeldet. Und Christine hat Bescheid gesagt. An der Kreuzung Kohlenstraße, Alleestraße gibt es gerade einen Ausfall der Ampelanlage. Vielen Dank euch fürs Bescheid sagen. Wenn ihr noch was ergänzen mögt, tut das gerne. Die kostenlose Radio Bochum Hotline ist die 0800 985 985 und die 0. Das ist auch unsere WhatsApp-Nummer. Da könnt ihr uns auch schreiben oder uns eine Sprachnachricht schicken, wie ihr wollt. Oder ihr geht einfach auf die Radio Bochum App. Gute und vor allem sichere Fahrt.
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2: Mit Juri Niepaus. Schönen Donnerstagmorgen euch.

0: Das ist doch wirklich die perfekte Musik zum Aufwachen. The Time of My Life, Bill Medley featuring Jennifer Warnes aus dem Film Dirty Dancing hier bei den Radio Bochum Morgenmachern hier um jetzt 20 vor 7. Ich denke, viele von uns, die sind dem Bochumer Oberbürgermeister Jörg Lukacs schon mal über den Weg gelaufen. Der trägt ja eigentlich fast immer eine Brille, einen Anzug und einen weißen Bart, also sieht doch sehr seriös aus. Und seit gestern ist er nicht mehr das einzige Stadtoberhaupt. In der Kinderstadt in Gerte, da wurde Yassin ganz demokratisch von anderen Kindern zum Bürgermeister gewählt und gestern ins Amt eingeführt. Und Yassin, der hat richtig große Pläne für seine Kinderstadt.
1: Mein nächster Schritt wäre zum Beispiel, Freizeitpreise runterzusetzen. Aber sonst einfach alle Ideen von anderen Kindern annehmen und dann überlegen, was man machen kann.
0: Ja, klingt ambitioniert, aber finde ich erstmal gut. Und in der Kinderstadt, da lernen die Kinder neben Demokratie, wie auch das Berufsleben funktioniert. Mehrere Berufe werden da vorgestellt, zum Beispiel der Beruf des Postboten, des Schreiners, der Schreinerin oder auch Pflegekräfte der Augusta-Kliniken stellen sich da vor. Eine davon ist Denise Görke. Sie arbeitet im Augusta als Praxisanleiterin.
2: Die gehen regelmäßig mal zu Kinderärzten oder besuchen Freunde, Familie, Bekannte im Krankenhaus. Und viele haben da sehr viele Ängste auch vor, wie man auch hier ab und zu hört. Aber viele hatten damit auch schon Berührungspunkte. Und dementsprechend ist es halt schon wichtig, den Kindern das so nahe zu bringen, dass sie da gar keine Angst vor brauchen.
0: Ja, und vielleicht wollen sie ja auch irgendwann mal in so einem Beruf mal arbeiten. Wer weiß denn nicht. Das Projekt Kinderstadt, das geht noch bis Ende der Woche und ist Teil des Ferienpasses. Mehr Infos findet ihr dazu dann natürlich auch noch mal zum Nachlesen auf radiobochum.de. Schönen guten Morgen. Hiya.

Ihr hört die Radio Bochum Morgenmacher um gleich 7:10. Diese Woche hat sich wieder gezeigt, die Morgenmacher hören lohnt sich. Wir haben euch Karten geschenkt für das VfL-Spiel, so heißt es, morgen Abend. Es ist ja nicht so einfach, an Karten dran zu kommen. Erst recht nicht, wenn das Stadion bald auch noch umgebaut wird und dann Plätze wegfallen. Der VfL hat aber eine gute Nachricht für euch. Beim übernächsten Heimspiel gibt's jetzt etwas mehr Karten als sonst, denn das ist gegen Greuther Fürth. Die Fans von Fürth, die haben ihr Kartenkontingent nicht ausgeschöpft, also sind ein paar mehr Karten für den 12. September übrig. Die gehen also noch in den Verkauf und der ist heute. Ab 10 Uhr gibt es die Karten im VfL-Shop online. Dafür müsst ihr aber vorher schon registriert sein, also zum Beispiel Mitglied sein. Dann sind eure Chancen heute etwas höher als sonst. Gehört habt es hier bei den Radio Bochum Morgenmachern.

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0: Ihr hört Radio Bochum am Donnerstagmorgen. Ich hoffe, es geht euch soweit ganz gut. Gleich gibt's auch noch die Nachrichten hier um voll.
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1: Mit José Nachsiandi. Guten Morgen. Im Prozess um die Social-Media-Sucht von Kindern in den USA zahlt der Facebook- und Instagram-Mutterkonzern Meta insgesamt knapp 16,7 Milliarden US-Dollar. Darauf hat sich Meta mit den klagenden US-Bundesstaaten geeinigt. Mehrere Staaten werfen dem Unternehmen vor, Kinder bewusst zu einer ausufernden Nutzung von Facebook und Instagram zu verleiten, sprich die Sucht zu fördern. Interessanterweise sind sich auch diejenigen, die es betrifft, der Suchtgefahr bewusst. Fast die Hälfte der Jugendlichen in Deutschland befürwortet deshalb ein Social-Media-Verbot. Mehr dazu von Marc Weiß.
2: 47

0: 40% der 12- bis 17-Jährigen wünschen sich eine Altersgrenze für Social Media von 14 Jahren. Das hat die Technikerkrankenkasse herausgefunden. Damit zeigt sich allerdings auch, wie gespalten Jugendliche bei dem Thema sind, denn 39% lehnen ein Social Media Verbot komplett ab. Und die eigene Wahrnehmung entspricht offenbar nicht ganz der Forderung. 80% der Jugendlichen sind der Meinung, dass soziale Medien insgesamt gut für sie seien. Das hängt allerdings offenbar auch mit der Nutzungsdauer zusammen, denn fast 50% der Kinder, die täglich mindestens 4 Stunden soziale Medien konsumieren, berichten von häufig schlechter Laune. TK-Chef Baas plädiert deshalb für eine Lösung, die sowohl die positiven als auch die negativen Aspekte sozialer Medien berücksichtigt. Soziale Netzwerke seien Orte des Austausches mit Freunden und auch Informationsquelle, sagt er. Gleichzeitig gäbe es aber auch Fake News, Cybermobbing und mental belastende Inhalte. Wie genau eine Lösung aussehen sollte, sagte Baas allerdings nicht.
1: Und diese Themen sind heute Morgen auch wichtig. Die Zahl der Toten nach der verheerenden Sturzflut im Himalaya in Nepal ist auf mindestens 162 gestiegen. Nepal gibt die Zahl der Vermissten inzwischen mit 1300 an. In Köln öffnet die Gamescom ihre Tore für das breite Publikum. Erwartet wird dazu auch Bundespräsident Steinmeier. Die Gamescom ist die weltgrößte Video- und Computerspielemesse. Etwa 1,5 Wochen vor der Landtagswahl in Sachsen-Anhalt haben sich die Spitzenkandidaten der Parteien im Fernsehen einen Schlagabtausch geliefert. Es ging vor allem um die Themen Migration und Wirtschaft. Vor allem beim Aufeinandertreffen des amtierenden CDU-Ministerpräsidenten Schulze und seines Herausforderers Siegmund von der AfD wurde der Ton teilweise rau. In den Umfragen hat die AfD ihren Vorsprung auf die CDU vergrößert. Infratest DIMAP sieht sie bei 42%. Die CDU kommt auf 22%. Die AfD in Sachsen-Anhalt wurde vom Verfassungsschutz als gesichert rechtsextrem eingestuft. Und das waren die Nachrichten mit José Nachsiandi.
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3: 17 Grad messen wir gerade in der Bochumer Innenstadt, aber bis zu 30 sind heute drin. Ihr habt richtig gehört, 30 Grad heute. Allerdings wird das nur heute so sein. Die nächsten Tage wird es wieder deutlich kühler mit bis zu 22 bis 23 Grad. Heute ist es auch dazu meistens bewölkt. Also so richtig aufheizen durch die Sonne wird es sich nicht. Vielleicht mal im Nachmittagsbereich kann es mal ein bisschen Sonne geben. Zum Abend hin sind außerdem ein paar Schauer möglich.
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3: Und da haben wir einmal die A448 Dortmund-Witten Richtung Bochum-West. Auf genauer gesagt den Bereich zwischen dem Kreuz Bochum-Witten und Bochum-Altenbochum. Da gibt es eine Baustelle heute im Vormittagsbereich zwischen 10 und 13 Uhr. Der linke Fahrstreifen ist gesperrt und die Fahrbahn da auf einen Fahrstreifen verengt. Und dann gibt es noch einen Blitzer, der steht auf der Tippelsberger Straße in Höhe des Pflegeheims in beide Richtungen, hat uns Jutta gemeldet und Christine hat Bescheid gesagt. Weiterhin gibt es den Ausfall der Ampelanlage an der Kreuzung Kohlenstraße-Alleestraße. Vielen Dank euch fürs Melden. Wenn ihr noch was ergänzen wollt, tut das gerne. Die kostenlose Radio Bochum Hotline ist die 0800 98 5 98 5 und die 0. Das ist auch unsere WhatsApp-Nummer. Oder ihr geht einfach auf die Radio Bochum App. Gute und vor allem sichere Fahrt.
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3: Mit Juri Niepaus einen schönen guten Morgen. Und ich muss echt sagen, das hat bei mir ganz schön lange gedauert, bis ich wirklich gewusst habe, wer das hier ist. Wirklich, als ich klein war, hat es ewig gebraucht, um zu wissen, wer hinter Dick Brave steckt. Sascha ist das natürlich in einem ganz anderen Style. Der kommt seit mehr als 20 Jahren aber immer noch richtig gut an, auch beim Zeltfestival Ruhr, was ja gerade läuft. Präsentiert von Radio Bochum. Insgesamt 3 Shows spielt er dort. Heute Abend die erste Show, leider schon ausverkauft, auch die Show morgen Abend. Aber für die Show am Samstag dann auch im großen Zelt. Gibt es noch Tickets? Bekommt ihr überall. Und jetzt hören wir ihn hier bei uns, Dick Brave mit Back for Good im besten Mix. Schönen guten Morgen.

0: 10:50. Schönen guten Morgen. Ja, ich liebe ja diese Spätsommerzeit, auch bei uns in Bochum. Irgendwo zwischen T-Shirt und Hoodie, der Herbst, der winkt schon, aber der Spätsommer sagt, noch gehörst du mir. Leider finden diese Wespen diese Zeit auch besonders spannend.
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3: Ja, nee, ist klar.
4: Du sitzt da nachmittags draus mit einer schönen Tasse Bohnenkaffee, Stückchen Kuchen, zufrieden mit dir und der Welt. Und plötzlich geht das los. Die erste Wespe taucht auf und dann ist vorbei mit der Ruhe. Und es ist ja immer einer, der sagt, einfach nichts machen, dann tun die auch nichts. Ja, dann machst du nichts, zack, gestochen. Und was macht man alles, um die wegzuhalten? Der eine zündet sich eine Zigarre an, bringt auch nichts. Da geht er mit der Zigarre rein. Doppelscheiße. Zitronensaft auf den Tisch, ja, aber ohne Tequila. Oder Räucherstäbchen, ich will ja nicht meditieren. Dann gibt's ja auch noch diese Tennisschläger mit Strom drauf. Ja, die sind gut. Ja, da kannst du aber sofort wieder was anhören. Die armen Tiere. Die große Frage ist doch, warum gibt's Wespen eigentlich? Die bringen ja gar nichts. Das sind im Prinzip die Ochsenknechts des Tierreichs. Wenigstens machen Wespen keine Schulden. Naja, ich werde mich wohl mit denen arrangieren müssen. Es könnte ja auch schlimmer sein. Habt ihr mal Jurassic Park gesehen? Da bist du mit deinem Stück Kuchen ganz schnell die Ziege. Ja, da hing hinterher auch nur noch das Seil runter. Und eigentlich soll ich auch gar nicht so viel Kuchen essen. Ich fange jetzt erstmal mit dem Zigarrerauchen an. Das kann ich wenigstens drin machen. Problem gelöst.
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Ja, David Bowie selbst ist leider ja schon verstorben. Seine letzten musikalischen Inszenierungen, die hat aber ein Belgier mit ihm verwirklicht. Ivo van Hove. Und der

hat jetzt ein Stück über David Bowie für die Ruhrtriennale inszeniert. Das ist ja der Intendant der Ruhrtriennale. Das Stück heißt Rebel Rebel, läuft hier in Bochum in der Jahrhunderthalle. Der Ansturm auf dieses Stück war unfassbar groß. So groß, dass es noch eine Zusatzshow gibt. Und zwar nächsten Samstag am 5. September. Falls ihr also bislang keine Karten bekommen habt, ist das jetzt die Chance für euch. Ein Link zu den Tickets gibt es bei uns in der Linkbox auf radiobochum.de. Schönen guten Morgen.

0: Gut, dass ihr es nicht gesehen habt. Hier wurde gerade getanzt im Radio Bochum Studio und zwar durch mich. Ob tanzend oder nicht, kommt gut durch den Donnerstagmorgen mit uns, mit Radio Bochum.
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0: Halb acht ist es, die Radio Bochum Morgenmacher hier, jetzt mit meinem Radio Bochum-Kollegen Christian Schürmann. Der sitzt mir gegenüber und hat jetzt für euch die Radio Bochum Nachrichten.
1: So ist es, guten Morgen. Bochum hat neue Kinderbürgermeister. Yassin und seine Stellvertreterin Lina wurden am Mittwoch durch Oberbürgermeister Jörg Lukert dazu ernannt, im Rahmen der Kinderstadt. Das ist ein Projekt des Ferienpasses. Einer der Mitorganisatoren, Dennis Rüther von der Stadt Bochum, hat uns die Wahlen erklärt.
2: Es war geheim, es war unabhängig, es durfte keiner von uns daneben stehen und irgendwie auf die Zettel mitgucken. Die Kinder sind heute Morgen im Endeffekt die Kandidaten rumgelaufen und haben allen schon ihre Ideen erzählt und präsentiert.
1: Laut den Organisatoren sollen Kindern so Werte wie Demokratie und Stadtleben nahegebracht werden. Auf dem Gelände des Kinder- und Jugendfreizeithauses U27 in Gerthe können sie außerdem verschiedene Berufe ausprobieren und ihr erstes Gehalt verdienen. Die sogenannte BOMAG können sie dann nach der Arbeit für Freizeitangebote einlösen. Und jetzt das Wichtigste aus Deutschland und der Welt. Nach der verheerenden Flutwelle im Himalaya werden inzwischen mehr als 1.300 Menschen vermisst. In Nepal sind mindestens 100

0: 365 Menschen ums Leben gekommen, in China 3. Laut nepalesischen Agenturen sind unter den Vermissten auch 8 Deutsche. Schlamm, zerstörte Straßen und ausgefallene Kommunikationsnetze erschweren die Suche. Fast 240 Menschen haben Retter bislang lebend mit Hubschraubern geborgen. Die geplante Zuckersteuer soll nicht für zuckerfreie Light- und Zero-Getränke gelten. Das haben Kanzler Friedrich Merz und Finanzminister Lars Klingbeil klargestellt. Die Koalition plant die Steuer auf gezuckerte Getränke ab 2027. Ärzte und Verbraucherschützer unterstützen sie, die Lebensmittelbranche lehnt sie ab.
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0: Der VfL Bochum spielt nach dem Pokalsieg schon bald wieder gegen Fürth und in diesem Spiel wird es mehr Tickets für VfL-Fans geben. Am 12. September empfängt der VfL um 13 Uhr die Spielvereinigung Greuther Fürth im Ruhrstadion. Der Ticketverkauf für Mitglieder startet heute um 10 Uhr. Die Besonderheit, die Gäste aus Fürth verzichten auf 2 Gästeblöcke. Dadurch stehen den VfL-Fans rund 1600 Sitzplätze zusätzlich zur Verfügung. Das Spiel gegen Fürth ist das letzte, bevor durch den Stadionumbau Plätze wegfallen werden. 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
2: Ich glaube, man kann sowas wie heute mal einen Ausreißertag nennen, denn wir bekommen bis zu 30 Grad heute. Die letzten Tage war es ja deutlich kühler. Trotzdem ist es meistens bewölkt heute. Ab und zu kann auch mal ein bisschen die Sonne auf uns drauf knallen. Zum Abend hin sind Schauer zumindest möglich. Jetzt kann ich euch aber die Angst nehmen, die nächste Hitzewelle, die erwartet uns nicht. Es kühlt sich morgen schon wieder deutlich ab auf 22 Grad und dann am Wochenende bis zu 23.
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2: Dann haben wir eine Meldung auf der A448 zwischen Kreuz Bochum-Witten und Bochum-Altenbochum. Da gibt es eine Baustelle. Der linke Fahrstreifen ist heute gesperrt zwischen 10 und 13 Uhr. Das heißt, ihr könnt dann da nur auf einen Fahrstreifen fahren. Blitzer gibt es und zwar einmal ganz neu auf der Barocher Straße, hat uns gerade Benjamin reingemeldet, wird stadteinwärts auf Höhe der A448 geblitzt. Und ein weiterer Blitzer steht auf der Tippelsberger Straße in Höhe des Pflegeheims. In beide Richtungen werden da teure Fotos gemacht, hat uns Jutta heute Morgen schon gesagt. Und auf der Kreuzung Kohlenstraße, Alleestraße gibt es einen Ausfall der Ampelanlage, den hat uns Christine gemeldet. Wenn ihr noch etwas ergänzen wollt oder Bescheid sagen wollt, gibt es diesen Ausfall der Ampelanlage noch? Sagt doch gerne Bescheid. Die kostenlose Radio Bochum Hotline ist die 0800 98 5 98 5 und die 0. Das ist auch unsere WhatsApp-Nummer. Oder ihr geht einfach auf die Radio Bochum App, wie ihr mögt. Gute und vor allem sichere Fahrt.
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2: Mit mir, Juri Niephaus. Schönen Donnerstagmorgen für euch.

0: Es ist eine Sensation. Die Mark ist zurück in Bochum. Aber nicht die D-Mark, sondern die B-Mark. Das ist die Währung in der Kinderstadt im Freizeitzentrum U27 in Gerte. Das Projekt, das gibt's wieder in der letzten Ferienwoche aktuell. Annalena Fehlke aus dem Radio Bochum Morgenmacher-Team. Daneben Kinder ja mit dem Ferienpass teil. Also haben die Eltern ihre Kinder diese Woche quasi zur Arbeit geschickt, zum B-Mark verdienen.
1: Ja. Genau, könnte man so sagen, ja. Die Kinder probieren in der Kinderstadt ja ganz verschiedene Berufe aus. Das Augusta-Krankenhaus zum Beispiel präsentiert spielerisch Pflegeberufe. Eine Friseurin zeigt ihr Handwerk. Bei der Post kann man mithelfen. Überall machen die Kinder mit. Dennis Rüther, Sozialarbeiter bei der Stadt, der spricht da von einem Nettogehalt von 10 B-Mark die Stunde.
2: Kannst du die entweder auszahlen lassen oder auf ein Sparbuch packen. Das wird dann verzinst und ne, damit die Kinder auch da so ein bisschen lernen, Geld kann mehr als nur ausgegeben werden. Und mit den B-Mark kannst du dann im Kiosk dir was zu naschen organisieren oder du kannst die B-Mark

0: für Freizeitaktivitäten investieren und kannst sagen, ey, ich habe voll Lust, mit dem VfL eine Stunde Fußball zu spielen.
1: Ja, der nächste Schritt wäre jetzt vielleicht noch die BOMAG-Riester-Rente oder so.
2: Oder BOMAG-ETFs. Ja. Also alles finde ich ziemlich gut. Also den Umgang mit Finanzen lernen die Kinder. Insgesamt soll das Projekt aber ja vor allem eins stärken, die Demokratie und das Verständnis dafür. Deshalb wurden da auch richtige Wahlen abgehalten. Wie lief das denn ab?
1: Ja, so wie wir Wahlen auch kennen, wir Großen quasi. Es gab einen Wahlkampf und am Tag der Wahl dann des Bürgermeisters selbst auch wirklich geheime Wahlen. Ne? Also mit Kabine und allem drum und dran. 21 Kinder aus der Stadt haben sich dann zur Wahl gestellt. Geworden ist es Yassin. Der macht wirklich einen sehr aufgeweckten Eindruck.
3: Einfach alle Ideen von anderen Kindern annehmen und dann überlegen, was man machen kann.
1: Das ist eins seiner Ziele, ist also auf jeden Fall ein Bürgermeister aus dem Volk.
2: Ja, gelebte Demokratie im Jugendzentrum U27 in Gerthe. Da findet dieses Jahr wieder die Kinderstadt statt. Wer weiß, vielleicht entsteht da noch bis Ende der Woche der ein oder andere Berufswunsch. Und sei es, dass die Kinder danach in die Politik gehen wollen. Spannend auf jeden Fall. Gehört habt ihr es hier bei den Radio Bochum Morgenmachern um gleich 7:45.

Gleich 10 vor 8 haben wir es. Schönen guten Morgen mit den Radio Bochum Morgenmachern. Einmal eine große Feuerwache sehen, die Autos, die Helme und da auch noch eine exklusive Führung bekommen. Ich glaube, als Kind wäre das für mich ein Riesenhighlight gewesen und für eure Kids ja vielleicht auch. Wir schenken euch noch Tickets für die exklusive Feuerwehrführung am 5. September, dem Tag der offenen Tür, nächste Woche Samstag. Die Führungen, die finden am Vormittag statt. Und bevor ihr Erwachsenen euch schon zu früh gefreut habt, die Führungen sind nur für die Kinder, ohne Begleitpersonen. Tja, schade. Trotzdem, bewerben könnt ihr euch immerhin für die Kinder noch bis Montag. Alle weiteren Infos findet ihr auf radiobochum.de.

0: Das waren ganz schöne Aufreger die letzten Tage. Die große Koalition aus CDU und SPD, die will eine Zuckersteuer einführen. Und die sollte auch teilweise für Getränke mit Süßungsmitteln gelten. Soll jetzt aber doch nicht kommen, jetzt doch der Rückzieher von Finanzminister Lars Klingbeil. Wir sind gespannt, was die Regierung als nächstes so vorschlägt. Ich bin total gespannt und ich bin froh, dass ich weiter meine Zero-Getränke trinken darf.
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1: Mit José Nachsiandi, guten Morgen. Selten passt das Wort verheerend so treffend wie in diesem Fall. Im Grenzgebiet zwischen Nepal und Tibet hat es eine Sturzflut gegeben, deren Dimension schwer zu erfassen ist. Die Opferzahlen steigen seit der Katastrophe kontinuierlich. In Nepal werden nach Behördenangaben über 800 Menschen vermisst, darunter 579 Touristen aus dem In- und Ausland. Tibet meldet rund 560 Vermisste. Bisher wurden auf beiden Seiten der Grenze insgesamt 165 Tote geborgen. Die gigantische Sturzflut hatte gestern ganze Städte und Dörfer zerstört. Infos von Marc Weiß.
2: In den Aufnahmen von Überwachungskameras ist zu sehen, wie mehrstöckige Gebäude, Fahrzeuge und fliehende Menschen von der Flutwelle überrollt und mitgerissen werden. Es gab kaum etwas, was ihr standhielt. Die Schlamm- und Gerölllawine habe sich fast 170 Kilometer durch das Flusstal bis ins Landesinnere ergossen, heißt es. Die enormen Schlamm- und Geröllmassen machen jetzt auch die Rettungsarbeiten extrem schwierig, weil selbst schweres Gerät kaum durchkommt, sofern es überhaupt vorhanden ist. Als Grund für die Lawine sehen Experten einen Gletscherabbruch, der habe eine Gerölllawine ausgelöst, die zunächst einen Fluss blockierte. Der lief dann irgendwann über und sorgte für eine noch viel größere Lawine, so vermuten es die Wissenschaftler. Ob auch Deutsche unter den Opfern sind, ist immer noch unklar. Den ersten Berichten der nepalesischen Behörden und von Reiseagenturen hieß

0: halbes Jahr. Es würden 8 Deutsche vermisst. Das Auswärtige Amt in Berlin hat davon aber nach eigenen Angaben aktuell keine Kenntnis.
1: Und diese Themen sind heute Morgen auch wichtig. Die Beschäftigten im NRW-Einzelhandel bekommen mehr Geld. In der 5. Verhandlungsrunde einigten sich Arbeitgeber und Gewerkschaft auf einen Tarifabschluss. Die Beschäftigten erhalten ab August ein Plus von 3%. Ab Mai nächsten Jahres gibt es weitere 2% dazu. In der Straße von Hormuz ist ein Öltanker beschossen worden, das berichten britische Behörden. An Bord des Schiffes sei Feuer ausgebrochen, das Feuer sei inzwischen wieder gelöscht. In den USA kann die Justiz im Kampf gegen den Tech-Konzern Meta einen Erfolg verbuchen. Im Prozess gegen Meta mit mehreren US-Bundesstaaten als Kläger hat man sich auf einen Vergleich geeinigt. Der Mutterkonzern von Facebook und Instagram zahlt umgerechnet rund 14 Milliarden Euro an die Staaten. Meta verpflichtet sich außerdem dazu, den Jugendschutz zu verbessern, zum Beispiel durch tägliche Zeitlimits und nächtliche Zugangssperren. Bei uns in Deutschland ist fast die Hälfte der Jugendlichen für ein Social-Media-Verbot bis zu einer gewissen Altersgrenze. In einer Umfrage der Techniker Krankenkasse unter 12- bis 17-Jährigen sprachen sich 47% dafür aus. Im Schnitt wurde die Grenze von 14 Jahren genannt. Und das waren die Nachrichten mit José Narciandi.
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3: Bis zu 30 Grad sind heute drin bei uns in Bochum. Das ist echt mal ein Hinhörer, ne? Gerade noch 18 Grad bei uns, aber wie gesagt, wirklich nachher kann es sich richtig aufheizen bei uns in der Stadt. Dazu ist es meistens bewölkt. Zum Abend hin sind Schauer zumindest mal möglich. Ich kann euch aber die Angst nehmen, es wartet keine Hitzewelle auf uns. Morgen schon wieder nur noch, in Anführungszeichen, 22 Grad und bis zu 23 Grad am Wochenende.
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3: Eine Meldung A40 Dortmund Richtung Duisburg zwischen Bochum-Wattenscheid West und dem Dreieck Essen-Ost. 5 Kilometer stockender Verkehr, da braucht ihr gerade 5 Minuten länger. Blitzer gibt es einmal auf der Bachhofer Straße, stadteinwärts auf Höhe der A448, hat uns Benjamin gemeldet. Und Jutta hat Bescheid gesagt, heute Morgen schon der Blitzer auf der Tippelsberger Straße in Höhe des Pflegeheims in beide Richtungen. Außerdem hat Christine noch den Ampelausfall gemeldet an der Kreuzung Kohlenstraße, Ecke Alleestraße. Vielen Dank euch fürs Melden. Wenn ihr noch was ergänzen wollt, tut das gerne. Die kostenlose Radio Bochum Hotline und WhatsApp-Nummer ist die 0800 98 5 98 5 und die 0. Oder ihr geht einfach auf die Radio Bochum App. Gute und vor allem sichere Fahrt.
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3: Mit Juri Liebhaus. Schönen guten Morgen. Unsere nächste Künstlerin hier im besten Mix, die ist richtig mutig gewesen, muss man echt mal sagen. Sie ist nämlich ausgewandert. Ursprünglich kommt Natalie Imbruglia aus Australien. Da war sie Schauspielerin in einer Soap. Lief auch ganz gut für sie. Aber sie wollte auch mal was anderes sehen, ist nach Großbritannien gezogen. Bloß hat sie da dann keine Arbeitserlaubnis als Schauspielerin bekommen. Und ihr ging irgendwann das Geld aus, sodass sie im Keller eines Freundes in London leben musste. Tja, und dann kam der Song. Weil es mit der Schauspielerei nicht mehr sein sollte, hat sie halt Musik gemacht. Der perfekte Beweis dafür, dass Plan B manchmal mindestens genauso gut ist, wenn nicht besser sein kann. Torn von Natalie Imbruglia, jetzt bei uns im besten Mix. Um 7:55 kommt gut durch den Donnerstag mit uns.

Die Radio Bochum Morgenmacher hier um 8:11 und ich kann euch noch etwas bestätigen, und zwar eine Verkehrsmeldung. Weiterhin besteht der Ausfall der Ampelanlage an der Kreuzung Kohlenstraße, Ecke Alleestraße, hat uns Jenny gerade nochmal bestätigt. Vielen Dank dafür. In einer Woche ist es für rund 3280

0: Idözien bei uns in Bochum soweit. Sie werden eingeschult und sind offiziell keine Kindergartenkinder mehr. Und viele Schüler, die werden ihren Schulweg dann auch ohne Erwachsene gehen. Einer von ihnen ist Matti. Matti ist 6 Jahre alt, wohnt bei uns in NRW und hat unserer Reporterin Sophie Kossuch mal seinen Schulweg gezeigt.
1: Es ist weit zu deiner Schule.
2: Hier und dann geht noch geradeaus.
1: Okay, das kriegen wir hin. So, jetzt ist hier eine Straße. Ich gehe jetzt einfach drüber, ohne zu gucken. Ist das richtig so?
2: Nein.
1: Was hätte ich denn besser machen müssen?
2: Gucken. Kein Auto kommt.
1: Und kennst du schon deinen Klassenlehrer?
2: Ja, Herr Smilz.
1: Ist der jung oder alt?
2: Weiß ich nicht. Er ist groß, glaube ich.
1: Weißt du, was das hier für ein Zeichen ist auf dem Boden?
2: Ja. Ein Fahrrad. Da sind nur Fahrräder dran.
1: Mit wem gehst du denn dann immer zur Schule?
2: Mit meinem Bruder und mit Fritz. Der wohnt direkt da hinten.
1: Weißt du denn schon auch, wie deine Schultüte aussieht?
2: Schwarz und grün mit Fußball.
1: Wie lange ist es noch?
2: 1 Minute. Jetzt nur noch 20 Sekunden. 1, 2, 3.
0: Ich bin mir sicher, dass er nicht nur Spaß auf dem Schulhof, sondern vielleicht auch ein bisschen am Unterricht haben wird. Schönen guten Morgen mit Radio Bochum um jetzt gleich 7:45.

0: Ihr hört die Radio Bochum Morgenmacher hier um gleich 20 nach 8. Ja, die Filme, die gehören zu den erfolgreichsten der Welt. Ich wette, eure Kinder erkennen das Lied sofort.
1: Nein.

Genau, Disneys Eiskönigin hat viele Kinderherzen erobert. Zum Beispiel auch das meiner Nichte. Die ist riesen Eiskönigin-Fan, hat den Film noch nie gesehen oder beide Filme noch nie gesehen, aber alle Lieder kann sie mitsingen. Und das kann sie auch zusammen mit anderen Kindern live im Bermuda-Dreieck. Am Sonntag sind die Bermuda-Stars da auf der Bühne am Kap, performen Songs aus der Musical- und Disney-Welt. Und damit es sich noch besser mitsingen lässt, können sich alle Kinder passenderweise schminken lassen. Zum Beispiel als Elsa oder als Anna, also alle bekannten Figuren, die man so kennt aus den Filmen der Eiskönigin. Ab 12 Uhr startet das Programm, präsentiert von Radio Bochum, und der Eintritt ist für euch natürlich kostenlos.

0: Also ich finde, dafür, dass der Song I Don't Dance heißt von Sunrise Avenue, kann man dazu doch ganz, ganz gut abgehen. Vielleicht ja auch morgen Abend im Stadion. Ich weiß nicht, wann es das zum letzten Mal gab. 3 Pflichtspielsiege in Folge beim VfL Bochum. Vielleicht ist ja morgen der Tag.
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0: Taylor Swift, im besten Mix mit The Fate of Ophelia. Und Fate heißt ja Schicksal. Und das Schicksal von meinem Radio Bochum-Kollegen Christian Schirmann ist es jetzt, die Nachrichten zu präsentieren um 8:30. Schönen guten Morgen.
1: So ist es, guten Morgen. Auf dem Gelände des Kinder- und Jugendfreizeithauses U27 in Gerte läuft seit dieser Woche das Projekt Kinderstadt. Im Rahmen des Ferienpass-Projekts können Kinder und Jugendliche dort verschiedene Berufe ausprobieren und ihr erstes Gehalt verdienen. Die sogenannte BOMAG können sie nach der Arbeit für Freizeitangebote einlösen. Highlight ist außerdem die Wahl eines Kinderbürgermeisters sowie eines Stellvertreters. Die wurden von den Kindern gewählt und von Oberbürgermeister Jörg Lukert am Mittwoch ernannt.
2: Man muss sich austauschen, man muss überzeugen können. Und auf der anderen Seite hat man hier die Möglichkeit, tatsächlich zu erkennen, eine Stadt, mit welcher Vielfalt ist sie unterwegs. Und von daher ist das ein Eindruck, den die Kinder hier, glaube ich, wirklich sehr spielerisch, aber sehr nachhaltig mitnehmen können.
1: Noch bis zum Ende der Woche läuft die Kinderstadt. Gewählt wurden Kinderbürgermeister Yassin und seine Stellvertreterin Lina. Und jetzt das Wichtigste aus Deutschland und der Welt. Nach der verheerenden Flutwelle im Himalaya werden inzwischen mehr als 1300 Menschen vermisst. In Nepal sind mindestens 165 Menschen ums Leben gekommen, in China 3. Laut nepalesischen Agenturen sind unter den Vermissten auch 8 Deutsche. Schlamm, zerstörte Straßen und ausgefallene Kommunikationsnetze erschweren die Suche. Fast 240 Menschen haben die Retter bislang lebend mit Hubschraubern geborgen. In Nordrhein-Westfalen engagiert sich weiterhin mehr als jeder zweite ehrenamtlich. Laut Ehrenamt Atlas liegt der Anteil bei 53%. Deutlich gesunken ist die Quote aber bei den 18- bis 29-Jährigen, und zwar um mehr als 10% seit 2024.

0: Zugleich leisten Ehrenamtliche mehr, im Schnitt 224 Stunden im Jahr.
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0: VfL-Fans profitieren beim Heimspiel gegen Greuther Fürth im September von einem größeren Kartenangebot. Weil die Gäste auf zwei Blöcke verzichten, stehen den Bochumer Fans rund 1600 zusätzliche Sitzplätze zur Verfügung. Der Ticketverkauf für Mitglieder startet heute um 10 Uhr. Die Partie wird am 12. September um 13 Uhr im Ruhrstadion angepfiffen. Es ist das letzte Heimspiel, bevor durch den Stadionumbau dann Plätze wegfallen. 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
2: 18 Grad messen wir gerade in der Bochumer Innenstadt und bis zu sagenhafte 30 Grad sind heute drin. Dazu ist es meistens bewölkt zum Abend hin, können aber auch mal ein paar Schauer runterkommen. Ich kann euch aber beruhigen, die nächsten Tage kühlt es sich wieder deutlich ab. Morgen schon nur noch 22 Grad, am Wochenende bis zu 23.
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2: Eine Meldung auf der A40, Dortmund Richtung Duisburg zwischen dem Dreieck Bochum West und Essen-Frillendorf. 5 Kilometer Stau, da braucht ihr gerade 10 Minuten länger. Sonst gibt's noch Blitzer. Einmal auf der Barocher Straße, stadteinwärts auf Höhe der A448, hat uns Benjamin gemeldet. Jutta hat Bescheid gesagt, der Blitzer steht auf der Tippelsberger Straße in Höhe des Pflegeheims, macht in beide Richtungen teure Fotos. Und der Ampelausfall an der Kreuzung Kohlenstraße, Alleestraße besteht auch schon seit heute Morgen, haben uns Christine, Sabine und Jenny gemeldet. Vielen Dank dafür. Wenn ihr noch was ergänzen wollt, macht das gerne. Die kostenlose Radio Bochum Hotline und WhatsApp-Nummer ist die 0800 985 985 und die 0. Es geht aber auch über unsere Radio Bochum App. Gute und vor allem sichere Fahrt.
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2: Mit Juri Niepaus. Schönen Donnerstag mit uns.

0: Die Radio Bochum Morgenmacher hier um 20 vor 9. Schönen guten Morgen. Ich denke, viele von uns, die sind dem Bochumer Oberbürgermeister Jörg Lukak schon mal begegnet. Der trägt eigentlich fast immer eine Brille, einen Anzug und einen weißen Bart. Sieht doch sehr seriös aus. Seit gestern ist er nicht mehr das einzige Stadtoberhaupt bei uns. In der Kinderstadt in Gerte wurde Yassin ganz demokratisch von anderen Kindern zum Kinderbürgermeister gewählt und gestern auch ins Amt eingeführt. Und er hat große Pläne für seine Kinderstadt.
1: Mein nächster Schritt wäre zum Beispiel, Freizeitpreise runterzusetzen. Aber sonst einfach alle Ideen von anderen Kindern annehmen und dann überlegen, was man machen kann.
0: Ja, klingt ambitioniert, aber finde ich gut. In der Kinderstadt lernen die Kinder neben Demokratie, wie das Berufsleben funktioniert. Mehrere Berufe werden da vorgestellt, zum Beispiel Postbote, Schreiner oder auch die Pflegekräfte der Augusta-Kliniken stellen sich da vor. Eine davon ist Denise Görke. Sie arbeitet im Augusta als Praxisanleiterin und weiß, Kinder haben oft Angst vor Krankenhäusern.
2: Die gehen regelmäßig mal zu Kinderärzten oder besuchen Freunde, Familie, Bekannte im Krankenhaus. Und viele haben da sehr viele Ängste auch vor, wie man auch hier ab und zu hört. Aber viele hatten damit auch schon Berührungspunkte. Und dementsprechend ist es halt schon wichtig, den Kindern das so nahe zu bringen, dass sie da gar keine Angst vor brauchen.
0: Und dass sie vielleicht ja auch irgendwann mal in so einem Beruf arbeiten können. Das Projekt Kinderstadt, das geht noch bis Ende der Woche und ist Teil des Ferienpasses. Mehr Infos findet ihr dazu nochmal auf radiobochum.de zum Nachlesen. 8:42 Uhr haben wir es. Schönen guten Morgen.

0: Die Radio Bochum Morgenmacher hier um 10 vor 9. Ja, das ist gelebte deutsch-französische Freundschaft. Wenn ein Franzose hier zum VfL Bochum kommt und die Mannschaft als Legende verlässt. Wobei, verlassen hat Anthony Lucia den VfL ja zum Glück nach seiner aktiven Karriere nicht. Er ist jetzt im Trainerstab des Vereins. Und nicht nur, er engagiert sich sozial im Verein Vereint Bochum. Dessen erklärtes Ziel ist es, Menschen zusammenzubringen bei uns in der Stadt. Für Toto war schnell klar, Bochum ist für ihn nicht nur eine Station von vielen.
1: Wenn man hierher kommt, kann man nie sagen, dass Bochum eine wunderschöne Stadt ist. Aber da findet man Leute, die offen sind, die ehrlich mit dir einfach umgehen. Und das ist für mich einfach das viel mehr wert. Deswegen sind wir auch hier weitergeblieben.
0: Ja, und seine Kinder, die gehen hier zum Beispiel auch zur Schule. Er ist hier wirklich fest verwurzelt und heute Abend könnt ihr Toto live erleben. Er ist beim Zeltfestival. Zusammen mit Vereinsgründer Tim Kramer ist er zu Gast beim Live-Podcast Immer Theater mit Dani. Unsere Radio Bochum-Moderatorin Dani Rösner, die löchert die beiden von Verein Bochum mit Fragen. Ich bin sicher, da wird ganz viel Bochum-Liebe entstehen heute Abend. Los geht's um 5:30. Ihr müsst euch kein Ticket dafür kaufen. Nur aufs Gelände vom Zeltfestival müsst ihr irgendwie kommen. Das geht zum Beispiel auch mit dem Tagespass. Der kostet online 5 Euro. Vor Ort zahlt ihr 7 Euro. Gehört habt ihr das hier bei den Radio Bochum-Morgenmachern um gleich 9 Uhr.

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1: Mit José Nachciandi. Guten Morgen. Der Klimaschutz gewinnt in Deutschland wieder etwas mehr an Bedeutung. Zumindest wollen die Deutschen wieder mehr in den privaten Klimaschutz investieren. Das meldet die Förderbank KfW. Nach einer Umfrage für die Bank sagen 66%, dass sie bereit wären, ihre Energieversorgung entsprechend umzustellen oder nachzurüsten. In den vergangenen Jahren war die Bereitschaft immer weiter gesunken. Jetzt ist sie zum ersten Mal wieder gestiegen. Frage an Marc Weiß, um welche Klimaschutzmaßnahmen geht's dabei?
2: Das sind die Klassiker: Wärmepumpe, Pelletheizung, Photovoltaikanlagen, Solarthermie oder auch Elektroauto. Da sagen eben jetzt 66%, dass sie sich vorstellen können, sowas zu kaufen. Interessant ist dabei allerdings, dass noch viel mehr, nämlich über 80% der Befragten, den Umbau der privaten Energieversorgung wichtig finden. Ja, also 80% sagen, es ist wichtig, aber nur 66% sind auch dazu bereit. Das liest sich dann schon wieder etwas anders. Und das liegt an den Kosten, sagt die KfW. Haushalten im unteren Einkommenssegment fehlen nämlich die Mittel für Investitionen in solche klimaschonende Technik, sagt die Bank. Und deshalb wird hier besonders oft noch mit Gas oder Öl geheizt. Und das ist am Ende doppelt ungerecht, denn dann schlägt der CO2-Preis natürlich voll durch und trifft dann ausgerechnet diejenigen, die sich gar nichts anderes leisten können. Die KfW fordert deshalb gezielte Förderungen für einkommensschwache Haushalte, damit auch die auf erneuerbare Energien umsteigen können.
1: Danke, Marc. Und das hier ist heute auch noch wichtig. Die gigantische Sturmflut zwischen Nepal und China hat eine Spur der Zerstörung hinterlassen. Mehr als 1.300 Menschen werden vermisst. Bisher wurden 165 Menschen tot geborgen. Laut Touristenagenturen befinden sich auch 8 Deutsche unter den Vermissten. Offiziell bestätigt ist das aber nicht. In Köln öffnet die Gamescom ihre Tore für das breite Publikum.

0: Erwartet wird dazu auch Bundespräsident Steinmeier. Die Gamescom ist die weltgrößte Video- und Computerspielemesse. Die Veranstalter rechnen mit 350.000 Besuchern. Knapp anderthalb Wochen vor der Landtagswahl in Sachsen-Anhalt haben sich die Spitzenkandidaten der Parteien im Fernsehen einen Schlagabtausch geliefert. Es ging vor allem um die Themen Migration und Wirtschaft. Vor allem beim Aufeinandertreffen des amtierenden CDU-Ministerpräsidenten Schulze und seines Herausforderers Siegmund von der AfD wurde der Ton teilweise sehr rau. In den Umfragen hat die AfD ihren Vorsprung auf die CDU vergrößert. Infratest DIMAP sieht sie bei 42% und damit als stärkste Kraft. Die CDU kommt auf 22%. Die AfD in Sachsen-Anhalt wurde vom Verfassungsschutz als gesichert rechtsextrem eingestuft. Und das waren die Nachrichten mit José Nachsiandi.
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2: Wir sprechen ja heute ein bisschen von so einem Ausreißertag, denn wir bekommen tatsächlich bis zu 30 Grad heute bei uns in Bochum. Dazu ist es meistens bewölkt, zum Abend sind auch mal Schauer möglich. Allerdings erwartet uns jetzt keine Hitzewelle, denn morgen ist es schon wieder deutlich kühler, so wie die letzten Tage, so in dem Bereich von 22 und am Wochenende in dem Bereich um 23 Grad.
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2: Da schauen wir auf die A42, Dortmund Richtung Kamp-Lintfort zwischen Gelsenkirchen-Hessler und dem Kreuz Essen-Nord. 1 Kilometer Stau, 5 Minuten braucht ihr da gerade länger. Und Blitzer gibt es auch noch. Einer steht auf der Barocher Straße, stadteinwärts auf Höhe der A448, hat uns Benjamin gemeldet. Und Jutta hat heute Morgen Bescheid gesagt, der Potzblitz steht auf der Tippelsberger Straße in Höhe des Pflegeheims. In beide Richtungen macht er teure Fotos. Und Jenny, Sabine und Christine sagen uns Bescheid. Auf der Kohlenstraße, Ecke Alleestraße, gibt es einen Ausfall der Ampelanlage. Vielen Dank dafür. Wenn ihr noch was ergänzen wollt, tut das gerne. Die kostenlose Radio Bochum Hotline ist die 0800 985 985 und die 0. Das ist auch unsere WhatsApp-Nummer. Oder ihr geht einfach auf die Radio Bochum App. Gute und vor allem sichere Fahrt.
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2: Mit Juri Niepaus am Donnerstagmorgen. Hallo zusammen.

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1: Gleich 8:45, ihr hört die Radio Bochum Morgenmacher. Beinahe jeden Tag sind sie auf dem Platz, am Wochenende bis nach Berlin zum Auswärtsspiel und auch wieder zurück und dann Montag wieder zur Arbeit. Die Spielerinnen des VfL Bochum, die haben ein wahnsinniges Pensum zu stemmen. Das war auch Thema in der aktuellen Folge Immer Theater mit Dani, live beim Zeltfestival Ruhr. Radio Bochum-Moderatorin Dani Rösner hatte Abwehrspielerin Amelie Völsing und Trainerin Kira Malinowski zu Gast. Und die Trainerin hat schon ein bisschen davon geschwärmt, wie ihre Mannschaft drauf ist.
2: Ganz viele müssen nebenbei noch zur Uni gehen, arbeiten und sind trotzdem bereit, so viel Zeit einfach dafür aufzuopfern. Und ich glaube, das ist dann auch nochmal etwas, was man einfach hoch anrechnen muss und was man auch einfach sehen muss und wertschätzen muss.
1: Ja, und diese Wertschätzung, die gibt es auch vom Verein, vom VfL. Also klar, auf gar keinen Fall kann es gerechtfertigt sein, dass die Frauen so viel weniger verdienen, als das die männlichen Fußballer tun. Der Verein ermöglicht der Damenmannschaft aber immerhin, was so geht. Amelie Völsing und Kira Malinowski sind nämlich realistisch genug zu sagen, Fußball ist viel, aber nicht die Welt.
3: Boah, ich würde sagen, es ist meine Leidenschaft, aber es gibt durchaus wichtigere Dinge als Fußball.
2: Ja, da würde ich mich anschließen und ich glaube, so eine Kultur versuchen wir auch da im Team hochzuhalten, wenn jetzt irgendwelche, was weiß ich, wenn die Mädels irgendwie zu einer Hochzeit oder ein runder Geburtstag oder so, also da sind wir schon so, dass wir denen das ermöglichen wollen und einfach zulassen wollen, weil es gibt einfach wichtige Dinge als Fußball. Trotzdem natürlich, fast das ganze Jahr ist die Prio Nummer 1 einfach Fußball, aber ich glaube, darüber hinaus gibt es auch noch ganz viele andere Dinge, die sinnhaft sind.
1: Auf jeden Fall und sportlich läuft es gerade bei der Mannschaft von Kira Malinowski richtig gut. Alle 3 Spiele der 2. Liga haben sie bisher gewonnen, stehen auf Platz 1, läuft doch. Und ob das vielleicht auch heißt, dass sie mit dem Aufstieg liebäugeln, das hat Dani Rösner die beiden beim Zeltfestival natürlich gefragt. Könnt ihr nachhören, überall da, wo ihr eure Podcasts herbekommt und auf radiobochum.de. Und heute Abend gibt es schon die nächste Folge von Immer Theater mit Dani live vom Zeltfestival und zwar mit den Verantwortlichen des Vereins Vereint Bochum. Das sind Fotograf Tim Kramer natürlich und auch VfL-Legende Toto Lucia. Die erzählen dann heute Abend davon, wie sie mit dem Verein Menschen zusammenbringen wollen. Schönen Donnerstag mit Radio Bochum. 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

Vielleicht habt ihr es gestern mitbekommen hier. Die Bravo, die ist gestern 70 geworden. Alles Gute nachträglich auch nochmal von mir. Die Bravo hat ja früher so ziemlich bestimmt, wer gerade cool ist, hat internationale Stars hier so richtig bekannt gemacht. 1994 war das zum Beispiel Mariah Carey. Die war mit ihrem Song Without You auch damals einen ganzen Monat bei uns auf Platz 1 der Charts. Und natürlich hat sie dann auch die Otto-Wahl der Bravo als Lieblingskünstlerin gewonnen. Deshalb jetzt für alle, die damals abgestimmt haben, Mariah Carey mit Without You im besten Mix bei Radio Bochum.

0: Mariah Carey, Without You, im besten Mix hier bei Radio Bochum. Ich wünsche euch einen schönen Donnerstagmorgen.
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0: Es ist Punkt 9:30, es ist jetzt Zeit für die Radio Bochum Nachrichten. Mit Christian Schürmann und der hat Infos für euch zu unserem neuen Bürgermeister.
1: So ist es, hallo. Bochum hat nämlich neue Kinderbürgermeister. Yassin und seine Stellvertreterin Lina wurden am Mittwoch durch Oberbürgermeister Jörg Lukert dazu ernannt, im Rahmen der Kinderstadt. Das ist ein Projekt des Ferienpasses. Einer der Mitorganisatoren, Dennis Rüther von der Stadt Bochum, hat uns die Wahlen erklärt.
2: Es war geheim, es war unabhängig, es durfte keiner von uns daneben stehen und irgendwie auf die Zettel mitgucken. Die Kinder sind heute Morgen im Endeffekt die Kandidaten rumgelaufen und haben allen schon ihre Ideen erzählt und präsentiert.
1: Laut den Organisatoren sollen Kindern so die Werte Demokratie und Stadtleben nahegebracht werden. Auf dem Gelände des Kinder- und Jugendfreizeithauses U27 können sie außerdem verschiedene Berufe ausprobieren und ihr erstes Gehalt verdienen. Die sogenannte BOMARK können sie nach der Arbeit dann für Freizeitangebote einlösen. Und jetzt das Wichtigste aus Deutschland und der Welt. In Deutschland sind dieses Jahr bis Mitte August schätzungsweise 15.800 Menschen durch Hitze gestorben. Das hat das Robert-Koch-Institut mitgeteilt. Allein auf die Extremhitze Ende Juni führt es 9.600 Todesfälle zurück. Damit liegt die Zahl deutlich über den Rekordjahren 2018 und 2019. Mehr als die Hälfte der Betroffenen war mindestens 85 Jahre alt. Nach der verheerenden Flutwelle im Himalaya werden inzwischen mehr als 1.300 Menschen vermisst. In Nepal sind mindestens 165 Menschen ums Leben gekommen, in China 3. Laut nepalesischen Agenturen sind unter den Vermissten auch 8 Deutsche. Schlamm, zerstörte Straßen und ausgefallene Kommunikationsnetze erschweren die Suche. Zurück nach Bochum. In der Innenstadt müssen sich Autofahrer auf eine neue Sperrung einstellen. Die Stadtwerke erneuern ab heute die Fernwärmeleitung in der Arndtstraße. Dafür wird der Bereich ab Haus Nummer 18 bis in den Kreuzungsbereich Scharnhorststraße gesperrt. Die Einbahnstraßenregelungen in der Scharnhorststraße, Weilenbrink und Arndtstraße werden für die Dauer der Arbeiten aufgehoben. Die Bauarbeiten sollen voraussichtlich bis November laufen. 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
0: 9:30 ist tatsächlich schon durch und wir haben es schon ordentlich warm bei uns. Wir messen gerade 21 Grad in der Bochumer Innenstadt. Bis zu 30 sind heute noch drin. Dazu

0: ist es meistens bewölkt. Zum Abend hin sind zumindest Schauer mal möglich. Die nächsten Tage kühlt es sich aber wieder deutlich ab. Morgen schon in Anführungszeichen nur noch 22 Grad und bis zu 23 Grad am Wochenende.
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0: Aktuell keine Staumeldungen für euch, aber Blitzer gibt es noch. Und zwar einen neuen. Der steht auf der Straße am Kuhlenkamp, so heißt es richtig. In Höhe der Kita, da ist eigentlich nur 30 erlaubt. Da wird geblitzt, hat uns Tobi gemeldet. Und Jutta hat heute Morgen schon Bescheid gesagt. Der Potzblitz steht auf der Tippelsberger Straße in Höhe des Pflegeheims, blitzt in beide Richtungen. Vielen Dank euch fürs Bescheid sagen. Wenn ihr noch was ergänzen mögt, tut das gerne. Die kostenlose Radio Bochum Hotline ist die 0800 98 5 98 5, und die 0. Das ist auch unsere WhatsApp-Nummer. Oder ihr geht einfach auf die Radio Bochum App. Gute und vor allem sichere Fahrt.
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0: Mit Jorin Niepaus. Kommt gut durch den Donnerstag mit uns.

0: Klar. Viertel vor zehn gleich, ihr hört die Radio Bochum Morgenmacher am Donnerstag. Dennoch sind Sommerferien bei uns in Bochum und weiterhin können Kinder und Jugendliche die Angebote des Ferienpasses nutzen. Zum Beispiel das der Kinderstadt im Kinder- und Jugendfreizeithaus U27 in Gerthe. Seit dieser Woche läuft das Projekt. Dennis Rüther ist Sozialarbeiter der Stadt und hat uns erklärt, was dahinter steckt.
1: Wie kann man Werte wie Demokratie und Stadtleben noch intensiver quasi an die Kinder vermitteln, sodass es vielleicht auch nicht immer so von oben herab und mit ganz viel Vortragen oder Vorlesen stattfindet, sondern mehr so im Alltag. Ne? Und dann sind wir ja so das Personal bei der Stadt, die noch am meisten mit den Kindern im Freizeitbereich zu tun haben. Und dann ist so ein bisschen irgendwann die Idee entstanden, okay, wie kriegen wir das jetzt hin, den Kindern genau das spielerisch einfach näher zu bringen.
0: Ja, und Demokratie ist wirklich ein wichtiges Thema. Und die Kinder sollten das so früh wie möglich lernen, damit auch so wichtige Dinge wie Wahlen geübt werden, haben die Kinder ihren eigenen Kinderbürgermeister bzw. Kinderbürgermeisterin gewählt. Genau wie wir Erwachsenen das machen, erklärt Dennis Rüther.
1: Alle, die hier mit uns auf dem Gelände sind, standen vor der Bühne. Die Kinder haben oben ihre Reden gehalten, sind danach noch mal so ein bisschen rumgelaufen, haben auf sie aufmerksam gemacht. Und dann kam es zu einer ganz normalen Wahl, wie wir die auch alle kennen. Wahlkabinen, Wahlurne, vorbereitete Stimmzettel, abgezählte Kugelschreiber. Alles so, wie es sein muss.
0: Gewonnen hat übrigens Yassin aus Bochum. Er ist neuer Kinderbürgermeister. Der ist erstmal offen für Vorschläge.
2: Einfach alle Ideen von anderen Kindern annehmen und dann überlegen, was man machen kann.
0: So, und er und die anderen Kinder, die können zusätzlich noch bis Ende der Woche ganz viele Berufe in der Kinderstadt ausprobieren. Dazu zählen Postbote, Sanitäter oder auch Friseur zum Beispiel. Und dabei verdienen sie ihr eigenes Geld auch. Die sogenannte BOMAG, die können sie dann nach der Arbeit für Freizeitangebote einlösen. Coole Aktion, finde ich. Mehr dazu findet ihr auch nochmal zum Nachlesen auf radiobochum.de. 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

0: 10 vor 10 haben wir es. Ihr hört die Radio Bochum Morgenmacher am Donnerstag. Morgen. Ja, und wir sind gerade mittendrin in unserer Themenwoche zum Schulstart. Und heute geht es bei uns um die Frage, wie kommen die Kids eigentlich zur Schule? Einige laufen, andere fahren mit dem Bus. Und da gibt es ja noch die Elterntaxis. Kennen wir alle. Laura Potting, darum geht es gleich bei dir nach 10.
1: Genau, also Eltern, die ihre Kids zur Schule bringen, das finden ja nicht alle so toll. Das kann nämlich gefährliche Situationen bringen an der Schule, wenn sich da zum Beispiel die Autos knubbeln, zwischendrin Kinder herumlaufen. Es gibt aber auch einfach Eltern, die haben schlichtweg keine andere Möglichkeit. Wir haben uns gefragt, wie gehen da eigentlich andere Länder mit um? Also ist das nur in Deutschland zum Beispiel ein Problem? Wie sieht das in Italien, in England oder

0: den USA aus. Und da haben wir einfach mal bei unseren Korrespondenten nachgefragt. Hört ihr gleich mehr zu hier bei mir.
1: Laura Potting also gleich ab 10 hier bei uns bei Radio Bochum. Vielen Dank und ich hoffe, ihr werdet heute noch irgendwie was Schönes machen. Immerhin 30 Grad heute bei uns in Bochum. Jetzt gerade messen wir ja schon so um die 21. Also ein bisschen Sonne soll es auch geben. Vielleicht ist es ja mal was zum Rausgehen heute. Ist doch nicht schlecht. Mein Name ist Juri Niepaus. Ich bin raus für heute. Danke euch allen fürs Zuhören. Wir hören uns morgen wieder hier ab 5 Uhr bei den Radio Bochum Morgenmachern. Schönen Donnerstag euch.
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1: Mit José Nachsiandi. Guten Tag. Zum ersten Mal in der Geschichte der Gamescom besucht ein Bundespräsident die weltgrößte Computer- und Videospielemesse in Köln. In diesen Minuten eröffnet Frank-Walter Steinmeier auf der Gamescom einen Kongress. Anschließend wird er in einer Podiumsdiskussion zur Rolle von Games in der Demokratie teilnehmen. Frage an Marc Weiß, das ist ja ein Thema, das viele wahrscheinlich nicht unbedingt mit Computerspielen verbinden, ne?
2: Das stimmt, aber es ist ein Schwerpunkt auf der diesjährigen Gamescom und er entwickelt sich immer weiter. Sogenannte Serious Games, das sind Spiele, die einen pädagogischen Mehrwert haben und zum Beispiel Rechtsextremismus thematisieren. Damit sollen Spieler zum Nachdenken gebracht werden und damit leisten die Spiele auch einen Beitrag zur Demokratie. Und ja, dann passt Steinmeier da natürlich als Gast perfekt. Also der Bundespräsident ist nicht auf der Gamescom, um da GTA 6 zu zocken oder Counter-Strike zu ballern. Er will später aber auf jeden Fall einen Rundgang machen und ja, da müssen wir mal abwarten, ob und was er da gezockt hat. Möglichkeiten gibt es viele. Es sind über 1700 Firmen und Verbände und andere Organisationen auf der Messe vertreten. Das sind deutlich mehr als je zuvor. Ab heute darf auch jeder rein, der eine Karte hat. Das ist der erste Publikumstag. Erwartet werden bis Sonntag mindestens 350.000 Besucherinnen und Besucher. Und die Messe öffnet bis dahin täglich von 10 bis 20 Uhr, beziehungsweise am Samstag und Sonntag jeweils schon um 9.
1: Danke, Marc Weiß. Und diese Themen haben wir für euch auch im Blick. In diesem Jahr sind in Deutschland nach Schätzung des Robert-Koch-Instituts bis Mitte August etwa 15.800 Menschen durch Hitze gestorben, davon mehr als 3.000 allein in NRW. Die eigentliche Zahl der Sterbefälle könnte noch höher liegen. Laut RKI handelt es sich um konservative Schätzungen. Die Sturzflut im Grenzgebiet zwischen Nepal und China hat eine Spur der Zerstörung hinterlassen. Mehr als 1.300 Menschen werden inzwischen vermisst, laut Tourismusbehörde auch 8 Deutsche. Über 165 Menschen kamen bisher in der Region ums Leben. Die Deutschen wollen wieder mehr in den privaten Klimaschutz investieren, das meldet die Förderbank KfW. Nach einer Umfrage für die Bank sagen 66%, dass sie bereit wären, ihre Energieversorgung entsprechend umzustellen oder nachzurüsten. Sie sind wieder da. Mehr als 6 Jahre nach ihrem Abschied aus dem Königshaus sind der britische Prinz Harry und seine Frau Herzogin Meghan zurück in Großbritannien. Die Familie landet

0: Laut BBC am Flughafen in Birmingham. Harry und Meghan hatten sich 2020 von ihren royalen Pflichten losgesagt und waren nach Kalifornien gezogen. Wie lange die beiden bleiben werden, ist nicht ganz klar. Einige Medien sprechen von einem längeren Aufenthalt und weniger von einem dauerhaften Umzug. Und das waren die Nachrichten mit José Nachciandi.
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2: Im Tagesverlauf kommen immer mehr Wolken dazu jetzt. Die können dann auch gegen Nachmittag Schauer, gegen Abend auch Gewitter mit Starkregen bringen. Aber die Sonne kommt heute auch immer mal wieder raus. Und es wird ordentlich warm heute, bis 31 Grad. Morgen wechselhaft, teils Schauer und Gewitter mit Starkregen und Hagel möglich, bis 25 Grad.
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2: Die A30 Bad Oeynhausen-Osnabrück ist aktuell nach einem Unfall gesperrt, und zwar in Höhe Bad Oeynhausen-Nord. Hier im Moment zwischen dem Kreuz Bad Oeynhausen und Gohfeld 2 Kilometer Stau. Ihr braucht hier 50 Minuten länger. Jetzt die Staus ab 10 Minuten Zeitverlust. Die A3 Arnheim-Köln zwischen dem Kreuz Oberhausen und Oberhausen-Lierich 5 Kilometer Stau. Ihr braucht hier 11 Minuten länger. Die A4 Aachen-Köln zwischen dem Kreuz Köln-West und Köln-Eiffeltor 5 Kilometer Stau. Hier kommt eine Viertelstunde obendrauf. Die A4 Köln-Aachen zwischen dem Dreieck Köln-Heumer und Köln-Eiffeltor 7 Kilometer Stau, 10 Minuten. Und die A40 Duisburg-Essen zwischen Mülheim-Heißen und Essen-Holsterhausen 3 Kilometer Stau, 18 Minuten plus. Gute Fahrt!
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2: Hi zusammen, schön, dass ihr zuhört. Nächste Woche geht die Schule wieder los und da müssen Eltern ja an zigtausend Sachen denken. Ne? Wie kriege ich die Kids wieder in vernünftigen Schlafrhythmus? Dann müssen die Schulranzen gesucht, ausgeräumt, gegebenenfalls desinfiziert oder ganz verbrannt werden. Musste gucken, ob alle Schulmaterialien da sind. Und für die Erstklässler stellt sich ja auch die Frage, wie kommt mein Kind eigentlich zur Schule? Mit dem Bus oder geht das Kind zu Fuß oder bringe ich es doch lieber, weil der Weg zu gefährlich ist und zu weit? Elterntaxis, ne? Manchmal sind sie unvermeidlich, aber die sorgen vor Schulen auch immer häufiger für Probleme. Gefährliche Situationen, weil es eben durch die ganzen Autos von den Eltern Staus gibt, Knubbelei gibt's. Und wir haben uns gefragt, wie sieht das denn in anderen Ländern aus? Wir haben aber unseren Korrespondenten nachgefragt. Und das ist mein Thema jetzt in einem Viertelstündchen. Ich bin Laura Potting. Hi!

So, die chillige Zeit ist rum. Die Sommerferien sind fast zu Ende. Für die Kids hier bei uns in NRW geht nächste Woche die Schule wieder los. Und das bedeutet auch, die Elterntaxis rollen vielerorts wieder an. Autos stauen sich, Türen fliegen an den Schulen auf, Kinder springen schnell raus. Für die einen ist so ein Elterntaxi super praktisch. Andere finden das gefährlich und unnötig, wenn Eltern ihre Kids zur Schule fahren. Und wir wollen wissen, sind diese Elterntaxis eigentlich so ein typisch deutsches Phänomen? Offenbar nicht. Wir haben nämlich bei unseren Korrespondenten nachgefragt. Aus Italien jetzt.

0: Claudia Wächter.
1: Ja, hier in Italien gibt's schon Kids, die sich morgens zu Fuß auf den Weg machen oder sogar radeln, auch in den Metropolen hier. Aber die haben meistens Eltern, die im Ausland gelebt haben. Die Italiener hier, die haben einfach zu viel Schiss. Die karren ihren Nachwuchs bis vor Schultor und ja, da stehen dann oft Polizisten, die das Chaos regeln.
0: Ja, Philipp Dittlis ist für uns in England. Wie sieht's denn da bei euch aus?
2: Ja, Elterntaxis sind auch in England ein großes Thema. Mehr als die Hälfte der Grundschulkinder kommt zwar zu Fuß zur Schule, aber die übrigen 43%, die werden laut offiziellen Zahlen mit dem Auto gebracht. Deshalb sperren viele Kommunen die Straßen vor Schulen zu den Bring- und Abholzeiten für den Autoverkehr. Das heißt, die werden dann für 90 Minuten zur Fußgängerzone. Überall sind Kameras angebracht und wer trotzdem durchfährt, der muss umgerechnet rund 100 Euro Strafe zahlen. Das wollen die meisten dann doch nicht. Und deshalb hat sich die Lage vor den Schulen spürbar entspannt.
0: Und jetzt gucken wir noch auf die USA. Tina Eck, Elterntaxis kennt ihr schon, ne?
3: Ja, das Elterntaxi-Phänomen kommt aus den USA. Hier im riesigen Land der weit gefächerten Vorstädte ohne öffentliche Verkehrsanbindung werden Kinder seit Jahrzehnten entweder in großen gelben Schulbussen oder im Elterntaxi überall hinchauffiert. Lange Schlangen an den Schulen, Verkehrsstaus, trillerpfeifende Sicherheitskräfte. Der Schultransport ist hier zweimal täglich überall ein brodelndes Chaos. Kinder haben oft bis zur Oberstufe keinerlei geografisches Gespür, wären quasi unfähig, zu Fuß mit dem Fahrrad oder den öffentlichen Verkehrsmitteln irgendwo hinzufinden, ist hier Alltag, wird sich auch nicht ändern.
0: Wow. Also ihr hört es, das mit den Elterntaxis ist nicht nur bei uns so. Der ADAC sagt übrigens, wenn es geht, lasst eure Kids zur Schule laufen. Also ne, klar, wirklich nur, wenn es geht. Und wenn das eben nicht möglich ist, fordert der ADAC tatsächlich an jeder Schule extra Hol- und Bringzonen für Eltern. Ne? Das sind so abgetrennte Bereiche, so Elternhaltestellen, damit sich das eben an der Schule nicht alles so knubbelt.
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0: Es ist 10:30.
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0: Mit Christian Schürmann, hallo zusammen. Auf dem Gelände des Kinder- und Jugendfreizeithauses U27 in Gerte läuft seit dieser Woche das Projekt Kinderstadt. Im Rahmen des Ferienpassprojekts können Kinder und Jugendliche dort verschiedene Berufe ausprobieren und ihr erstes Gehalt verdienen. Die sogenannte BOMA können sie nach der Arbeit für Freizeitangebote einlösen. Highlight ist außerdem die Wahl eines Kinderbürgermeisters sowie eines Stellvertreters. Die wurden vom richtigen Oberbürgermeister Jörg Lukert am Mittwoch ernannt.
2: Man muss sich austauschen, man muss überzeugen können. Und auf der anderen Seite hat man hier die Möglichkeit, tatsächlich zu erkennen, eine Stadt, mit welcher Vielfalt ist sie unterwegs. Und von daher ist das ein Eindruck, den die Kinder hier, glaube ich, wirklich sehr spielerisch, aber sehr nachhaltig mitnehmen können.
0: Noch bis zum Ende der Woche läuft die Kinderstadt. Gewählt wurden Kinderbürgermeister Yassin und seine Stellvertreterin Lina. Und jetzt das Wichtigste aus Deutschland und der Welt. In Nordrhein-Westfalen engagiert sich weiterhin mehr als jeder zweite ehrenamtlich. Laut Ehrenamtsatlas liegt der Anteil bei 53%. Deutlich gesunken ist aber die Quote bei den 18- bis 29-Jährigen, und zwar um mehr als 10% seit 2024. Zugleich leisten Ehrenamtliche mehr, im Schnitt 224 Stunden im Jahr. Die geplante Zuckersteuer soll nicht für zuckerfreie Light- und Zero-Getränke gelten. Das haben Kanzler Friedrich Merz und Finanzminister Lars Klingbeil klargestellt. Die Koalition plant die Steuer auf gezuckerte Getränke ab 2027. Ärzte und Verbraucherschützer unterstützen sie, die Lebensmittelbranche lehnt sie ab. Zurück nach Bochum. In der Innenstadt müssen sich Autofahrer auf eine neue Sperrung einstellen. Die Stadtwerke erneuern ab heute die Fernwärmeleitung in der Arndtstraße. Dafür wird der Bereich ab Haus Nummer 18 bis in den Kreuzungsbereich Scharnhorststraße gesperrt. Die Einbahnstraßenregelung in der Scharnhorststraße, Weilenbrink und Arndtstraße werden für die Dauer der Arbeiten aufgehoben. Die Bauarbeiten sollen voraussichtlich bis November andauern. 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
0: Bis zu 30 Grad sind heute drin. Die Hitze, die hält sich aber nicht wirklich lange. Gegen Abend kommt dann was von oben runter und der Regen bringt dann die Abkühlung. Morgen dann nur noch 23 Grad in der Spitze.
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0: Da ist gerade ein bisschen was auf der A40 Duisburg Richtung Essen los. Zwischen Mülheim-Heißen und Essen-Holsterhausen 3 Kilometer Stau. Ihr verliert 8 Minuten. Und da wurden uns noch ein paar Blitzer gemeldet. Einmal am Kuhlenkamp auf Höhe der Kita in der 30er-Zone. Danke, Tobi. Und ein Potzblitz auf der T5

0: Rippelsberger Straße in Höhe des Pflegeheims und der blitzt in beide Richtungen. Danke an Jutta fürs Melden. Ich wünsche euch allen eine gute und vor allem sichere Fahrt.
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2: Hallo alle miteinander an diesem Donnerstagvormittag. Wir hören jetzt einen Song über einen Ort, an dem wären sicherlich viele von uns jetzt gerade in diesem Moment sehr, sehr gerne. Es ist der Ort, an dem wir ungeduscht und leicht unverwahrlost herumlaufen können, ohne uns zu schämen. Es ist der Ort, wo unser WLAN wohnt, unser Zuhause. Hier sind Tom Walker und Glockenbach mit Home und ich bin Laura Potting. Hi!

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1: Hallo zusammen an diesem Donnerstag. Gleich auf der Playlist der neue Hit der Toten Hosen, Nur nach vorn. Und das passt, da sind wir nämlich gleich beim Thema.
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1: 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So, und jetzt hier für euch die neue von den Toten Hosen. Hier ist für euch Nur nach vorn.
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1: Mit José Nachsiandi. Guten Tag. Die Zahl der Hitzetoten in diesem Jahr steigt immer weiter. Grund ist laut Robert-Koch-Institut die Hitze in den ersten beiden Augustwochen. Das RKI meldet heute rund 15.800 geschätzte Hitzetote bis Mitte August. Davon mehr als 3.000 allein in NRW. Marc Weiß mit den Details.
2: Laut RKI handelt es sich um konservative Schätzungen. Die Gesamtzahl der diesjährigen Hitzetoten könnte daher sogar noch höher liegen. Das Problem bei sogenannten Hitzetoten ist immer, dass die Menschen in der Regel nicht allein an den Folgen der Hitze versterben, sondern aufgrund einer Kombination aus Hitze und Vorerkrankung. Trotzdem wären diese Menschen ohne die extreme Hitze vermutlich jetzt noch am Leben. An den Zahlen ist vor allem die Entwicklung besorgniserregend. Es sind in diesem Jahr mehr Menschen an Hitze gestorben als in den vergangenen mindestens 10 Jahren. Und der Abstand zur Vergangenheit ist sehr deutlich. Es gibt schon jetzt doppelt so viele Hitzetote wie im Jahr 2019. Das war bisher das Jahr mit den meisten Todesfällen. Die Gefahr des Hitzetodes steigt mit dem Alter. Die Hälfte der jetzt erfassten Toten war über 85. Immerhin rund 1500 Hitzetote waren aber unter 65.
1: Und diese Themen sind heute Vormittag auch wichtig. Nach der Sturzflut im Grenzgebiet zwischen Nepal und China werden auch 8 Deutsche vermisst. Das sagt die dortige Tourismusbehörde. Insgesamt wird nach 1.300 Menschen gesucht. Fast 180 Menschen wurden bisher totgeborgen. Die Beschäftigten im NRW-Einzelhandel bekommen mehr Geld. In der 5. Verhandlungsrunde einigten sich Arbeitgeber und Gewerkschaft auf einen Tarifabschluss. Die Beschäftigten erhalten ab August ein Plus von 3%. Ab Mai nächsten Jahres gibt es weitere 2% dazu. Die Gamescom in Köln hat seit heute ihre Tore für das breite Publikum geöffnet. Auf der Messe ist zur Stunde auch Bundespräsident Steinmeier. Er will sich anschauen, welche Rolle Computerspiele für die Sicherung der Demokratie spielen können. Der Klimaschutz gewinnt in Deutschland wieder etwas mehr an Bedeutung. Zumindest wollen die Deutschen wieder mehr in den privaten Klimaschutz investieren. Das meldet die Förderbank KfW. Nach einer Umfrage für die Bank sagen 66%, dass sie bereit wären, ihre Energieversorgung entsprechend umzustellen oder nachzurüsten. Beispielsweise mit einer Wärmepumpe, einer Photovoltaikanlage oder einem Elektroauto. In den vergangenen Jahren war die Bereitschaft immer weiter gesunken. Sie ist jetzt zum ersten Mal wieder gestiegen. Und das waren die Nachrichten mit José Nachsiandi.
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3: Das ist heute noch mal ein richtig warmer Tag. Bis zu 31 Grad sind heute drin. Dazu wird es sich so im Verlauf des Tages aber zuziehen. Da kann es auch mal stellenweise Gewitter mit Starkregen geben heute. Und morgen gibt es dann auch viele Wolken, teils Gewitter, teils Unwetter mit Starkregen und Hagel möglich, aber nur stellenweise bis 25 Grad.
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3: Und das sind die Staus ab 10 Minuten Zeitverlust. Die A3 Köln-Oberhausen zwischen Leverkusen-Opladen und Solingen. 3

0: Kilometer Stau, ihr braucht hier so circa 10 Minuten länger. Die A3 Arnheim-Köln zwischen dem Kreuz Oberhausen und Oberhausen-Lierich. 5 Kilometer Stau, da seid ihr in so circa 13 Minuten durch. Die A30 Bad Oeynhausen-Osnabrück zwischen Dehme und Gohfeld. 2 Kilometer Stau, 10 Minuten plus. Die A44 Dortmund-Kassel zwischen Diemelstadt und Bräuner. 4 Kilometer Stau, 13 Minuten. Und die A44 Essen-Düsseldorf zwischen dem Kreuz Düsseldorf-Nord und Düsseldorf-Stockum. 2 Kilometer Stau, eine Viertelstunde plus. Gute Fahrt!
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0: Und jetzt gleich schön mit alles, mit Zwiebel und Krautsalat und Schaf. Hier in NRW haben wir auf jeden Fall keine Probleme, zum Mittagessen an Döner zu kommen. Wir haben nämlich in NRW laut einer aktuellen Analyse die meisten Dönerläden in Deutschland. Und wenn man jetzt mal so genau auf NRW guckt, ne, auf den NRW-Vergleich und auf die Dichte an Dönerläden, sprich, wie viele Dönerläden gibt es denn pro 100.000 Einwohner? Da liegt Duisburg NRW-weit vorne mit 13,14 Dönerläden pro 100.000 Einwohner. Ich weiß nicht, warum man sowas wissen sollte, aber irgendwie finde ich es spannend. So, und jetzt habe ich Hunger. Vielen Dank dafür. Laura Potting hier. Gerne einmal mit alles, ne?

0: So, wer wird denn jetzt eigentlich der neue James Bond? Die Entscheidung zieht sich ja schon ein bisschen, ne? Aktuell laufen die Castings und zwei der heißesten Anwärter auf den Agentenjob sind wohl Calum Turner, hier Gatte von Dua Lipa, und Jacob Elordi, Partner von Supermodel Kendall Jenner. Und beide haben diese Woche auch neue Filme im Kino am Start, Kinoexperte Jörg Albrecht.
1: Ja, fangen wir mal mit Jacob Elordi an. Der spielt die Hauptrolle im Endzeit-Thriller Das Ende der Sterne nach dem gleichnamigen Roman von Peter Heller. Der vollständige Titel wäre Das Ende der Sterne, wie Big Hick sie kannte. Und Jacob Elordi, der ist dieser Big Hick. Nach einer Pandemie, die fast die komplette Weltbevölkerung ausgelöscht hat, gehört er zu einer Gruppe Überlebender auf einem verlassenen Flughafen in Colorado. Aber Big Hick will wissen, ob da nicht doch noch andere Menschen sind hinter den Bergen.
2: Wir haben keine Ahnung, was da draußen ist.
3: Was glaubst du, was du da findest? Fröhliche Menschen? Die Welt von damals existiert nicht mehr.
1: Das Ende der Welt von Vielfilmer Ridley Scott ist ein solides Survival-Drama, das teilweise an I Am Legend mit Will Smith erinnert. Vor allem, weil beide Helden einen treuen Hund an ihrer Seite haben.
0: So, dann kommen wir noch zu Calum Turner. Der hat eine Rom-Com gedreht, One Night Only.
1: Ja, und viele romantische Komödien kommen ja mit ziemlich seltsamen, um nicht zu sagen bescheuerten Ideen um die Ecke. Bei One Night Only ist es die, dass wir uns in einer Gesellschaft befinden, in der Sex vor der Ehe grundsätzlich verboten ist, außer in einer Nacht im Jahr. Und die könnten ja Owen und Ellie miteinander verbringen.
4: Wie wär's mit uns?
5: Deine Ohren sehen aus wie Autotüren.
4: Tja, deine Nase ist zu klein für dein Gesicht.
5: Mit deinem Kinn kann man Holz hacken.
4: Deine Beine machen keinen Sinn.
5: Dein Haaransatz macht keinen Sinn.
1: Ach, apropos Sinn, den ergibt auch diese romantische Version von The Purge nicht. Aber immerhin ist One Night Only manchmal ganz lustig, seltsamerweise aber auch unglaublich prüde.
0: Okay, aber wer auf seichte Unterhaltung steht, ist ja auch mal gut in diesen Zeiten gerade. Also Leute, ihr wisst Bescheid, was gerade im Kino geht. Hab Dank, lieber Jörg.
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0: Es ist 11:30.
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0: Mit Christian Schürmann, hallo zusammen. Bochum hat neue Kinderbürgermeister. Yassin und seine Stellvertreterin Lina wurden am Mittwoch durch Oberbürgermeister Jörg Lukert dazu ernannt im Rahmen der Kinderstadt. Das ist ein Projekt des Ferienpasses. Einer der Mitorganisatoren, Dennis Rüther von der Stadt Bochum, hat uns die Wahlen erklärt.
2: Es war geheim, es war unabhängig, es durfte keiner von uns daneben stehen und irgendwie auf die Zettel mitgucken. Die Kinder sind heute Morgen im Endeffekt die Kandidaten rumgelaufen und haben allen schon ihre Ideen erzählt und präsentiert.
0: Laut den Organisatoren sollen Kinder so Werte wie Demokratie und Stadtleben nahegebracht werden. Auf dem Gelände des Kinder- und Jugendfreizeithauses U27 können sie außerdem verschiedene Berufe ausprobieren und ihr erstes Gehalt verdienen. Die sogenannte BOMAG können Sie nach der Arbeit dann für Freizeitangebote einlösen. Und jetzt das Wichtigste aus Deutschland und der Welt. Nach der verheerenden Flutwelle im Himalaya werden inzwischen mehr als 1300 Menschen vermisst. In Nepal sind mindestens 165 Menschen ums Leben gekommen, in China 3. Laut nepalesischen Agenturen sind unter den Vermissten auch 8 Deutsche. Schlamm, zerstörte Straßen und ausgefallene Kommunikationsnetze erschweren die Suche. In Deutschland sind dieses Jahr bis Mitte August schätzungsweise 15.800 Menschen durch Hitze gestorben. Das hat das Robert-Koch-Institut mitgeteilt. Allein auf die Extremhitze Ende Juni führt es 9.600 Todesfälle zurück. Damit liegt die Zahl deutlich über den Rekordjahren 2018 und 2019. Mehr als die Hälfte der Betroffenen war mindestens 85 Jahre alt. Zurück nach Bochum. Heute Nacht könnt ihr die Herner Straße nicht überall befahren. Das Baufeld der Emscher Genossenschaft auf der Herner Straße unterhalb der A43-Brücke verlagert sich von der westlichen auf die östliche Straßenseite. Für die Umbauarbeiten wird die Herner Straße von heute 21 Uhr bis morgen früh um 5 Uhr in beide Fahrtrichtungen voll gesperrt. Nach 5 Uhr wird in beide Fahrtrichtungen wieder jeweils eine Fahrspur freigegeben. Die Auffahrt auf die A43 in Fahrtrichtung Münster bleibt weiterhin gesperrt. Die Auffahrt auf die A43 in Fahrtrichtung Wuppertal ist möglich. 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
0: Es ist der wärmste Tag der Woche. Bis zu 30 Grad sind heute drin. Es bleibt aber nicht lange so heiß. Morgen kühlt es sich schon wieder ordentlich ab. Dann nur noch 23 Grad in der Spitze. Das hängt auch damit zusammen, dass heute Nacht dann ein bisschen Regen runterkommen soll. Und der kühlt dann wieder alles ordentlich runter.
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0: Da ist noch ganz schön was auf der A40 los. Essen Richtung Duisburg zwischen Essen Zentrum und Mülheim Heißen. 3 Kilometer Stau. Ihr verliert 20 Minuten. Und dann wurden uns noch ein paar Blitzer gemeldet. Und zwar am Kuhlenkamp auf Höhe der Kita in der 30er Zone. Danke Tobi fürs Melden. Und ein Potzblitz auf der Tippelsberger Straße in Höhe des Pflegeheims. Da wird in beide Richtungen geblitzt. Danke an Jutta. Ich wünsche euch allen eine gute und vor allem sichere Fahrt.
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3: Wann wart ihr denn das letzte Mal wach bis morgens früh? Also ich meine jetzt nicht Schlaflosigkeit, sondern so bewusst. Boah, ich weiß es nicht mehr so genau, aber ich glaube, das war bei mir irgendwann so im 17. Jahrhundert. Ist auf jeden Fall lange her. Ich meine, ganz ehrlich, den Schlafmangel, den ziehst du doch durch die ganze Woche. Aber irgendwie, weißt du, manchmal denke ich mir, ich sollte es nochmal machen, denn irgendwie war das cool, diese ganze Nacht feiern oder quatschen, Blödsinn reden mit Freunden und irgendwann rausgucken und dann geht die Sonne schon auf. Und dann denkt man sich so, krass, habe ich null gemerkt, wie die Zeit vergangen ist. Genau in diese Momente denken wir uns jetzt mal zurück und bleiben mal zumindest für knappe 4 Minuten wach, bis die Wolken lila sind. Und ich bin Laura Potting. Hallo zusammen.

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0: heute für ein geiler Song? George Harrison, Got My Mind Set on You. Den hatte ich gerade hier richtig laut laufen. So, hallo zusammen an diesem Donnerstag. Ganz Köln ist wieder voller Gamer. Ihr habt es bestimmt mitbekommen, die Gamescom läuft. Die größte Videospielmesse der Welt. Die Hotels sind teilweise schon Jahr vorher ausgebucht. Da muss man schon Glück haben, noch ein Zimmer zu finden. Oder man pennt einfach 10 Minuten vom Messegelände entfernt in einem Zelt beim Gamescom Camp. Seit 2009 wird da eine Art Zeltlager veranstaltet. Da sind auch viele Cosplayer, sprich Leute, die super aufwendige Kostüme haben und es richtig ausleben. Und der Kollege Jonas Mikolajczak, der war vor Ort und hat sich dieses ganze Camp mal angeschaut.
1: Direkt am Rhein hier, auf so einer kleinen Art Halbinsel, von Bäumen umgeben, haben so ein bisschen Waldfeeling. Ihr habt es ja euch richtig gemütlich hier gemacht.
2: Hi.
1: Ich sehe, ihr habt hier einen Kühlschrank. Ist das auch eine Gefriertruhe?
3: Ist nur eine Kühltruhe.
1: Nur eine Kühltruhe, okay.
2: Und dann haben wir nebenan auch noch das Cosplay Repair. Das

0: halt wir hier auch Reparaturarbeiten machen können in Form von Cosplays reparieren oder halt auch mal einen Flipflop flicken oder ein Zelt.
1: Ist es das erste Mal Gamescom Camp für euch?
2: 10 Jahre.
1: 11. Oh, 11 Jahre. Ganz ehrlich, kommt ihr mittlerweile fürs Camp oder für die Gamescom selbst noch?
3: Camp. Ja. Ich geh gar nicht hin.
1: Also bist jetzt nur im Camp hier?
3: Okay. Morgen Mittag sind alle weg, dann mach ich ein bisschen Siesta hier und dann ist gut.
1: Ihr habt gerade einfach nur Stein zugerufen.
4: Ja, hi, wir sind der Steinkult alias Brezelbande alias haarige Männerbrust. Wir sammeln hier Steine auf einem Haufen.
1: Das klingt spannend. Was ist euer Ziel?
4: Noch mehr Steine auf dem Haufen.
1: Dann suche ich mir mal einen schönen Stein aus.
4: Stein, Stein, Stein. Huldigung! Ein neues Mitglied!
5: Stein, Stein, Stein!
1: Hab ich das gut gemacht?
4: Das hast du sehr gut gemacht. Das war ein sehr schöner Stein.
1: Hier wird auch gezockt natürlich, aber nicht so wie ihr denkt hier der neueste Kram. Den gibt's drüben bei der Messe. Nee, hier ist ein Zelt aufgebaut für Retro-Gaming. Hier sind überall Teppiche ausgelegt, du hast bequeme Sofas, du hast hier Röhrenfernseher und auch andere ältere Fernseher und da sind dann halt die alten Konsolen angeschlossen. Was spielt ihr gerade?
6: Mario Kart Double Dash. Es ist halt so eine Nostalgie, es ist einfach herrlich.
1: Also man merkt hier direkt, das ist einfach mehr als nur eine Übernachtungsmöglichkeit. Abends finden auch Partys statt, hier finden große Turniere statt. Viele haben ja auch gesagt, sie kommen einfach nur für das Camp hier hin und das kann ich auch wirklich verstehen.
7: Also ich glaube, Jonas macht da ab jetzt jedes Jahr Urlaub. Der ist begeistert.
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1: Mit José Nachsiandir. Guten Tag. Nach der Sturzflut im Gebiet zwischen Nepal und Tibet wird das Ausmaß der Katastrophe erst allmählich greifbar. Momentan werden auch 8 deutsche Touristen vermisst. Das hat die nepalesische Tourismusbehörde bestätigt. Insgesamt wird nach 1.300 Menschen gesucht. Etwa 270 Menschen wurden bisher tot geborgen. Die Behörden vor Ort gehen davon aus, dass die Opferzahlen weiter steigen. Bilder und Videos aus dem Gebiet im Himalaya zeigen ein kaum zu begreifendes Ausmaß der Zerstörung. Die nepalesische Armee hat damit begonnen, hunderte Menschen aus dem Gebiet auszufliegen. Frage an Marc Weiß aus dem News-Team. Weiß man inzwischen, wie es zu dieser Sturzflut kam?
2: Also noch laufen die Untersuchungen. Es sieht aber nach aktuellem Stand so aus, dass es oben im Gebirge eine Gletscherlawine gab und dieser Gletscherabbruch hat offenbar auch schon eine kleine Gerölllawine ausgelöst. Die hat dann den Zufluss eines Flusses blockiert. Dadurch hat sich das Wasser gestaut und es hat sich ein immer größerer See gebildet. Der ist dann irgendwann übergelaufen und daraufhin sind diese gewaltigen Wassermassen zu Tal geschossen und haben jede Menge Gestein und Schlamm mit aufgenommen. Das ist die aktuelle Erklärung der Wissenschaftler. Die Schneise der Verwüstung ist nach Schätzungen 170 Kilometer lang. Und das Problem ist jetzt natürlich, dass die Retter in Nepal kaum geeignetes Gerät haben, um sich durch diese Schlammberge und diese Trümmer zu arbeiten, bei der Suche nach Vermissten oder später auch beim Wiederaufbau. Man ist auf internationale Hilfe angewiesen und es gibt auch schon diverse Zusagen. Die USA werden helfen. Indien ist schon dabei und Zusagen kommen unter anderem auch von den Vereinten Nationen und von der EU.
1: Danke, Marc. Und diese Themen sind heute Mittag auch wichtig. In diesem Jahr sind in Deutschland nach Schätzung des Robert-Koch-Instituts bis Mitte August etwa 15.800 Menschen durch Hitze gestorben. 9.600 dieser Todesfälle entfielen auf die Extremhitze Ende Juni. Die eigentliche Zahl der Sterbefälle könnte noch höher liegen. Laut RKI handelt es sich um konservative Schätzungen. Die Löhne in Deutschland steigen weiter schneller als die Verbraucherpreise. 1,5% mehr als ein Jahr zuvor hatten Arbeitnehmer im zweiten Quartal zur Verfügung. Laut Statistischem Bundesamt waren im ersten Quartal die Reallöhne sogar um 1,8% gestiegen. Knapp anderthalb Wochen vor der Landtagswahl in Sachsen-Anhalt hat die AfD in Umfragen ihren Vorsprung auf die CDU vergrößert. Infratest DIMAP sieht sie bei 42% und damit als stärkste Kraft. Die CDU kommt auf 22%. Zum ersten Mal in der Geschichte der Gamescom hat ein Bundespräsident die weltgrößte Computer- und Videospielemesse in Köln besucht. Frank-Walter Steinmeier hat auf der Gamescom einen Kongress eröffnet. Danach hat er sich mit der Rolle von Games in der Demokratie beschäftigt. Das ist ein Schwerpunkt auf der Messe. Es handelt sich um sogenannte Serious Games. Das sind Spiele, die einen pädagogischen Mehrwert haben und zum Beispiel Rechtsextremismus kritisch thematisieren. Und das waren die Nachrichten mit José Nachsiandi.
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4: Im Tagesverlauf kommen immer mehr Wolken dazu jetzt. Die können dann auch gegen Nachmittag Schauer, gegen Abend auch Gewitter mit Starkregen bringen. Aber die Sonne kommt heute auch immer mal wieder raus. Und es wird ordentlich warm heute bis 31 Grad. Morgen wechselhaft, teils Schauer und Gewitter mit Starkregen und Hagel möglich bis 25 Grad.
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4: Und hier kommen die Staus ab 10 Minuten Zeitverlust. Die A3 Köln-Oberhausen zwischen Leverkusen-Opladen und Solingen. 3 Kilometer Stau, ihr braucht hier 11 Minuten länger. Die A4 Aachen-Köln zwischen dem Kreuz Köln-West und Köln-Eiffeltor. 3 Kilometer Stau, 10 Minuten plus. Die A44 Dortmund-Kassel zwischen Warburg und Bräuner. 3 Kilometer Stau, auch hier 10 Minuten Zeitverlust. Die A44 Essen-Düsseldorf jetzt zwischen dem Kreuz Düsseldorf-Nord und Düsseldorf-Stockum. 2 Kilometer Stau, ihr braucht hier 16 Minuten länger. Und die A61 Mönchengladbach-Koblenz zwischen Mönchengladbach-Reit und Mönchengladbach-Göderath. 3 Kilometer Stau, 12 Minuten plus. Gute Fahrt!
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4: In Spanien haben sie jetzt einen Typen gefasst, der aus einem Gefängnis geflohen ist. Und der hatte in einem Hochsicherheitsgefängnis wohlgemerkt, ja, hatte der die Gitterstäbe durchgesägt und sich an so einem

zusammengeknoteten Bettlaken abgeseilt. Das klingt wie in einem Film, ist aber real. Und der Typ, der gilt als Ausbruchszauberer. Nicht meine Worte. Der ist vorher schon aus 3 anderen Gefängnissen getürmt. Unter anderem mit Hilfe einer menschlichen Pyramide. Damit ist er über eine Mauer geklettert und abgehauen. Naja, jetzt ist er, na, richtig, wieder im Gefängnis. Also aktuell zumindest. Laura Potting hier, hallo zusammen.

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3: Ich habe eine neue Partnerin kennengelernt. Ich bin jetzt schon seit einigen Jahren mit einer wirklich fantastischen Frau zusammen. Allerdings musste ich letztens als Gamechanger meines Lebens feststellen, dass es einen Grund gibt, warum diese Frau sich in mich verliebt hat. Die hat nämlich

0: überhaupt keinen Geschmack. Wirklich gar keinen Geschmack. Das überrascht jetzt viele hier nicht, das spüre ich gerade schon. Aber es war für mich, also meine Frau ist überraschenderweise eine sehr gut aussehende Frau. Sie ist wirklich so eine klassische 10. Kennt ihr diese Einteilung? 10? 10 bedeutet also von Gott an einem guten Tag aus einem Stück Marmor geschlagen. Wirklich. Und ich bin eine 4. Also ich bin jetzt keine 1 so, weiß ich nicht, passt bei den Goonies aufs Piratenschiff auf oder so. Ich bin so eine klassische 4. Ich bin so ein besser als nix Mann. So an Karneval, nach 6 Kölsch. Ich alleine auf der Tanzfläche, guckst du als Frau rüber und denkst, ja, besser als nix.
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0: Es ist 12:30.
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0: Mit Christian Schürmann, hallo zusammen. Auf dem Gelände des Kinder- und Jugendfreizeithauses U27 in Gerte läuft seit dieser Woche das Projekt Kinderstadt. Im Rahmen des Ferienpassprojekts können Kinder und Jugendliche dort verschiedene Berufe ausprobieren und ihr erstes Gehalt verdienen. Die sogenannte BOMA können sie nach der Arbeit für Freizeitangebote einlösen. Highlight ist außerdem die Wahl eines Kinderbürgermeisters sowie eines Stellvertreters. Die wurden vom richtigen Oberbürgermeister Jörg Lukert am Mittwoch ernannt.
2: Man muss sich austauschen, man muss überzeugen können. Und auf der anderen Seite hat man hier die Möglichkeit, tatsächlich zu erkennen, eine Stadt, mit welcher Vielfalt ist sie unterwegs. Und von daher ist das ein Eindruck, den die Kinder hier, glaube ich, wirklich sehr spielerisch, aber sehr nachhaltig mitnehmen können.
0: Noch bis zum Ende der Woche läuft die Kinderstadt. Gewählt wurden Kinderbürgermeister Yassin und seine Stellvertreterin Lina. Und jetzt das Wichtigste aus Deutschland und der Welt. In Nordrhein-Westfalen engagiert sich weiterhin mehr als jeder Zweite ehrenamtlich. Laut Ehrenamtsatlas liegt der Anteil bei 53%. Deutlich gesunken ist aber die Quote bei den 18- bis 29-Jährigen, und zwar um mehr als 10% seit 2024. Zugleich leisten Ehrenamtliche mehr, im Schnitt 224 Stunden im Jahr. Die geplante Zuckersteuer soll nicht für zuckerfreie Light- und Zero-Getränke gelten. Das haben Kanzler Friedrich Merz und Finanzminister Lars Klingbeil klargestellt. Die Koalition plant die Steuer auf gezuckerte Getränke ab 2027. Ärzte und Verbraucherschützer unterstützen sie, die Lebensmittelbranche lehnt sie ab. Zurück nach Bochum. In der Innenstadt müssen sich Autofahrer auf eine neue Sperrung einstellen. Die Stadtwerke erneuern ab heute die Fernwärmeleitung in der Arndtstraße. Dafür wird der Bereich ab Haus Nummer 18 bis in den Kreuzungsbereich Scharnhorststraße gesperrt. Die Einbahnstraßenregelung in der Scharnhorststraße, Weilenbrink und Arndtstraße werden für die Dauer der Arbeiten aufgehoben. Die Bauarbeiten sollen voraussichtlich bis November andauern. 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
0: Bis zu 30 Grad sind heute drin. Die Hitze, die hält sich aber nicht wirklich lange. Gegen Abend kommt dann was von oben runter und der Regen bringt dann die Abkühlung. Morgen dann nur noch 23 Grad in der Spitze.
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0: Da einmal der Hinweis auf der A40 am Autobahndreieck Bochum West in Richtung A448 läuft gerade ein Polizeieinsatz. Da kommt ihr gerade nicht durch. Es staut sich, den Bereich also am besten umfahren. Und dann ist uns noch ein Blitzer bekannt, und zwar der Potzblitz auf der Tippelsberger Straße in Höhe des Pflegeheims. Der blitzt in beide Richtungen. Danke an Jutta fürs Melden. Ich wünsche euch allen eine gute und vor allem sichere Fahrt.
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3: Einen wunderschönen guten Mittag euch allen. Wie schön, dass ihr heute dabei seid. Bei einigen von euch herrscht vielleicht nach Mittagessen so ein bisschen Pansenlähmung 3000 und deswegen halte ich mich kurz. Ihr bekommt gleich die 90er mit Guns N' Roses und Knockin' on Heaven's Door. Und davor gibt's für euch One Day. Und ich bin Laura Potting. Hi.
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0: So, ihr habt ja vielleicht einen Garten bei euch, ne? Kleiner Tipp, nehmt euch mal eine Schaufel und dann vergrabt ihr eure Unterhose. So, und alle so, was redet die denn da? Ja, das hat alles streng wissenschaftliche Gründe. Damit könnt ihr nämlich testen, wie der Boden in eurem Garten ist. Kollegin Natascha Wittberg ist da. Hallo.
1: Hallo.
0: Also Wissenschaftler in Zürich, die haben mit Unterhosen Böden untersucht.
1: Ja, genau. Dazu haben sie 2000 Unterhosen an verschiedenen Standorten für 2 Monate vergraben und dann verglichen, wie schnell die sich in der Zeit zersetzt haben. Ergebnis: sehr unterschiedlich. Also sie haben von allen Unterhosen so Fotos gemacht, die habe ich mir natürlich genau angeschaut. Von einigen Hosen sind tatsächlich nur noch so ein paar Fäden übrig. Andere, die könntest du eigentlich tatsächlich nochmal waschen und wieder anziehen.
0: Oder einfach auf links drehen, ne? Das geht immer so. Und wenn von der Unterhose nur noch Fäden übrig sind, die also so ganz stark zersetzt wurde im Boden, dann ist das ein Zeichen, dass der Boden gut ist.
1: Genau, das spricht für eine hohe Aktivität im Boden, also viel Leben im Boden und viele Organismen, und das ist gut. Und es gibt auch wirklich große Unterschiede zwischen verschiedenen Bodenarten, haben die Wissenschaftler festgestellt. Also die Unterhosen, die sie zum Beispiel in Privatgärten vergraben haben, die waren am meisten zersetzt. Da war kaum noch was übrig von. Sprich, das sind die Böden, da sind die Böden sehr gut. Am meisten übrig blieb von den Schlüppis bei künstlichen Rasenflächen oder Äckern zum Beispiel. Ne? Beweisstück Unterhose haben sie diese Untersuchung übrigens genannt.
0: Beweisstück Unterhose. Ja. Ich liebe alles daran. Also wenn ihr wissen wollt, ob in eurem Garten viele Organismen leben, ob euer Boden was taugt, dann vergrabt eure Unterhosen und bitte keine Tangas, dann da ist ja eh kaum was dran.
1: Ja, und ihr müsst darauf achten, dass die Unterhosen aus Baumwolle sind. Und am besten vergrabt ihr dann direkt mehrere Unterhosen an verschiedenen Standorten, dann seht ihr nämlich den Vergleich hinterher. Also zum Beispiel eine in den Garten und die andere an eine eher sandige oder steinige Fläche bei euch. Und je mehr die sich eben zersetzt haben nach so ein paar Wochen, desto gesünder und lebendiger ist der Boden. Laura, was machst du da?
2: Na, ich zieh mich aus. Draußen vorm Studio ist eine Rasenfläche. Tschüss.
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1: Mit Thorsten Adolfs. Guten Tag. Das Ausmaß der Flutkatastrophe in der Grenzregion zwischen Nepal und China wird nur langsam klarer. Die Behörden sprechen mittlerweile von mehr als 1300 Vermissten. Darunter sind mindestens 8 Deutsche und hunderte weitere Touristen aus aller Welt. Bis jetzt wurden 270 Tote geborgen, aber die Opferzahlen dürften noch deutlich ansteigen. Malte Albrecht aus dem News-Team. Wie ist die Lage im Moment vor Ort?
2: Ja, die Situation ist weiter sehr unübersichtlich. Es sind zwar mehr als 7400 Rettungskräfte im Einsatz, aber im bergigen Gelände kommen sie kaum voran. Riesige Schlammmassen schneiden die Region fast komplett von der Außenwelt ab. Die Flut hat Brücken weggerissen, Staudämme beschädigt und ganze Dörfer verschüttet. Für schwere Einsatzfahrzeuge gibt es kein Durchkommen. Die Armee setzt deshalb vor allem Hubschrauber ein. Mehr als 330 Menschen konnten so schon aus der Luft gerettet werden, darunter auch Touristen aus Indien, China, den USA und Italien. Die Region ist ein sehr beliebtes Wandergebiet, deswegen hielten sich da viele Touristen auf.
1: Und mittlerweile läuft auch die internationale Hilfe an.
2: Ja, die USA liefern Notunterkünfte und Trinkwasser. Auch die Vereinten Nationen, die EU und Deutschland haben Hilfe zugesagt. Was die Katastrophe ausgelöst hat, ist noch nicht ganz sicher. Die Behörden vermuten nach ersten Satellitenbildern, dass eine Gletscherlawine zunächst einen Fluss blockiert hat. Dadurch habe sich vorübergehend ein See gebildet, der dann übergelaufen ist. Anschließend rast da eine gewaltige Flutwelle aus Wasser und Schlamm mehr als 160 Kilometer durchs Tal. Offenbar war sie so hoch wie ein Tsunami, da konnten sogar mehrstöckige Häuser den Wassermassen nicht standhalten.
1: Dankeschön, Malte. Und jetzt weitere Meldungen im Überblick. CIA-Chef Radcliffe hat Russland nach US-Medienberichten bei seinem Kurzbesuch vor einem Angriff auf NATO-Verbündete gewarnt. Außerdem solle er den Kreml dazu gedrängt haben, den Iran nicht mehr so stark wie bisher militärisch und finanziell zu unterstützen. Der Chef des russischen Auslandsgeheimdienstes hat das Treffen bestätigt, zu den Inhalten aber nichts gesagt. Die Polizei ist in 5 Bundesländern gegen Unterstützer einer rechtsextremen verbotenen Vereinigung vorgegangen. Ermittelt wird gegen 15 Beschuldigte. Durchsuchungen gab es unter anderem in Lippstadt und in den Kreisen Lippe und Höxter. Bei der Gruppe soll es sich um eine sektenhafte und zutiefst rassistische und antisemitische Vereinigung handeln. Fast 2 von 3 Beschäftigten in Deutschland können sich laut einer Umfrage der Jobbörse Indeed vorstellen, den Beruf zu wechseln, und zwar über einen Quereinstieg. Als Grund gaben 42% der Befragten an, dass sie das Gefühl haben, im aktuellen Job festzustecken und zu stagnieren. Noch größer als bei uns ist die Wechselbereitschaft in Irland, Italien und Frankreich. Viele von uns haben sie im Laptop oder im PC. Chips des US-Unternehmens Nvidia. In den vergangenen Jahren hat sich das Unternehmen breiter aufgestellt und profitiert mittlerweile massiv vom Boom bei der künstlichen Intelligenz. Der Umsatz konnte im 2. Quartal mehr als verdoppelt werden. Die Erwartungen von Experten wurden sogar noch übertroffen und auch der Gewinn ist deutlich gestiegen. Probleme seien nur durch Lieferengpässe möglich, heißt es. Der Chip-Riese hat sich durch den großen Bedarf an Prozessoren mittlerweile zum wertvollsten Unternehmen der Welt entwickelt. Das waren die Nachrichten mit Thorsten Adolfs.
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3: Das ist heute nochmal ein richtig warmer Tag. Bis zu 31 Grad sind heute drin. Dazu wird es sich so im Verlauf des Tages aber zuziehen. Da kann es auch mal stellenweise Gewitter mit Starkregen geben heute. Und morgen gibt es dann auch viele Wolken, teils Gewitter, teils Unwetter mit Starkregen und Hagel möglich, aber nur stellenweise bis 25 Grad.
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3: Und das sind die Staus ab 10 Minuten Zeitverlust. Die A3 Köln-Oberhausen zwischen Duisburg-Weder und Oberhausen-Lierich. Da steht ihr auf 3 Kilometern. Ihr braucht 13 Minuten länger. Die A3 Arnheim-Köln zwischen dem Kreuz Oberhausen und Duisburg-Wedau, 4 Kilometer Stau, 13 Minuten. Die A4 Aachen-Köln zwischen dem Kreuz Köln-West und Köln-Eiffeltor, 3 Kilometer Stau, 10 Minuten plus. Die A44 Essen-Düsseldorf zwischen dem Kreuz Düsseldorf-Nord und Düsseldorf-Stockum, 2 Kilometer Stau, 14 Minuten plus. Und die A61 Mönchengladbach-Koblenz zwischen Mönchengladbach-Holt und Mönchengladbach-Güderath, 3 Kilometer Stau, 13 Minuten plus. Gute Fahrt!
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3: Hi zusammen, einen schönen Donnerstag wünsche ich euch. Wir beschäftigen uns ja dieser Tage ein bisschen ausführlicher mit dem Thema Schule. Nächste Woche geht es ja wieder los für die Kids im Land und da schauen wir hier im Programm auf ganz unterschiedliche Themen. Heute geht es zum Beispiel um den Schulweg. Einige Kiddies laufen ja tatsächlich zur Schule und für die Erstklässler bedeutet das, die müssen das nächste Woche zum ersten Mal

machen. Und die Deutsche Verkehrswacht, die sagt, bitte übt den Schulweg mit euren Kindern vorher gründlich. Lasst euch im Zweifel auch mal von euren Kids zur Schule führen, denn dann könnt ihr sehen, ob sie alles verstanden haben und ob sie den Weg auch richtig drauf haben. Und genau das haben wir auch gemacht. Wir sind mit Matti aus NRW mal seinen Schulweg abgegangen. Wie das war, das hört ihr in einem Viertelstündchen hier bei mir. Und ich bin Laura Potti.

0: Ja, nächste Woche ist es soweit, ne? Für viele i-Dötzchen, dann werden sie eingeschult und sind dann offiziell keine Kindergartenkinder mehr. Ja, manche werden dann von ihren Eltern vielleicht zur Schule gebracht, andere fahren mit dem Bus. Aber viele Kiddies laufen auch zur Schule und werden ihren Schulweg dann auch irgendwann ohne Mama und Papa ablaufen und alleine zur Schule laufen. Und einer von ihnen ist Matti. Matti ist 6 Jahre alt, wohnt bei uns in NRW und hat unserer Reporterin Sophie Kossuch mal seinen Schulweg gezeigt.
1: Es ist weit zu deiner Schule?
2: Hier. Und dann geht noch geradeaus.
1: Okay, das kriegen wir hin. So, jetzt ist hier eine Straße. Ich gehe jetzt einfach drüber, ohne zu gucken. Ist das richtig so?
2: Nein.
1: Was hätte ich denn besser machen müssen?
2: Gucken. Kein Auto kommt.
1: Und kennst du schon deinen Klassenlehrer?
2: Ja, Herr Smilz.
1: Ist der jung oder alt?
2: Weiß ich nicht. Er ist groß, glaube ich.
1: Weißt du, was das hier für ein Zeichen ist auf dem Boden?
2: Ja. Ein Fahrrad. Da sind nur Fahrräder dran.
1: Mit wem gehst du denn dann immer zur Schule?
2: Mit meinem Bruder und mit Fritz. Der wohnt direkt da hinten.
1: Weißt du denn schon auch, wie deine Schultüte aussieht?
2: Schwarz und grün mit Fußball.
1: Wie lange ist es noch?
2: Eine Minute. Jetzt nur noch 20 Sekunden. 1, 2, 3.
0: Also ich finde, Matti hat den Schulweg schon voll drauf. Lieber Matti, dir einen guten Start in die Schule wünsche ich dir. Und nochmal die Info, die Deutsche Verkehrswacht sagt auf jeden Fall, falls ihr Kiddies habt, die zur Schule laufen sollen, ja, dann sollten die Eltern auf jeden Fall mit ihren Kids den Schulweg noch ein paar Mal üben, bevor die Schule losgeht.
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0: mit Christian Schürmann. Hallo zusammen. Bochum hat neue Kinderbürgermeister. Yasin und seine Stellvertreterin Lina wurden am Mittwoch durch Oberbürgermeister Jörg Lukert dazu ernannt im Rahmen der Kinderstadt. Das ist ein Projekt des Ferienpasses. Einer der Mitorganisatoren, Dennis Rüther von der Stadt Bochum, hat uns die Wahlen erklärt.
1: Es war geheim, es war unabhängig, es durfte keiner von uns daneben stehen und irgendwie auf die Zettel mitgucken. Die Kinder sind heute Morgen im Endeffekt die Kandidaten rumgelaufen und haben allen schon ihre Ideen erzählt und präsentiert.
0: Laut den Organisatoren sollen Kinder so Werte wie Demokratie und Stadtleben nahegebracht werden. Auf dem Gelände des Kinder- und Jugendfreizeithauses U27 können sie außerdem verschiedene Berufe ausprobieren und ihr erstes Gehalt verdienen. Die sogenannte BOMAG können Sie nach der Arbeit dann für Freizeitangebote einlösen. Und jetzt das Wichtigste aus Deutschland und der Welt. Nach der verheerenden Flutwelle im Himalaya werden inzwischen mehr als 1300 Menschen vermisst. In Nepal sind mindestens 165 Menschen ums Leben gekommen, in China 3. Laut nepalesischen Agenturen sind unter den Vermissten auch 8 Deutsche. Schlamm, zerstörte Straßen und ausgefallene Kommunikationsnetze erschweren die Suche. In Deutschland sind dieses Jahr bis Mitte August schätzungsweise 15.800 Menschen durch Hitze gestorben. Das hat das Robert-Koch-Institut mitgeteilt. Allein auf die Extremhitze Ende Juni führt es 9.600 Todesfälle zurück. Damit liegt die Zahl deutlich über den Rekordjahren 2018 und 2019. Mehr als die Hälfte der Betroffenen war mindestens 85 Jahre alt. Zurück nach Bochum. Heute Nacht könnt ihr die Herner Straße nicht überall befahren. Das Baufeld der Emscher Genossenschaft auf der Herner Straße unterhalb der A43-Brücke verlagert sich von der westlichen auf die östliche Straßenseite. Für die Umbauarbeiten wird die Herner Straße von heute 21 Uhr bis morgen früh um 5 Uhr in beide Fahrtrichtungen voll gesperrt. Nach 5 Uhr wird in beide Fahrtrichtungen wieder jeweils eine Fahrspur freigegeben. Die Auffahrt auf die A43 in Fahrtrichtung Münster bleibt weiterhin gesperrt. Die Auffahrt auf die A43 in Fahrtrichtung Wuppertal ist möglich. 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
3: Im Tagesverlauf kann es sich heute zuziehen. Gegen Nachmittag kann es dann auch mal regnen. Und zum Abend hin müsst ihr euch heute auf Gewitter einstellen. Örtlich mit Starkregen und Hagel, aber wirklich nur stellenweise. Es ist richtig warm heute, bis zu 31 Grad. Morgen dann nur noch bis 25 Grad. Dazu stellenweise ungemütlich. Es sind örtlich Gewitter mit Starkregen möglich morgen.
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3: Und das sind die Staus ab 9 Minuten Zeitverlust. Die A4 Aachen-Köln, da steht ihr zwischen dem Kreuz Köln-West und Köln-Eiffeltor im Stau. 5 Kilometer lang, ihr braucht 9 Minuten länger. Die A40 Essen-Dortmund, zwischen Gelsenkirchen-Süd und Bochum-Harpen, 9 Kilometer Stau, 21 Minuten. Die A44 Essen-Düsseldorf, zwischen dem Kreuz Düsseldorf-Nord und Düsseldorf-Stockum, 2 Kilometer Stau, 16 Minuten plus. Die A45 Hagen-Gießen, zwischen Herborn-Süd und dem Betzlarer Kreuz, 4 Kilometer Stau, 11 Minuten plus. Und die A61 Mönchengladbach-Koblenz, zwischen Mönchengladbach-Reit und Mönchengladbach-Göderath, 3 Kilometer Stau, 12 Minuten plus. Gute Fahrt!
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3: Seid ihr denn eigentlich mit eurem Job zufrieden? Viele Menschen in Deutschland sind laut einer Umfrage jedenfalls bereit, den Job zu wechseln, und zwar in ein komplett neues Berufsfeld. Fast 2 von 3 Beschäftigten wären für einen Quereinstieg bereit. Also ich persönlich muss ja sagen, ich liebe meinen Job, aber ich habe auch einfach sehr, sehr großes Glück gehabt. Also ich meine ganz ehrlich, ich kann reden, keiner unterbricht mich, ist ein Traum. Und dazu noch schöne Musik, gleich die Scorpions mit Wind of Change. Guck mal, ich kann sogar pfeifen und ohne, dass jemand sagt, hör auf damit! Und davor noch Nico Santos mit Ray of Light. Ich bin Laura Potting. Tach!

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0: Endlich dürfen heute alle, die Gamescom öffnet ihre Türen für alle Besucher. Und für Comedian Hannes Höfer ist das schlichtweg einfach die größte LAN-Party der Welt.
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2: Die Gamescom ist die größte LAN-Party der Welt. Achso, LAN-Party muss ich erklären, oder? Ja, es gab mal eine Zeit, da haben wir am Wochenende oder in den Ferien unsere Tower-PCs eingepackt, den zentnerschweren Monitor, eine Tastatur, mit der du hättest Kokosnüsse knacken können, so robust war die. Ja, und dann haben wir alles beim Kumpel aufgebaut, um dann 3 Tage gegeneinander Counter-Strike zu zocken. Ja klar, heute machst du das auch, du loggst dich einfach nur online dafür ein. Aber wir haben damals noch bei Sören im Keller eine kleine Serverfarm installiert. Da waren mehr Kabel verlegt als im CIA-Hauptquartier und wir hatten einen Eistee-40-Vorrat, mit dem hättest du ein ganzes Dorf über den Winter bringen können. Komisch, ne? Von außen betrachtet war das einfach ein fensterloser Raum mit einem Sauerstoffgehalt unter 1%, zu gefurzte Luft zum Schneiden. Da mehrere Tage drin war im Prinzip Astronautentraining. Für uns war es das Paradies, abgetrennt von der Außenwelt, mit einer bedenklichen Menge an Koffein und Zucker im Blut. Heute kriege ich ja schon Sodbrennen, wenn der Kaffee nicht aus einer säurearmen Bohne gebrüht wurde. Na, immer dran denken, du bist erst Game Over, wenn du Game Over bist. Und ein Extra-Leben steckt immer in der Tiefkühlpizza.
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1: Mit Thorsten Adolfs. Guten Tag. Künstliche Intelligenz gehört für viele von uns längst zum Alltag. Beim eigenen Geld sieht die Sache aber schon wieder anders aus. Das zeigt die neue Postbank-Digitalstudie. Malte Albrecht aus dem News-Team. Was genau ist da rausgekommen?
2: Ja, die Studie zeigt, wie du schon gesagt hast, einen klaren Widerspruch. Mehr als die Hälfte, genau 54% nämlich, hat schon KI-Anwendungen genutzt, zum Beispiel für Recherchen, Texte oder andere praktische Aufgaben. Geht es aber um Überweisungen, Geldanlagen oder Finanzberatung, lehnen 70% den Einsatz von KI ab. 3/4 vertrauen hier weiterhin einem Menschen, also einem Berater aus Fleisch und Blut, der Verantwortung übernimmt und individuelle Fragen beantworten kann. Die Hauptgründe: viele halten die KI bei Finanzthemen noch nicht für ausgereift. Dazu kommen Sorgen um den Datenschutz und Angst vor Manipulation.
1: Dabei haben die Menschen in Deutschland ja eigentlich kein Problem mit digitalen Bankangeboten.
2: Nee, im Gegenteil. Mehr als 3/4 erledigen ihre Bankgeschäfte inzwischen online. Besonders beliebt ist die Banking-App auf dem Smartphone. 43% nutzen sie mittlerweile, deutlich mehr als nach 2022. Auffällig ist aber der Generationenunterschied. Jüngere unter 40 sind deutlich offener für den Einsatz von KI bei Finanzthemen als die Älteren. Entscheidend für die Akzeptanz bleibt das Thema Sicherheit. 60% der Befragten überprüfen Informationen aus einer KI nämlich nur selten und 36% trauen sich nicht zu, mögliche KI-Fakes zu erkennen.
1: Danke Malte und jetzt weitere Meldungen im Überblick. Nach der Sturzflut am Himalaya werden mehr als 1300 Menschen vermisst. Darunter sind mindestens 8 Deutsche. Die Zahl der Toten wird mittlerweile mit über 270 angegeben. Experten befürchten, wegen der riesigen Mengen von Geröll und Trümmern in den von der Sturzflut betroffenen Flussläufen weitere Überschwemmungen. Im Norden Frankreich ist eins der größten Atomkraftwerke Europas wieder teilweise abgeschaltet worden, und zwar wegen einer Quallenplage. Nach Angaben des Energiekonzerns EDF haben sich auch diesmal wieder Quallen vor das Filtersystem gesetzt und es verstopft. In dem AKW zwischen Calais und Dünkirchen sind im Moment nur noch 2 der 6 Reaktoren in Betrieb. Jeder 4. Deutsche fährt in den Campingurlaub. Das hat der ADAC ermittelt. Am beliebtesten seien Campingurlaube in der Gruppe der 16- bis 39-Jährigen, heißt es. Etwa die Hälfte aller Camper reist demnach per Wohnmobil, Campingbus oder Minicamper. 16% nutzen einen Wohnwagen, 18% wohnen im Urlaub in Mobilheimen und 17% schlagen ein Zelt auf dem Campingplatz auf. Bundespräsident Steinmeier hat in Köln die Gamescom besucht. In seiner Rede sagte er, Videospiele seien mittlerweile fester Bestandteil des kulturellen Lebens und die Technologien, die in diesem Bereich entwickelt werden, würden auch für Bereiche wie die Medizin oder das Fahrzeugdesign eine riesige Rolle spielen. Der Bundespräsident forderte aber auch, ehrlich und sachlich über die Schattenseiten zu sprechen, denn Spiele könnten auch in die Demokratie hineinwirken. Nötig seien deshalb klare Regeln, um Gewaltverherrlichung, Rassismus oder menschenverachtende Inhalte in manchen Games zu stoppen, sagte er. Soweit die Meldungen mit Thorsten Adolfs.
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4: Na, da will es der Hochsommer Ende August aber noch mal wissen, mit bis zu 30 Grad, die wir an diesem Donnerstag erreichen. Knappe 29 messen wir in der Bochumer Innenstadt. Das wird immer schwüler, mehr und mehr Quellwolken kommen rein. Ab heute Abend müssen wir mit Regenschauern rechnen, teilweise kräftig. Da kann auch mal ein kurzes, knackiges Gewitter mit dabei sein, bis weit in die Nacht hinein. Morgen, der Freitag, dann auch wechselhaft mit einzelnen Schauern, die durchziehen. Nicht mehr ganz so warm, 23 Grad bekommen wir morgen.
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4: Gibt eine Meldung von der A43, Wuppertal-Recklinghausen, zwischen dem Kreuz Bochum und Herne-Eickel. 4 Kilometer Stau, mindestens eine Viertelstunde plus. Und die Blitzer, Hörderstraße Richtung Innenstadt, kurz vor der Autobahnauffahrt zur A448, von Manuela unter anderem gemeldet. Und ein Potzblitz auf der Tippelsberger Straße in Höhe des Pflegeheims in beide Richtungen, meldet Jutta. Und ich kann auch bestätigen, dass der Potzblitz nach wie vor steht auf der Herner Straße stadtauswärts. Kurz hinter der A40-Brücke. Da, wo es geht, eine gute und sichere Fahrt.
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4: Mit Ansgar Borgmann. Schönen Donnerstagnachmittag.

0: Das ist neue Musik im besten Mix bei Radio Bochum. Michael Schulte und Lovesick. Schönen Donnerstag. 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
0: 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Und von Campino gibt's dazu auch immer noch die Geschichten hinter den größten Hits der Hosen. Wie zum Beispiel Das ist der Moment. Die Single hören wir gleich.
2: Das ist der Moment ist der Versuch, uns alle daran zu erinnern, dass wir im Hier und Jetzt bleiben sollten und einen guten Abend würdigen und feiern sollten, sobald er sich uns bietet. Nicht an gestern denken zu viel, nicht an die Zukunft, sondern immer verstehen, dass der einzige lebenswirkliche Moment der ist, in dem du dich jetzt gerade befindest.
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Radio Bochum ist hier, kommt gut mit uns durch den Donnerstagnachmittag. Möglicherweise habt ihr schon gemerkt, wenn ihr versucht, den Umweltservice Bochum, den USB, im Moment zu erreichen. Das geht nicht. Beim USB ist die komplette IT ausgefallen. Heißt, Website funktioniert nicht. Auch Online-Termine können derzeit nicht gebucht werden. Und betroffen ist im Moment auch die USB-Telefonanlage. Bedeutet, Anrufe kommen nicht durch. Wir sagen euch hier bei Radio Bochum sofort Bescheid, wenn beim Umweltservice Bochum alles wieder normal läuft.

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80er Weather Girls. It's Raining Man im besten Mix hier bei Radio Bochum. Es ist 2:30. Schönen Donnerstagnachmittag und alles, was wichtig ist, hat jetzt Tom Gerdmann in

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2: Meldeplätze verfügbar, 80 für den Halbmarathon selbst und jeweils 50 für die 5 und 10 Kilometer Läufe. Heute Nacht könnt ihr die Herner Straße nicht überall befahren. Das Baufeld der Emscher Genossenschaft auf der Herner Straße unterhalb der A43-Brücke verlagert sich von der westlichen auf die östliche Straßenseite. Für die Umbauarbeiten wird die Herner Straße von heute 21 Uhr bis morgen früh 5 Uhr in beiden Richtungen voll gesperrt. Umleitungen sind ausgeschildert. Nach 5 Uhr wird in beide Fahrtrichtungen wieder jeweils eine Fahrspur freigegeben. Der Radverkehr wird in beiden Fahrtrichtungen über die Krußmannstraße und die Oberscheidstraße umgeleitet. Die Auffahrt auf die A43 in Fahrtrichtung Münster bleibt weiterhin gesperrt. Die Auffahrt auf die A43 in Fahrtrichtung Wuppertal ist dagegen möglich. Und jetzt das Wichtigste aus Deutschland und der Welt. Erst langsam wird nach der verheerenden Sturzflut im Grenzgebiet zwischen Nepal und Tibet das Ausmaß der Katastrophe klar. Mindestens 270 Menschen sind allein auf nepalesischer Seite ums Leben gekommen. Mehr als 1300 Menschen werden insgesamt vermisst, darunter zahlreiche Ausländer. Jeder zweite Teenager im Alter von 12 bis 17 Jahren unterstützt in einer Umfrage Altersgrenzen bei Social Media. Das berichtet die Techniker-Krankenkasse. Demnach sprachen sich 47% der Teilnehmerinnen und Teilnehmer für ein Verbot bis zu einem gewissen Alter aus, im Durchschnitt bis 14 Jahre. Weitere 8% waren sogar für ein völliges Nutzungsverbot für Kinder und Jugendliche. Und noch einmal zurück nach Bochum. Beim Umweltservice Bochum, USB, ist die komplette IT ausgefallen. Die Webseite funktioniert derzeit nicht. Auch Termine können im Moment nicht online gebucht werden. Betroffen vom Ausfall ist auch die Telefonanlage des USB. Anrufe kommen nicht durch. 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
3: Das Bochum-Wetter ist nochmal hochsommerlich mit 29 Grad, die wir messen. Hier und da knacken wir heute Nachmittag in unserer Stadt auch die 30-Grad-Marke. Es wird zunehmend schwüler, immer mehr Quellwolken kommen rein. Ab heute Abend schauer uns auch einzelne kurze, knackige Gewitter mit dabei. Das kann ganz ordentlich mal rumpeln, auch über die Nacht zum Freitag. Morgen, der Freitag, dann noch wechselhaft bei nicht mehr ganz so warmen 23 Grad, sind aber auch noch weitere Regenschauer und auch kurze Gewitter mit dabei.
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3: Eine Staumeldung, die hat es aber in sich, die A43 Wuppertal-Recklinghausen nach einem Unfall. Zwischen dem Kreuz Bochum und Herne-Eickel mittlerweile 4 Kilometer Stau und eine halbe Stunde plus mindestens. Blitzer gemeldet, einmal Herner Straße stadtauswärts, direkt hinter der A40-Brücke. Potzblitz dann noch auf der Tippelsberger Straße in Höhe des Pflegeheims in beide Richtungen und Hörderstraße Richtung Innenstadt, kurz vor der Auffahrt zur A448. Staus, Blitzer, Störungen gerne durchgeben per WhatsApp oder kostenfrei anrufen, geht alles unter der Radio Bochum Hotline. 0800 98 5 98 50. Danke und gute Fahrt.
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3: Mit Ansgar Borgmann. Schönen Donnerstag euch.

0: Radio Bochum ist hier mit Ansgar Borgmann. Schönen Nachmittag. Das ist gelebte deutsch-französische Freundschaft. Wenn ein Franzose hier zum VfL kommt und den Verein dann als Legende verlässt. Wobei, verlassen hat Toto Lucia den VfL ja zum Glück gar nicht nach seiner aktiven Spielerkarriere. Er ist ja jetzt im Trainerstab des Vereins. Und nicht nur das, er engagiert sich sozial im Verein Vereint Bochum. Dessen erklärtes Ziel ist es, Menschen zusammenzubringen hier bei uns in der Stadt. Und für Toto Lucia war ganz schnell klar, Bochum ist für ihn nicht nur eine Station von vielen.
1: Wenn man hierher kommt, kann man nicht sagen, dass Bochum eine wunderschöne Stadt ist. Aber da findet man Leute, die offen sind, die ehrlich mit dir einfach umgehen. Und das ist für mich einfach das viel mehr wert. Deswegen sind wir auch hier weitergeblieben.
0: Ja, er ist zu Hause. Seine Kinder gehen hier zum Beispiel zur Schule. Toto Lucia und seine Familie fest verwurzelt. 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
1: Mit Thorsten Adolfs. Guten Tag. Einmal Camping, immer Camping. Das ist nicht nur ein Spruch, sondern für viele von uns mittlerweile ein echtes Lebensgefühl. Camping in Deutschland boomt. Eine aktuelle ADAC-Studie zeigt, jeder Vierte ab 16 Jahren campt oder plant so einen Urlaub. Das entspricht rund 17 Millionen Menschen. Malte Albrecht aus dem News-Team. Wer zieht denn da besonders gerne los?
2: Also besonders stark gewachsen ist der Anteil der Camper in der jüngeren Altersgruppe, also bei den 16- bis 39-Jährigen. Da ist der Anteil innerhalb von 3 Jahren von 35

0: auf 39% gestiegen. In der Altersgruppe der 40- bis 59-Jährigen sind es aktuell 26%. Laut Umfrage reist etwa die Hälfte aller Camper per Wohnmobil, Campingbus oder Minicamper. Die meisten übernachten auf einem Campingplatz. Immer beliebter werden aber auch andere Schlafmöglichkeiten, zum Beispiel auf Bauernhöfen, Weingütern oder Privatgrundstücken.
1: Das klingt nach viel Natur. Wo zieht es die Urlauber denn am liebsten hin und was lassen sie sich das kosten?
0: Die meisten Camper bleiben im eigenen Land. 54% machen in Deutschland Urlaub, vor allem in Bayern, Mecklenburg-Vorpommern und Schleswig-Holstein. 41% zieht es ins europäische Ausland. Da steht weiter Italien an erster Stelle, gefolgt von Frankreich und den Niederlanden. Das Campingbudget ist im Vergleich zu vor 3 Jahren leicht angestiegen. Die Reisenden kalkulieren laut Umfrage je Woche mit 910 Euro pro Erwachsenen und 410 Euro pro Kind.
1: Malte, danke schön. Und jetzt weitere Themen kurz und kompakt. Nach der Sturzflut im Grenzgebiet zwischen Nepal und der autonomen Region Tibet in China ist die Zahl der bestätigten Todesopfer noch mal deutlich gestiegen. Allein in Nepal wurden nach Polizeiangaben bis jetzt 270 Leichen geborgen. Außerdem wird weiter nach mehr als 1300 Vermissten gesucht. Etwa die Hälfte von ihnen sollen Touristen sein. Aus Sicht der Grünen war die Kabinettsklausur der schwarz-roten Bundesregierung wirkungslose Symbolpolitik. Parteichefin Brandner spricht von einem öffentlichkeitswirksamen Betriebsausflug. In Neu-Hardenberg habe es keinen einzigen Beschluss gegeben und es sei nichts entschieden und vorangebracht worden, sagte sie. In Dortmund ist ein Kleinkind aus dem ersten Obergeschoss eines Mehrfamilienhauses gestürzt und schwer verletzt worden. Als die Mutter das bemerkte, sprang sie hinterher. Die Frau wurde dabei nur leicht verletzt. Beide kamen in eine Klinik. Die Polizei geht von einem Unfall aus. Bei der Frage, ob in Deutschland auf Getränke bald eine Zuckersteuer erhoben werden sollte, gehen die Meinungen weit auseinander. Eine aktuelle Umfrage von YouGov zeigt, dass fast genauso viele Menschen für eine solche Steuer sind, wie es Menschen gibt, die sie komplett ablehnen. Die Bundesregierung will die Abgabe auf stark gezuckerte Getränke nächstes Jahr einführen. Experten hatten der Regierung vorgeschlagen, mit den Einnahmen einen Beitrag zur Stabilisierung der Krankenkassenbeiträge zu leisten. Meldungen, dass es auch eine Abgabe auf Light- und Zero-Produkte geben soll, hatte Finanzminister Klingbeil gestern dementiert. Soweit die Meldungen mit Thorsten Adolfs.
2: Das Bochum-Wetter. Warm ist es in der Bochumer Innenstadt. Schwülwarm, 29 Grad messen wir hier und da. Sehen wir auch die 30 heute Nachmittag noch auf dem Thermometer stehen. Schwül bedeutet mehr und mehr Quellwolken ziehen rein ab heute Abend und dann auch in der Nacht zum Freitag. Schauer mit dabei, auch mal kurze, kräftige Gewitter möglich. Also da immer mal bitte einen Blick nach oben behalten. Morgen bleibt es auch wechselhaft. Nicht mehr so warm, 23 Grad, aber es ziehen auch morgen noch einzelne Schauer. Selten mal ein kurzes Gewitter durch.
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2: A42 Kamplinfort-Dortmund zwischen Gelsenkirchen-Schalke und dem Kreuz Herne. 5 Kilometer stockend, 10 Minuten plus. Liegt sicherlich auch an dem ganz dicken Stau auf der 43 Wuppertal-Recklinghausen. Hier aktuell zwischen dem Kreuz Bochum und Herne-Eickel nach einem Unfall. Nur eine Spur frei, 6 Kilometer Stau, bis zu einer Stunde kann es länger dauern. Und die A52 Düsseldorf-Essen zwischen Essen-Bergerhausen und dem Dreieck Essen-Ost. 1 Kilometer Stau, hier bis zu 10 Minuten plus. Da wo es geht, eine gute und sichere Fahrt.
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2: Mit Ansgar Borgmann, schönen Nachmittag wünsche ich euch.

0: Lene Marlin, Sitting Down hier aus den 90ern. Im besten Mix hier bei Radio Bochum. Gleich was ganz Aktuelles, Holly Humberstone und To Love Somebody. 10 nach 3, schönen Donnerstagnachmittag mit uns. Lina aus Bochum ist 11 Jahre jung, die hatte alle möglichen Berufe zuletzt schon ausprobiert.
1: Ich habe schon Journalist, ich habe auch Bäckerei, Friseur und noch viel mehr.
0: Das alles geht in der Kinderstadt in Gerthe, die läuft seit Montag wieder im Freizeitzentrum U27. Und Lina, die ist auch stellvertretende Bürgermeisterin, denn es wurde direkt mal gewählt in dieser Modellstadt für Kinder. Und dann gibt es eben ganz verschiedene Jobs zum Ausprobieren, zum Beispiel

0: auch das Augusta-Krankenhaus vertreten. Das bringt Kindern die Pflegeberufe näher. Denise Görke vom Augusta sieht auf jeden Fall im Nachwuchs Potenzial.
1: Ach ja, also bei der Herzdruckmassage haben wir schon so ein paar Talente hier entdeckt, auf jeden Fall. Und viel Wissen war auch schon mit dabei. Das ist schon sehr erstaunlich, was die Kinder alles so mitbringen.
0: Und wer hart arbeitet, soll auch belohnt werden. Es gibt einen Nettolohn von 10 Bomark die Stunde. Das ist die eigene Währung in der Kinderstadt. Und von der ist Dennis Rüthe, Sozialarbeiter bei der Stadt, total überzeugt.
2: Kannst du entweder auszahlen lassen oder auf ein Sparbuch packen. Das wird dann verzinst. Und ne, damit die Kinder auch da so ein bisschen lernen, Geld kann mehr als nur ausgegeben werden. Und mit den Bomark kannst du dann im Kiosk dir was zu naschen organisieren. Oder du kannst die Bomark für Freizeitaktivitäten investieren und kannst sagen, ey, ich habe voll Lust, mit dem VfL eine Stunde Fußball zu spielen.
0: Die Kinderstadt im Freizeitzentrum U27 in Gerte. Tolles Projekt, wird richtig gut angenommen. In diesem Jahr musste die Stadt die Ticketanzahl im Ferienpass sogar erhöhen. Also klingt so, als dürfte es die Aktion in den nächsten Ferien dann auch wieder geben. Und mehr Infos und auch Fotos gibt's zu sehen online bei uns auf radiobochum.de.

Gleich 20:03 Radio Bochum hier am Donnerstagnachmittag. Ihr habt es mitbekommen, wir haben natürlich auch ausführlich vergangene Woche darüber berichtet. Über den Brand am Bochumer Eventcenter. Also Betonung liegt auf am Eventcenter und nicht im Eventcenter. Also betroffen war ja in Anführungszeichen nur ein als Lager genutzter Anbau. Und darauf verweist jetzt auch nochmal der Betreiber. Also alle Veranstaltungen, die jetzt anstehen, beispielsweise am Samstag der Nachtflohmarkt oder Veranstaltungen, im letzten Quartal des Jahres unter anderem auch die Neuauflage der Tarm Revival Party im Dezember, können ganz normal stattfinden.

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0: funktioniert heute noch bestens. Peter Schilling aus den 80ern und Major Tom. Im besten Mix bei Radio Bochum. Es ist 3:30 und jetzt gibt's alles, was wichtig ist in unserer Stadt und darüber hinaus. In den Nachrichten mit Tom Gärtmann.
1: Guten Tag. Beim Umweltservice Bochum, USB, ist die komplette IT ausgefallen. Die Webseite funktioniert nicht. Auch Termine können im Moment nicht online gebucht werden. Betroffen vom Ausfall ist auch die Telefonanlage des USB. Anrufe kommen nicht durch. Der Stadtwerke Halbmarathon wird auch in diesem Jahr einen neuen Teilnahmeregel

Weltrekord aufstellen. Bis heute um Mitternacht haben sich 4.312 Läuferinnen und Läufer vorangemeldet. Das ist gegenüber dem Rekordjahr 2025 nochmal eine Steigerung um 10%. Am Lauftag selbst gibt es nur noch wenige Nachmeldemöglichkeiten. Der TV Wattenscheid 01 als Veranstalter bemängelt derweil die hohen Kosten für die Sicherheit.

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3: Generelle Durchführbarkeit dieser Veranstaltung auch nachdenken.
4: Der Stadtwerke Halbmarathon findet zum 14. Mal statt und startet am 6. September. Die Strecke führt rund um die Bochumer Innenstadt. Die Herner Straße wird heute Nacht unter der A43-Brücke in beiden Richtungen gesperrt. Grund sind Umbauarbeiten an der Baustelle der Emscher Genossenschaft. Christian Schürmann aus der Radio Bochum Nachrichtenredaktion. Was müssen Verkehrsteilnehmer beachten?
5: Die Emscher Genossenschaft verlegt ihr Baufeld unter der Autobahnbrücke von der westlichen auf die östliche Seite der Herner Straße. Dafür wird die Straße heute ab 21 Uhr bis morgen früh um 5 Uhr komplett gesperrt. Anschließend wird in beiden Richtungen jeweils eine Spur freigegeben. Wichtig für Autofahrer, die Auffahrt zur A43 Richtung Münster bleibt dicht. Auf die Autobahn Richtung Wuppertal könnt ihr weiterhin auffahren. Umleitungen sind ausgeschildert.
4: Und jetzt das Wichtigste aus Deutschland und der Welt. Erst langsam wird nach der verheerenden Sturzflut im Grenzgebiet zwischen Nepal und Tibet das Ausmaß der Katastrophe klar. Mindestens 270 Menschen sind allein auf nepalesischer Seite ums Leben gekommen. Mehr als 1300 Menschen werden insgesamt vermisst, darunter zahlreiche Ausländer. Jeder zweite Teenager im Alter von 12 bis 17 unterstützt in einer Umfrage Altersgrenzen bei Social Media. Das berichtet die Techniker Krankenkasse. Demnach sprachen sich 47% der Teilnehmerinnen und Teilnehmer für ein Verbot bis zu einem gewissen Alter aus, im Durchschnitt bis 14 Jahre. Weitere 8% waren sogar für ein völliges Nutzungsverbot für Kinder und Jugendliche. Und noch eine Meldung vom Sport. Ibrahim Sissoko wechselt in die Türkei. Der VfL Bochum hat Sissoko an Muglaspor in die erste Liga der zweithöchsten Spielklasse in der Türkei transferiert. Über die Ablösemodalitäten vereinbarten beide Vereine stillschweigen. Ibrahim Sissoko kam im Sommer 2025 aus Frankreich von der AS Saint-Étienne an die Kastropper Straße und absolvierte in der vergangenen Saison 6 Pflichtspiele in der zweiten Bundesliga. Dabei schoss er ein Tor. 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
7: Ist noch ein bisschen die Ruhe vor dem Sturm, also Sonne noch ganz gut mit dabei. Es wird aber zunehmend schwüler, mehr und mehr Quellwolken und ab heute Abend bis weit in die Nacht hinein Schauer und auch Gewitter möglich. Das kann stellenweise ziemlich ungemütlich werden mit Sturmböen, Hagel und Starkregen. Morgen dann auch noch sehr wechselhaftes Wetter bei uns in der Stadt. Nicht mehr so warm wie die aktuellen 29 Grad, die wir in der Innenstadt messen. Morgen ist bei 23 Grad Schluss, auch nicht mehr so schwül, aber es ziehen auch morgen noch einzelne Schauer, vereinzelt mal ein kurzes Gewitter durch.
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7: A40 Dortmund-Essen zwischen dem Kreuz Bochum und Bochum-Zentrum 3 Kilometer stockend, plus von mindestens 5 Minuten. Die A42 Kamp-Lintfort-Dortmund zwischen Gelsenkirchen-Schalke und dem Kreuz Herne 3 Kilometer stockend, 5 Minuten plus. Dickster Stau nach wie vor auf der A43 Wuppertal-Recklinghausen zwischen dem Kreuz Bochum und Herne-Eickel, 5 Kilometer Stau, mindestens eine halbe Stunde kommt oben drauf. Nach einem Unfall mit mehreren Fahrzeugen weiterhin nur eine Spur frei. Und noch die A52 Düsseldorf in Richtung Essen zwischen Essen-Bergerhausen und dem Dreieck Essen-Ost, 1 Kilometer Stau, mindestens 5 Minuten plus. Allen unterwegs eine gute und sichere Fahrt.
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7: Mit Ansgar Borgmann, kommt gut mit uns durch den Donnerstagnachmittag.

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1: Neue Musik für euren Donnerstagnachmittag, gleich Wildfire, Single von Gentleman zusammen mit Michael Patrick Kelly hier bei Radio Bochum. Apropos neu, Ronny Thorau sagt euch, was neu im Kino ist.
2: Heute ist die Nacht der Nächte.
3: Singles dürfen jetzt nur noch eine Nacht im Jahr Sex haben. Diese krasse Regel ist der Clou der romantischen Komödie One Night Only von den Machern von Wo die Lüge hinfällt.
2: Aber nur für eine Nacht werden die Beschränkungen aufgehoben.
3: One Night Only ist weder besonders sexy noch besonders politisch, was ich bei der Story ja durchaus angeboten hätte.
4: Ich bin Owen.
5: Ellie.
4: Wie wär's mit dir und mir?
5: Nein!
3: Aber dafür sorgt die chaotische Sexnacht für viel unterhaltsamen Slapstick und die Chemie der Hauptdarsteller passt perfekt, was bei einer Rom-Com ja eigentlich das Wichtigste ist.
5: Du willst doch nur dein Ding versenken.
4: Was willst du mit deinem Ding tun? Oder Dingern?
5: Dingern? Was denkst du denn, was da unten bei mir los ist?
4: Das weiß ich noch nicht.
3: Hochpolitisch ist der Thriller Staatsschutz, in dem nach einem rassistischen Anschlag eine Staatsanwältin gegen eine Justiz kämpft, die ihre Ermittlungen behindert.
6: Die Mittäter Röders, mindestens zwei, wie wir noch belegen werden, wurden nicht ermittelt. Es bestand und besteht Verdunklungsgefahr.
3: Ziemlich schwarz-weiß, aber aufrüttelnd warnt Staatsschutz vor der Gefahr für die Demokratie, wenn Polizei und Justiz auf dem rechten Auge blind werden.
7: Warum haben Sie denn kein Vertrauen in Ihre eigene Behörde? Auf wessen Seite stehen Sie eigentlich?
3: Ein erstaunlich ruhiger Endzeitfilm ist Das Ende der Sterne, zumindest dafür, dass der Regisseur Ridley Scott heißt.
8: Bevor die Welt unterging, habe ich meine Frau geküsst und mit meinem Hund gespielt.
3: Statt epischer Schlachten geht es hier nach einem weltweiten Grippeausbruch eher darum, wie die verbliebenen Menschen nach Nähe suchen.
8: Ich habe eine Stimme über Funk gehört.
3: Das

0: Teilweise schön dystopische Landschaften und gute Schauspieler wie Jacob Elordi, Josh Brolin und Margaret Qualley.
1: Mein Name ist Hick.
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0: Aber ein bisschen fehlt die wirklich spannende Geschichte. Fast hat man das Gefühl, eher eine Landschaftsdoku anzuschauen.
3: Die Welt von damals existiert nicht mehr.
0: Aber vielleicht muss die Apokalypse ja auch nicht immer voller Action sein.
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1: Mit Thorsten Adolfs. Guten Tag. Der Streit um das Aus für die Rente mit 63 kocht weiter. Bundeskanzler Merz will die Frühverrentung beenden. Er stößt damit aber auch in den eigenen Reihen auf Widerstand. Malte Albrecht aus dem News-Team in der Koalition deutet sich jetzt aber doch ein Kompromiss an.
2: Ja, kann man so sagen. Kanzleramtschefin Waken hat heute bei RTL und NTV klargestellt, das Aus der Rente mit 63 könne nicht ab dem ersten Tag kommen. Geplant sind demnach Übergangsfristen und Ausnahmen für Härtefälle, zum Beispiel für Menschen in körperlich besonders schweren Berufen oder mit gesundheitlichen Einschränkungen. Die Koalition werde sich das genau anschauen und dann Regelungen treffen. Kanzler Merz hat zwar erst gestern noch einmal betont, dass er am Aus festhalten will, bei den Härtefallregelungen zeigte er sich aber offen.
1: Wie groß ist denn der Spielraum für eine Einigung?
2: Also aus den Bundestagsfraktionen von Union und SPD kommen Signale, dass am Rentenpaket noch nachgebessert werden könnte. Kein Gesetz gehe so aus dem Bundestag, wie es hineinkomme, sagte Unionsfraktionschef Frei. Auch sein Amtskollege von der SPD, Mirsch, setzt klar auf einen Kompromiss. Druck kommt auch aus den Ländern. Mehrere Ost-

0: Deutsche Ministerpräsidenten von CDU und SPD lehnen das Paket in seiner jetzigen Form ab. Da stehen in den nächsten Wochen also noch einige harte Verhandlungen an, mit dem Ziel, am Ende einen tragfähigen Kompromiss zu finden.
1: Dankeschön, Malte. Und jetzt weitere Meldungen im Überblick. In Deutschland sind immer mehr Menschen dazu bereit, Geld in Klimaschutzmaßnahmen zu stecken. Das ist das Ergebnis einer Umfrage im Auftrag der Förderbank KfW. Besonders groß sei zuletzt die Nachfrage nach E-Autos und Photovoltaikanlagen fürs Hausdach gewesen, heißt es. Aktuell haben laut der Umfrage 18% der Haushalte eine Solaranlage und 10% ein E-Auto. Ein Bündnis von Gewerkschaften, Kirchen, Sportverbänden und anderen Organisationen will Menschen helfen, die von Rechtsextremisten angegriffen und bedroht werden. Das Bündnis Zusammen für Demokratie könne auch rechtliche und finanzielle Unterstützung in solchen Fällen bieten, heißt es. Wer wegen seines Einsatzes für die Demokratie angegriffen werde, solle nicht allein bleiben. Der bosnisch-serbische Kriegsverbrecher Ratko Mladic ist tot. Der zu lebenslanger Haft verurteilte Mladic starb im Alter von 84 Jahren in einem Gefängniskrankenhaus in Den Haag. Mladic war maßgeblich an der Belagerung von Sarajevo und dem Massenmord von Srebrenica im Jahr 1995 beteiligt. Eine neue Sicherheitslücke könnte es für Kriminelle einfacher machen, Smartphones anzugreifen. Nach Recherchen des BR wurden beim Telefonieren über das 4G-Netz ungefragt technische Details übertragen. In einigen Fällen erhielten die Angerufenen die eindeutige Seriennummer des Handys oder erfuhren, welches Modell genutzt wird und welche Softwareversion darauf läuft. Das ist deshalb gefährlich, weil Hacker diese Infos gezielt nutzen können, um zu prüfen, ob Geräte veraltet sind oder Sicherheitslücken haben. Sie könnten dann genau angepasste Schadsoftware einschleusen, um die Smartphones anzugreifen, heißt es. Auch das Bundesamt für Verfassungsschutz ist alarmiert. Man nehme die Sache sehr ernst, teilte die Behörde mit. Das waren die Nachrichten mit Thorsten Adolfs.
2: Das Bochum-Wetter. Das ist heute nochmal hochsommerlich. 29 Grad messen wir in der Bochumer Innenstadt. Also stellenweise steht auch die 30 heute Nachmittag. Es ist schwülwarm dabei, mehr und mehr Quellwolken heute Abend. Und auch in der Nacht zum Freitag kann das stellenweise ziemlich ungemütlich werden. Mit zum Teil kräftigen Schauern und auch mal kurzen Gewittern, die durchziehen. Morgen der Freitag wechselhaft. Einzelne Schauer und Gewitter noch mit dabei. Nicht mehr ganz so schwül und so warm. 23 Grad bekommen wir morgen.
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2: Es dauert ein bisschen länger auf der A40 Essen-Dortmund. Zwischen Hamme und Harpen 3 Kilometer stockend, 5 Minuten plus. A42 Kamp-Lindfort-Dortmund. Zwischen Herne-Wanne und dem Kreuz Herne 2 Kilometer stockend, 5 Minuten plus. Entspannung auf der 43 Wuppertal-Recklinghausen. Jetzt noch in Höhe vom Kreuz Bochum 1 Kilometer Stau, 5 Minuten plus. Nach einem Unfall hatten wir teilweise schon eine Stunde Wartezeit heute Nachmittag. Und die 52 Düsseldorf-Essen zwischen Essen-Süd und dem Dreieck Essen-Ost 1 Kilometer Stau. Hier kann es 10 Minuten länger dauern. Da, wo es geht, eine gute Fahrt.
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2: Mit Ansgar Borgmann. Schönen Donnerstagnachmittag.

0: Das ist Seal aus den 90ern. Kiss from a Rose im besten Mix. Radio Bochum hier am Donnerstag. Habt einen schönen Nachmittag mit uns. Wir haben euch in dieser Woche schon darauf hingewiesen, am Sonntag, da sollte euch euer Weg ins Bermuda-Dreieck führen. Es ist Bermuda-Stars wieder angesagt. Ab 12 Uhr ein kostenloses, riesengroßes Familienfest mit Kinderprogramm und vor allem mit tollen Musical-Songs. Und auf die Beine gestellt hat das Ganze Ronald Gottwald, den ich ganz herzlich bei mir im Studio begrüße, Betreiber des Bratwursthauses im Bermuda-Dreieck, das kennt jeder. Du bist im Vorstand der Immobilien- und Standortgemeinschaft Bermuda-Dreieck und eben Initiator der Bermuda-Stars. Schön, dass du da bist.
1: Hi.
0: Das ist echt irre, was ihr in einen einzigen Sonntag reinpackt. Wir fangen mal an mit dem Kinderprogramm. Was gibt's Sonntag ab 12 Uhr alles bei euch?
1: Boah, wir haben ein richtig buntes Programm. Neu in diesem Jahr ist, dass wir auch eine Kindermalstation haben, wo wir auch ganz viele selbstgedruckte Bilder haben zum Ausmalen, inklusive sogar ein paar Würstchen, aber auch Märchen, Musicals und unseren Lieblings-Walking-Act Dodo ist auch mit dabei. Ja. Dann haben wir Kinderschminken dabei, wir haben Glitzer-Tattoos, wir haben einen Ballonkünstler dabei, der schöne Ballontiere macht. Von der Mokka-Bar gibt es gratis Kindercocktails, die den ganzen Tag über ausgeschüttet werden. Entschuldigung, während des Rahmenprogramms geben werden. Dann haben wir ganz viele Walking Acts dabei. Wir haben viele Cosplayer, die von sich aus auch kommen, von Star Wars und anderen schönen Kostümen. Also ja, so ein richtig buntes Rahmenprogramm.
0: Und es gibt richtig was Tolles bei euch zu gewinnen. Stichwort Online-Tombola, da kann man sich jetzt schon bewerben.
1: Richtig, auf bermudaone.de kann man jetzt schon sich anmelden und an der Tombola teilnehmen. Ansonsten natürlich auch alle, die vor Ort sind, Kärtchen ausfüllen. Vorne an der Bühne steht die Gewinnbox. Ausfüllen, die unheimlich schwierige Preisfrage beantworten und sie dann in die Box werfen.
0: Also, da seid ihr auf jeden Fall besser aufgehoben. Klickt gerne mal rein auf bermudastars.de. Da gibt es alles nochmal online zum Nachlesen. Unter anderem auch einen Lageplan. Da seht ihr, was alles los ist. Ronald, wir machen kein Hehl draus. Für viele das absolute Highlight dann so ab 14 Uhr. Wenn gesungen wird, live auf der Bühne am Kap, wer da alles mit dabei ist, da sprechen wir in wenigen Minuten drüber nach Miley Cyrus und Flowers hier im besten Mix bei Radio Bochum. 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

0: Radio Bochum hier, schönen Donnerstagnachmittag. Ich bin Ansgar Borgmann. Bermuda Stars, jetzt Sonntag im Bermuda Dreieck ab 12 Uhr. Wirklich stundenlang, riesengroßes Programm, kostenloses Familienfest, vor allem für die Kleinen. Freue mich, dass Ronald Gottwald vom Bratwursthaus da ist, der das Ganze initiiert hat und sich auf die Ausgabe 2026 freut. Haben gerade schon so ein bisschen über das Kinderprogramm gesprochen, kann man alles in Ruhe nachlesen auf bermudastars.de. Für viele das Highlight, die Musical-Show, die ist zweigeteilt. Eine startet um 14 Uhr und dann gibt es eine um 16 Uhr. Gucken wir erstmal auf die um 14 Uhr. Die nennt ihr Spotlight. Was passiert da?
1: Genau, bei Spotlight können sich halt Künstler präsentieren, die noch nicht so oft auf einer so großen Bühne, vor allen Dingen mit so vielen Menschen davor, wie wir am Sonntag wieder uns erhoffen, auftreten konnten. Und da haben wir die Embi dabei, die Dani ist dabei. Beide singen auch in ihren Bereichen. Und Verena und Maike sind auch dabei, teilweise Hochzeitssänger und auf jeden Fall Leute, die richtig Bock auf Musicals haben und gerne auf der Bühne singen möchten.
0: Und die auch was können.
1: Also ich habe
0: mir Videos vorab angeguckt, sieht man auch auf bermudastars.de. Also die können das schon richtig gut. Und um 16 Uhr kommen dann die, die tatsächlich schon auf den großen Bühnen in Deutschland und auch teilweise im Ausland gespielt haben, in den wirklich bekannten Musicals.
1: Genau. Dann haben wir Nivaldo Alves, Christian Heckelsmüller und die traumhafte Marion Wilmer. Alle standen schon auf den großen Bühnen bei Starlight, Cats und anderen Musicals und waren auch in den letzten beiden Jahren unsere Superstars auf der Bühne.
0: Und da gibt es dann ab 16 Uhr knappe zwei Stunden lang wirklich die großen bekannten Musical-Hits zu hören.
1: Richtig, genau. Da werden aus allen Bereichen, sei es Disney, sei es Kinder, also ich sag mal kinderfreundliche Musicals, bis hin zu Udo Jürgens und ja, also das ist wirklich richtig wild dabei. Ja.
0: Alles dabei. Und das Ganze, wir sagen es nochmal, wirklich komplett kostenlos von euch auf die Beine gestellt.
1: Genau.
0: Das geht nur mit Partnern und Sponsoren, ne? Das müssen wir an der Stelle auch einmal so sagen.
1: Genau. Und ja, wer Lust hat noch für Kindergeschenke, die wir an dem Tag verteilen, das habe ich gerade beim Rahmenprogramm vergessen. Wir verteilen Kindergeschenke an alle Kleinen, die da sind. Und auf der Webseite bermudadreieck.de oder bermudastars.de kann man auch noch kleine Spenden abgeben. Ab 5 Euro kann man das Ganze mit unterstützen und die Kinder ein bisschen glücklich mitmachen.
0: Ich freue mich sehr, dass ich Teil des Ganzen sein darf. Ab 14 Uhr stehe ich dann gemeinsam mit dir dann zum Teil auch auf der Cup-Bühne direkt unten am Konrad-Adenauer-Platz im Herzen des Bermuda-Dreiecks. Ihr alle seid herzlich eingeladen. Ein kostenloses, großes Familienfest mit Kinderprogramm und mit tollen Musical-Hits. 12 Uhr geht's los mit Bermuda Stars im Bermuda Dreieck und die angesprochenen Musical-Slots dann 14 bzw. 16 Uhr. Ronald Gottwald vom Bratwursthaus. Danke, dass du da warst.
1: Vielen Dank.
0: Gutes Gelingen. Freue mich auf Sonntag.
1: Ich auch. Ciao.
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0: Radio Bochum spielt Taylor Swift und Anti-Hero im besten Mix. 16:30 jetzt, alles was wichtig ist, hat Tom Gärtner in den Nachrichten für euch.
1: Guten Tag. Zuerst ein Hinweis. Beim Umweltservice Bochum USB ist die komplette IT ausgefallen. Die Webseite funktioniert derzeit nicht. Auch Termine können im Moment nicht online gebucht werden. Betroffen vom Ausfall ist auch die Telefonanlage des USB. Anrufe kommen da nicht durch. Der Stadtwerke Halbmarathon wird auch in diesem Jahr einen neuen Teilnahmerekord aufstellen. Bis heute um Mitternacht haben sich 4.312 Läuferinnen und Läufer vorangemeldet. Das ist gegenüber dem Rekordjahr 2025 nochmal eine Steigerung um 10%. Am Lauftag selbst gibt es nur noch wenige Nachmeldemöglichkeiten. Der TV Wattenscheid 01 als Veranstalter bemängelt derweil die hohen Kosten für die Sicherheit und die Terrorabwehr. Die legen jetzt bei einer Veranstaltung, die nur einen Tag dauert, schon bei 140.000 Euro, sagte Manager Michael Hucker.

0: Dazu sei ein städtischer Zuschuss weggefallen, der im letzten Jahr noch gezahlt worden war.
1: Wir können ja nicht unbegrenzt auch umlegen, die Gelder jetzt auf die Teilnehmer. Das ist ja irgendwann auch dann nicht mehr finanzierbar, auch für die Läufer. Und das wollen wir natürlich auch irgendwo beständig halten. Klar gibt es immer wieder leichte Preiserhöhungen, aber komplett umlegen kann man solche Zahlen nicht. Natürlich haben wir unsere Partner und Sponsoren.

0: Voll gesperrt. Umleitungen sind ausgeschildert. Nach 5 Uhr wird in beide Fahrtrichtungen wieder jeweils eine Fahrspur freigegeben. Der Radverkehr wird in beide Fahrtrichtungen über die Krußmannstraße und die Oberscheidstraße umgeleitet. Die Auffahrt auf die 43 in Fahrtrichtung Münster bleibt weiterhin gesperrt. Die Auffahrt auf die A43 in Richtung Wuppertal ist dagegen möglich. Und jetzt das Wichtigste aus Deutschland und der Welt. Bei einer Gewalttat an einer Schule in Gosen-Neu-Zittau nahe Berlin sind nach Informationen der deutschen Presseagentur eine Frau und ein Mann getötet worden. Ein Verdächtiger wurde vorläufig festgenommen. Nach der verheerenden Sturzflut im Grenzgebiet zwischen Nepal und Tibet steigt die Zahl der Opfer weiter. Mindestens 359 Menschen sind allein auf nepalesischer Seite ums Leben gekommen. Mehr als 1300 Menschen werden insgesamt vermisst, darunter zahlreiche Ausländer. Nach Angaben der nepalesischen Tourismusbehörde werden auch 8 deutsche Staatsangehörige vermisst. Eine vermisste Person aus der Schweiz wurde laut der Behörde mittlerweile gerettet.
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0: Die Hochschule Bochum bekommt rund 300.000 Euro vom Land. Damit soll die elektrische Infrastruktur für geplante Photovoltaikanlagen auf dem Zentralcampus ausgebaut werden. Die Anlagen werden über Erdkabel mit dem Campus-Stromnetz verbunden. Später könnte auch ein Batteriespeicher ergänzt werden. Das Geld stammt aus dem Nordrhein-Westfalen-Plan für gute Infrastruktur. 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
2: Schwülwarme 29 Grad und genau in dieser Luft braut sich ein bisschen was zusammen. Im Moment kommen wir auf jeden Fall noch trocken durch diesen Nachmittag und auch in den frühen Abend rein. Dann im Laufe des Abends drohen Schauer und auch Gewitter. Teilweise mit Sturmböen, mit Hagel, mit Starkregen. Also das kann stellenweise ungemütlich werden. Auch in der Nacht zum Freitag. Morgen selbst wechselhaftes Wetter mit noch einzelnen Schauern. Auch mal ein kurzes Gewitter noch möglich, morgen bei 23 Grad in der Spitze.
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2: R40 Essen-Dortmund zwischen Hamme und Harpen. 3 Kilometer stockend, 5 Minuten plus. Gegenrichtung, also Richtung Essen, zwischen dem Dreieck Bochum-West und Wattenscheid. 1 Kilometer Stau, auch 5 Minuten plus. A42 Kamp-Lindfort-Dortmund zwischen Gelsenkirchen-Bismarck und dem Kreuz Herne. 4 Kilometer stockend, 5 Minuten plus. Und die 52 Düsseldorf-Essen zwischen Essen-Bergerhausen und dem Dreieck Essen-Ost. 1 Kilometer Stau, auch hier mindestens 5 Minuten plus. Wenn ihr noch aktuelle Blitzer beispielsweise habt für uns, sagt gerne Bescheid, kostenfrei über die Radio Bochum Hotline 0800 98 5 98 50 anrufen oder eine WhatsApp schicken. Danke und gute Fahrt.
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2: Mit Ansgar Borgmann einen schönen Donnerstag wünsche ich euch.

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0: Gleich Viertel vor fünf. Schönen Nachmittag, Radio Bochum hier mit Ansgar Borgmann. Und als Papa eines 16-jährigen Sohnes sage ich, das ist ein überraschendes Ergebnis. Laut einer aktuellen Umfrage ist fast die Hälfte der Jugendlichen für ein Social-Media-Verbot bis zu einem bestimmten Alter. Wow, das ist laut Umfrage der Techniker Krankenkasse 14, dieses bestimmte Alter. Heute Mittag hat die Techniker Krankenkasse die Ergebnisse der Umfrage vorgestellt. Thorsten Ortmann war mit dabei. Warum sind denn so viele für ein Verbot, obwohl sie selbst stundenlang jeden Tag am Handy hängen?
1: Ja, viele merken eben, dass sie sich das selbst nicht kontrollieren können. Vor allem, was die Dauer des Konsums angeht. Jugendliche, die pro Tag mehr als 4 Stunden Social Media nutzen, haben deutlich häufiger schlechte Laune, sind unzufrieden, unruhig oder erschöpft. Und das kann am Ende auch gesundheitliche Probleme machen. Studienleiter Dr. Peter Wendt.
2: Das sind zum einen Schlafprobleme, Kopfschmerzen, Migräne und Muskelverspannung und Rückenschmerz.
1: Und auch das betrifft am meisten die Jugendlichen, die mehr als 4 Stunden am Handy hängen.
0: Was sind das für Inhalte, die die Kids begeistern und gleichzeitig so stressen?
1: Ja, die große Mehrheit nutzt soziale Medien vor allem, um Spaß zu haben durch lustige Videos, Memes oder Challenges, um zu chillen oder um mit Freunden in Kontakt zu bleiben. Beliebteste Plattform ist YouTube vor TikTok, Instagram und Snapchat. Und gefragt nach den Dingen, die sie an Social Media am meisten nerven oder stressen, gibt über die Hälfte zu viel Werbung, dann Fake News und zu viel Online-Zeit. Mhm. Dazu kommen noch Stressfaktoren wie Mobbing und unangemessene Bilder und Videos.
0: Und was wünschen sich die Jugendlichen denn?
1: Die Jugendlichen wünschen sich vor allem mehr Medienbildung und auch konkrete Ansprechpartner in den Schulen, sagt Lilly Berthold von der Bundesschülerkonferenz.
3: Wir wollen Medienscouts an Schulen, neue Workshop-Formate, LehrerInnen-Fortbildungen, neue Angebote im Unterricht, neue Fächer vielleicht, Fortbildungen oder Angebote auch für Eltern.
1: Und Überraschung, 43% der Jugendlichen wünschen sich mehr Gespräche mit den Eltern zu dem Thema.
0: Guck an, fast die Hälfte der Jugendlichen ist für ein Social-Media-Verbot bis zu einem Alter von 14 Jahren. Das ist das Ergebnis einer aktuellen Studie der Techniker Krankenkasse. Durchaus überraschend, wie ich finde. Thorsten Ortmann war das mit den Infos für Radio Bochum. Danke dir.

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1: Mit Thorsten Adolfs. Guten Tag. Jeder kennt Lidl und jeder kennt Kaufland. Hinter diesen beiden Handelsketten steckt die Schwarzgruppe und die ist auch als IT-Dienstleister unterwegs und plant jetzt ein riesiges Rechenzentrum. Die Anlage soll in der Nähe von Rostock für rund 5,6 Milliarden Euro entstehen. Malte Albrecht aus dem News-Team, was genau ist der Hintergrund dafür?
2: Ja, es geht vor allem um die sogenannte digitale Souveränität. Das bedeutet, Unternehmen und Staaten sollen selber bestimmen können, wo ihre Daten gespeichert werden und wer darauf zugreifen kann. Und zwar möglichst unabhängig von Anbietern aus dem Ausland. Denn Deutschland ist bei wichtigen Zukunftstechnologien wie künstlicher Intelligenz noch stark von den USA und China abhängig. Dort entstehen seit Jahren immer mehr Rechenzentren. Die Bundesregierung will deshalb gegensteuern. Die Rechenkapazitäten für KI in Deutschland sollen mindestens vervierfacht werden.
1: Wie muss ich mir so ein Rechenzentrum vorstellen? Wie sieht es da drin aus?
2: Also das sind riesige Hallen, in denen reihenweise Server und Computer stehen. Die speichern, verarbeiten und verteilen Daten. Das ist für Unternehmen wichtig, zum Beispiel wenn sie ihre Firmendaten dort speichern. Das betrifft aber auch unseren Alltag. Wenn wir auf dem Handy ein Video streamen oder eine E-Mail verschicken, werden die Daten über Rechenzentren verarbeitet. Allerdings für Kritik sorgt immer wieder, dass diese Anlagen sehr viel Strom verbrauchen. Für den Standort bei Rostock spricht deshalb ein wichtiger Punkt, sagt die Schwarzgruppe. An der Ostseeküste wird nämlich besonders viel Windstrom erzeugt, den das Rechenzentrum dann nutzen kann.
1: Dankeschön, Malte, für die Infos und jetzt weitere Themen im Überblick. An einer Schule in der Nähe von Berlin sind bei einer Gewalttat zwei Menschen ums Leben gekommen. Bei den Opfern handelt es sich nach Informationen der Märkischen Allgemeinen um eine 18-jährige Schülerin und einen 30 Jahre alten Mann. Er soll ums Leben gekommen sein, als er versuchte, den mutmaßlichen Täter abzuhalten. Die Polizei hat den Verdächtigen vorläufig festgenommen. Deutschland und fünf andere EU-Staaten fordern Kürzungen von mehreren 100 Milliarden Euro im Entwurf für den nächsten EU-Haushalt. Kanzler Merz sagte nach Gesprächen mit seinen Kollegen aus Dänemark, Finnland, den Niederlanden, Österreich und Schweden, die derzeitigen Vorschläge der Kommission

0: Investitionen seien unbezahlbar. Die sechs Länder finanzieren zusammen rund 40% des EU-Haushalts. Im Hürtgenwald gehen die Ermittlungen zur Brandursache weiter. Laut Polizei kann Brandstiftung weiterhin nicht ausgeschlossen werden. Über ein Hinweisportal habe man bis jetzt 220 Hinweise bekommen. Die Feuer waren am 13. August an zwei verschiedenen Orten ausgebrochen. Hunderte Kräfte der Feuerwehr waren dort tagelang im Einsatz. Heute blickt die Fußballwelt gespannt nach Monaco, denn dort findet der offizielle Auftakt zur neuen Champions-League-Saison statt. Vier deutsche Mannschaften sind bei der Auslosung der neuen Ligaphase mit dabei. Bayern München, Borussia Dortmund, RB Leipzig und der VfB Stuttgart. Statt der klassischen Loskugeln regelt heute ein Computer, wer gegen wen spielt. Jedes Team absolviert insgesamt 8 Partien gegen verschiedene Gegner. Wer nach der Ligaphase unter den besten 8 landet, schafft es direkt ins Achtelfinale. Die Plätze 9 bis 24 müssen den Umweg über die Playoffs gehen. Wer wissen will, wann sein Team ran muss, muss sich aber noch etwas gedulden. Der genaue Spielplan steht erst am Samstag fest. Soweit die Meldungen mit Thorsten Adolfs.
1: Das Bochum-Wetter. Immer noch 29 Grad, schwülwarm gemessen in der Bochumer Innenstadt. Das dauert auch, bis es sich so ein bisschen abkühlt. Schauer und Gewitter sorgen dafür. Spätestens ab den späten Abendstunden und dann vor allem in der ersten Nachthälfte kann das auch mal ungemütlich werden. Mit Sturmböen, mit Hagel, mit Starkregen. Morgen dann 23 Grad in der Spitze, also nicht mehr ganz so warm, auch nicht mehr ganz so schwül. Im Laufe des Tages sind aber auch morgen noch einzelne Schauer und Gewitter möglich.
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1: Es dauert mindestens 5 Minuten länger auf der A40 Essen-Dortmund zwischen Hamme und Harpen. 3 Kilometer stockend. In der Gegenrichtung zwischen dem Dreieck Bochum-West und Wattenscheid 1 Kilometer Stau. Dann die A42 Kamplinfort-Dortmund zwischen Gelsenkirchen-Zentrum und dem Kreuz Herne. 5 Kilometer stockend, hier bis zu 10 Minuten plus. Auf der A43 Wuppertal-Recklinghausen zwischen dem Kreuz Bochum und dem Kreuz Herne. 5 Kilometer Stau, Viertelstunde plus. Und die 52 Düsseldorf-Essen zwischen Essen-Bergerhausen und dem Dreieck Essen-Ost. 1 Kilometer Stau, hier kann es 10 Minuten länger dauern. Allen unterwegs eine gute und sichere Fahrt.
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1: Lady Gaga und Abracadabra gleich im besten Mix. Vorher 80er Alice Cooper und Poison. Ich bin Ansgar Borgmann. Schönen Nachmittag.

0: Viertel nach fünf, hier ist Radio Bochum. Schönen Donnerstag. Das geht jetzt flott. Nächste Woche schon September. 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
3: Ja, nee, ist klar.
4: Du sitzt da nachmittags draus mit einer schönen Tasse Bohnenkaffee, Stückchen Kuchen, zufrieden mit dir und der Welt. Und plötzlich geht das los. Die erste Wespe taucht auf und dann ist vorbei mit der Ruhe. Und es ist ja immer einer, der sagt, einfach nichts machen, dann tun die auch nichts. Ja, dann machst du nichts, zack, gestochen. Und was macht man alles, um die wegzuhalten? Der eine zündet sich eine Zigarre an, bringt auch nichts. Da geht er mit der Zigarre rein. Doppelscheiße. Zitronensaft auf den Tisch, ja, aber ohne Tequila. Oder Räucherstäbchen, ich will ja nicht meditieren. Dann gibt's ja auch noch diese Tennisschläger mit Strom drauf. Ja, die sind gut. Ja, da kannst du aber sofort wieder was anhören. Die armen Tiere. Die große Frage ist doch, warum gibt's Wespen eigentlich? Die bringen ja gar nichts. Das sind im Prinzip die Ochsenknechts des Tierreichs. Wenigstens machen Wespen keine Schulden. Naja, ich werde mich wohl mit denen arrangieren müssen. Es könnte ja auch schlimmer sein. Habt ihr mal Jurassic Park gesehen? Da bist du mit deinem Stück Kuchen ganz schnell die Ziege. Ja, da hing hinterher auch nur noch das Seil runter. Und eigentlich soll ich auch gar nicht so viel Kuchen

0: essen. Ich fange jetzt erstmal mit dem Zigarrerauchen an.
1: Das kann ich wenigstens drin machen. Problem gelöst.
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Louis Capaldi, Someone You Loved, im besten Mix. Radio Bochum ist hier am Donnerstag. Aktuelle Meldung aus dem Fußball. Der Wechsel von Leon Goretzka ist perfekt. Vertrag beim FC Bayern ja ausgelaufen. Jetzt wechselt Goretzka, das deutete sich in den vergangenen Tagen schon an, nach England in die Premier League zu Aston Villa. Eine Vertragslaufzeit ist in der Meldung nicht genannt. Aber jetzt rechnen wir mal. Leon ist jetzt 31. 3 Jahre England und dann zurück an der Castropa zum VfL. Da träumen viele Fans von. Ich kann nur sagen, Leon, mach es.

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0: So, ganz allmählich gehen wir gemeinsam Richtung Donnerstagabend. Es ist 6:30 mittlerweile. Und alles, was wichtig ist in unserer Stadt und darüber hinaus, jetzt in den Radio Bochum Nachrichten mit Tom Gärtmann.
1: Guten Tag. Der Stadtwerke Halbmarathon Bochum steuert schon wieder auf einen neuen Teilnahmerekord zu. Heute um Mitternacht endete die Voranmeldefrist. Bis dahin haben sich 4.312 Läuferinnen und Läufer angemeldet. Das sind noch einmal 10% mehr als im letzten Jahr. Trotz des neuen Rekords gibt es aber auch Kritik, vor allem wegen der hohen Kosten für Sicherheit und Terrorabwehr. Michael Huke, der Manager des Veranstalters TV Wattenscheid 01.
2: Wir rechnen und kalkulieren mit den Zahlen vom letzten Jahr, die liegen bei ungefähr 140.000 Euro. Wobei man dann sagen muss, im letzten Jahr haben wir noch einen Zuschuss der Stadt gekriegt, der für alle Veranstaltungen war. In diesem Jahr fällt das weg, leider.
1: Am Tag des Halbmarathons, am 6. September, sind noch ein paar wenige Nachmeldeplätze verfügbar. 80 für den Halbmarathon selbst und jeweils 50 für die 5 und 10 Kilometerläufe. Die Herner Straße wird heute Nacht unter der A43-Brücke in beide Richtungen gesperrt. Grund sind Umbauarbeiten an der Baustelle der Emscher Genossenschaft. Christian Schürmann aus der Radio Bochum Nachrichtenredaktion. Was müssen Verkehrsteilnehmer beachten?
3: Die Emscher Genossenschaft verlegt ihr Baufeld unter der Autobahnbrücke von der westlichen auf die östliche Seite der Herner Straße. Dafür wird die Straße heute ab 21 Uhr bis morgen früh um 5 Uhr komplett gesperrt.

0: gesperrt. Anschließend wird in beiden Richtungen jeweils eine Spur freigegeben. Wichtig für Autofahrer, die Auffahrt zur A43 Richtung Münster bleibt dicht. Auf die Autobahn Richtung Wuppertal könnt ihr weiterhin auffahren. Umleitungen sind ausgeschildert.
1: Und jetzt das Wichtigste aus Deutschland und der Welt. Nach der verheerenden Sturzflug

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2: Nordrhein-Westfalen unterstützt das Vorhaben mit rund 300.000 Euro. Mit dem Geld soll die technische Infrastruktur geschaffen werden, um mehrere Photovoltaikanlagen auf den Dächern in das Stromnetz des Campus einzubinden. Wissenschaftsministerin Ina Brandes informierte sich heute vor Ort über das Projekt. Die Hochschule verfolgt das Ziel, ihren Anteil an erneuerbaren Energien deutlich zu erhöhen und langfristig klimaneutral zu werden. 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
4: Ja, so wie es aussieht jetzt zum Start in Richtung Donnerstagabend, auf jeden Fall noch trocken in der schwülwarmen Luft. Immer noch 29 Grad gemessen in der Innenstadt. Später am Abend und dann vor allem auch in der Nacht zum Freitag zum Teil kräftige Schauer und auch Gewitter. Morgen bleibt es wechselhaft mit einzelnen Schauern und Gewittern, die durchziehen. Der Freitag nicht mehr ganz so warm, 23 Grad, morgen die Höchstwerte.
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4: Zwei Meldungen, die 40 Dortmund-Duisburg zwischen Gelsenkirchen Süd und dem Dreieck Essen-Ost. 2 Kilometer stockend, 5 Minuten plus und 5 Minuten plus auch auf der A52 Düsseldorf-Essen. Zwischen Essen-Bergerhausen und dem Dreieck Essen-Ost gibt es 1 Kilometer Stau. Gute und sichere Fahrt.
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4: Mit Ansgar Borgmann einen schönen Nachmittag.

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0: Ja, so geht der beste Mix hier bei Radio Bochum. Gleich das Beste von heute. Tiffany Harris und Vertigo und davor 90er von Bon Jovi, Bed of Roses. Habt einen schönen Donnerstagnachmittag mit uns. Mit dem Saisonstart des VfL Bochum in der zweiten Liga, ne, kann man generell durchaus zufrieden sein. Das ist okay. Auftaktpleite gegen Berlin, klar, die war ärgerlich. Dann aber in Braunschweig gewonnen. Und jetzt am Wochenende, ganz wichtig, im DFB-Pokal eine Runde weitergekommen. Spielerisch läuft noch nicht alles so rund, das weiß auch VfL-Kapitän und Torhüter Timo Horn. Der sieht aber die Mannschaft vor dem Heimspiel morgen Abend gegen Osnabrück auf einem guten Weg.
1: Auf jeden Fall, also defensiv sind wir, denke ich, schon einen Schritt weiter als letztes Jahr, vielleicht auch zwei, also wir stehen sehr gut. Nichtsdestotrotz wissen wir, dass wir noch deutlich besser spielen können und Luft nach oben haben und trotzdem passen die Ergebnisse.
0: Ja, beim Gegner sieht das bisher ganz anders aus. Zweitliga-Aufsteiger Osnabrück hat beide Spiele verloren, also noch keinen Punkt auf dem Konto. Genau deshalb erwartet Horn keinen entspannten Freitagabend.
1: Osnabrück natürlich nicht so gut gestartet. Trotzdem werden sie versuchen, hier auch den Turnaround zu schaffen. Wir wollen aber nachlegen. Nach dem Spiel in Braunschweig wollen wir im Heimspiel unbedingt gewinnen. Und ja, ich glaube, dann würden wir sehr gut dastehen.
0: Ja, nachlegen morgen Abend im Ruhrstadion gegen Osnabrück. 18.30 Uhr Anstoß. Ihr seid live mit dabei im Radio Bochum Sport mit eurem Kommentator Günther Pohl.

Beyoncé und Halo, jetzt noch im besten Mix hier bei Radio Bochum. Der Kollege Sebastian Poirier übernimmt, begleitet euch weiter durch diesen Donnerstag, rein in den Donnerstagabend, an dem es Schauer und Gewitter geben kann. Also gerne mal, gerade noch so in der ersten Nachthälfte, wenn ihr irgendwo noch unterwegs seid, Blick nach oben behalten. Ich bin Ansgar Borgmann. Schönen Abend. Tschüss, bis die Tage.

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1: Mit Thorsten Adolfs. Guten Abend. Nach der verheerenden Sturzflut im Himalaya suchen Rettungskräfte weiter nach Überlebenden, aber ihnen läuft die Zeit davon. Erst nach und nach wird das ganze Ausmaß der Katastrophe klar. Malte Albrecht aus den Nachrichten. Die Zahl der Opfer ist weiter gestiegen.
2: Ja, in Nepal und Tibet sind inzwischen mehr als 360 Tote geborgen worden. Über 1400 Menschen werden noch vermisst. Darunter sind auch mindestens 8 Deutsche. Aus dem Auswärtigen Amt heißt es, die deutschen Botschaften in Kathmandu und Peking stünden mit den Angehörigen und den örtlichen Behörden in engem Kontakt. Die Suche nach Überlebenden wird allerdings durch gewaltige Schlammmassen und zerstörte Straßen erschwert. Nepals Armee konnte nach eigenen Angaben immerhin schon hunderte Menschen per Hubschrauber retten und auch die internationale Hilfe läuft langsam an.
1: Das Ganze kam für die Menschen vor Ort ja völlig unerwartet. Weiß man denn mittlerweile, wie es zu dieser gewaltigen Flutwelle kommen konnte?
2: Experten gehen von einem gewaltigen Gletscherabbruch aus. Eis- und Felsmassen haben wohl zunächst einen Fluss aufgestaut. Dann brach diese natürliche Barriere und die Schlamm- und Wassermasse strömte fast 170 Kilometer weit durch Nepal und riss ganze Ortschaften mit sich. Und die Gefahr ist noch nicht gebannt. Die Behörden warnen schon vor neuen Überschwemmungen. In der Grenzregion hat sich an einer Flussmündung ein neuer Stausee gebildet. Er gilt als instabil und könnte weitere Fluten auslösen.
1: Dankeschön, Malte. Und jetzt weitere Meldungen in der Zusammenfassung. Deutschland könnte das Klimaziel für das laufende Jahr verfehlen. Das schreibt die FAZ, die sich auf Schätzungen der Denkfabrik Agora Energiewende beruft. Demnach ist der Ausstoß von Treibhausgasen im ersten Halbjahr nur leicht gesunken, obwohl die Energiepreise hoch waren. Das Bundesumweltministerium sagt, die Schätzungen kämen zu früh. An einer Schule in der Nähe von Berlin soll ein Mann seine Ex-Freundin getötet haben. Auch ein 30-Jähriger, der dazwischen gehen wollte, kam ums Leben. Der Tatverdächtige wurde vorläufig festgenommen. Nach Informationen der Märkischen Online-Zeitung handelte es sich um einen Messerangriff. Zum Motiv wurden noch keine Angaben gemacht. Im Streit um den WM-Investoren-Deal bereitet die UEFA ein Strafverfahren gegen FIFA-Präsident Infantino vor. Der Europäische Fußballverband fordert von der FIFA und beteiligten Finanzinstituten die Herausgabe von Dokumenten zu dem gescheiterten Projekt. Das steht in einem 60-seitigen Dokument, das an ein Gericht im US-Bundesstaat Florida geschickt wurde. Diejenigen, die morgen ganz früh aufstehen oder bis tief in die Nacht unterwegs sind, bekommen mit ganz viel Glück ein Himmelsspektakel geboten. Es gibt nämlich eine partielle Mondfinsternis. Ab kurz nach 4:30 ist sie zu beobachten, aber nur, wenn das Wetter mitspielt. Es könnten sich nämlich Wolken davor schieben. Bei uns im Westen wird es die Mondfinsternis deshalb möglicherweise nicht zu sehen geben. Die größten Chancen haben nach Angaben des Deutschen Wetterdienstes die Menschen im äußersten Osten Deutschlands und

0: im Südosten südlich der Donau. Soweit die Meldungen mit Thorsten Adolfs.
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2: Wird eine nasse Nacht, je nach Region, Hagel, Starkregen, Gewitter und Sturm möglich. Also Hunde und Kinder mit großen Ohren bitte ausreichend befestigen. Später auch was kühler, Tiefstemperaturen dann zwischen 16 und 19 Grad. Und morgen, da geht's weiter, da sind auch nochmal Unwetter möglich. Und über den Tag ist es eher wolkig, dann nur noch bei bis 24 Grad.
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2: Ist leider noch gut was los um die Zeit. Hier alle Staus ab 18 Minuten Wartezeit. A1 Euskirchen-Dortmund zwischen Köln-Bockelmünd und Kreuz-Leverkusen-West 9 Kilometer, 18 Minuten. A1 Köln-Euskirchen zwischen Gleuel und Dreieck-Erftal 5 Kilometer, 25 Minuten. A3 Frankfurt-Oberhausen zwischen Dreieck Köln-Holmar und Kreuz-Leverkusen. Da haben wir 12 Kilometer, 21 Minuten plus. Und hinten raus die A30 Osnabrück Richtung Bad Oeynhausen zwischen Dehme und Kreuz-Bad Oeynhausen 3 Kilometer, das 20 Minuten plus. Haltet durch, kommt gut an.
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2: Sebastian Pulli hier und für alle, die noch im Feierabendverkehr feststecken, machen wir euer Auto so lang schon mal ein bisschen gemütlicher mit einem richtig schönen Soundteppich. Walking in Memphis haben wir gleich. Wir haben Sorry Puppy und wir haben Superstar von Jamelia. Ein Song, der tatsächlich ein bemerkenswertes Geheimnis hat. Das hat er unter unseren Teppich gekehrt und wir lüften das gleich. Aber jetzt erstmal Dua Lipa mit Houdini. Schönen Feierabend euch.

0: richtig gute Musik jetzt mit einem kleinen Geheimnis.
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0: Es geht um einen Song von 2003, das damals ja riesig erfolgreiche Superstar von Jamelia. So, wir spielen es mal an und ihr hört mal bitte genau hin, ob euch da irgendwas auffällt. So, nichts gemerkt. Ja, das ist exakt der Punkt. Denn das ist gar nicht Jamelia, die da singt, sondern es ist eine Dänin namens Christine Milton. Die hat das Lied nämlich aufgenommen, ein paar Monate vor Jamelia, war praktisch die Originalversion. So, und Jamelia hat es dann gecovert und dann war es riesig. So, noch einmal kurz, der direkte Vergleich zwischen der Version von Christine Milton und Jamelia. Nee, ist klar. Habt ihr irgendeinen Unterschied gehört? Kleine Verschwörungstheorie. Die Produzenten haben es einfach nicht neu aufgenommen. Und Jamelia hat das Lied dann einfach im Musikvideo gemilli vanillit und die Sache war erledigt. So oder so, es ist ein richtig cooler Song. Jetzt in der Version von Jamelia. Oder es könnte auch Christine Milton sein. Ist ja eigentlich auch egal. Superstar.

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2: Mit Tom Gärtmann, guten Abend. Heute Nacht ist die Herner Straße dicht. Das Baufeld der Emscher Genossenschaft auf der Herner Straße unterhalb der A43-Brücke verlagert sich von der westlichen auf die östliche Straßenseite. Für die Umbauarbeiten wird die Herner Straße von heute 21 Uhr bis morgen früh um 5 in beide Richtungen voll gesperrt. Umleitungen sind ausgeschildert. Nach 5 Uhr wird in beide Fahrtrichtungen wieder jeweils eine Fahrspur freigegeben. Der Radverkehr wird in beide Fahrtrichtungen über die Grüßmannstraße und die Oberscheidstraße umgeleitet. Die Auffahrt auf die A43 in Richtung Münster bleibt weiterhin zu. Die Auffahrt auf die A43 in Richtung Wuppertal ist möglich. Der Stadtwerke Halbmarathon wird auch in diesem Jahr einen neuen Teilnahmerekord aufstellen. Bis heute um Mitternacht haben sich 4.312 Läuferinnen und Läufer vorangemeldet. Das ist gegenüber dem Rekordjahr 2025 noch einmal eine Steigerung.

Steigerung um 10%. Am Lauftag selbst gibt es so nur noch wenige Nachmeldemöglichkeiten. Der TV Wattenscheid 01 als Veranstalter bemängelt derweil die hohen Kosten für die Sicherheit und die Terrorabwehr. Die liegen jetzt bei einer Veranstaltung, die nur einen Tag dauert, schon bei 140.000 Euro, sagte Manager Michael Huke.

0: Campus voran. Das Land Nordrhein-Westfalen unterstützt das Vorhaben mit rund 300.000 Euro. Mit dem Geld soll die technische Infrastruktur geschaffen werden, um mehrere Photovoltaikanlagen auf den Dächern in das Stromnetz des Campus einzubinden. Wissenschaftsministerin Ina Brandes informierte sich heute vor Ort über das Projekt. Die Hochschule verfolgt das Ziel, ihren Anteil an erneuerbaren Energien deutlich zu erhöhen und langfristig klimaneutral zu werden. 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
1: Das Bochum-Wetter.
0: Morgen regnerisch bei nur noch 21 Grad.
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0: Es steht ein Potzblitz auf der Tippelsberger Straße in Höhe des Pflegeheims in beiden Richtungen. Dort gilt Tempo 30. Ansonsten allen, die unterwegs sind, eine gute und sichere Fahrt.
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2: Sebastian Pouli hier und eine der meistgestellten Google-Suchanfragen zu dem Künstler, der jetzt kommt, ist: Was ist mit MC Hammer passiert? Man möchte niemals Zentrum so einer Frage sein. Mein Gott, was ist denn mit dem Jungen von den Pupenkötters passiert? Es ist selten was Gutes. Machen wir es kurz. MC Hammer ist pleite gegangen, musste in den späten 90ern Insolvenz anmelden. Inzwischen ist er Prediger und veranstaltet Hip-Hop-Gottesdienste. Weiß ich nicht, ob das jetzt was Gutes oder Schlechtes ist. Die Single, mit der er richtig groß geworden ist, die ist auf jeden Fall gut. Hier ist sie, Can't Touch This. Einen schönen Feierabend euch.
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0: Videospiele oder ein Date?
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0: Entgegen sehr alter Klischees kann man ja tatsächlich auch beides haben. Aktuell ja Gamescom in Köln, die große Spielemesse. Und da hat Kollege Dominik Becker euch mal die Gamechen-Frage gestellt.
2: Hast du mal ein Date mit einer Frau abgesagt, weil du lieber zocken spielen wolltest?
3: Ja.
2: Nicht dein Ernst?
3: Ehrlich. Haben wir mit den Jungs verabredet, abends zum Zocken? Dann hatte ich da mehr Bock drauf.
2: Was hat die Frau gesagt?
3: Ja, war nicht so begeistert, ne?
4: Also ich muss gestehen, ich kann es halt schon verstehen, weil ich würde wahrscheinlich genau dasselbe tun.
5: Seit 15 Jahren bin ich mit meiner Freundin zusammen und... Da hätte ich aber auch Ärger bekommen.
2: Wurdest du so schon mal versetzt?
6: Ja, der Herr hat mich hier schon mal versetzt fürs Zocken, ja.
2: Lächelt man das weg oder ist man da sauer?
6: Sowohl als auch, ja. Ich finde es auch ein bisschen unattraktiv.
0: Unattraktiv? Okay, das ist natürlich der ultimative Hebel der Macht. Dann halt ein Date. Naja, euch trotzdem schönen Feierabend, ne?
7: Oh.

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1: Mit Thorsten Adolfs. Guten Abend. Offenbar gibt es eine bislang unbekannte Sicherheitslücke beim Telefonieren mit dem Handy. Ein einfacher Anruf kann demnach ausreichen, um sensible Daten abzugreifen. Das hat der Bayerische Rundfunk herausgefunden. Malte Albrecht aus den Nachrichten. Was für eine Sicherheitslücke ist das denn genau?
2: Ja, also schon während des Rufaufbaus, also noch bevor jemand abhebt, sind den BR-Recherchen zufolge sensible Daten unverschlüsselt an den Anrufer übertragen worden. Dazu gehören das Smartphone-Modell, die Version des Betriebssystems und teilweise sogar die eindeutige Gerätekennung. Das ist deshalb brisant, weil bösartige Hacker so genau sehen können, ob zum Beispiel alle Updates auf dem Gerät installiert sind oder ob es Sicherheitslücken gibt. Betroffen waren die Netze von Telekom, Vodafone und O2. Insgesamt hatte der Bayerische Rundfunk nach eigenen Angaben mehr als 70 Testanrufe gemacht.
1: Und wie gefährlich schätzen Experten dieses Leck ein?
2: Der Verfassungsschutz stuft die Lücke als sicherheitsrelevant ein. Die Daten könnten kriminelle oder staatliche Akteure für gezielte Angriffe mit Schadsoftware nutzen, heißt es. Erwischt hat es übrigens auch den CDU-Sicherheitspolitiker Kiesewetter. Er spricht von einem möglichen Einfallstor für ausländische Nachrichtendienste. Seit wann es diese Sicherheitslücke gibt und wer dafür verantwortlich ist, ist noch unklar. Telekom, Vodafone und O2 haben nach den BR-Hinweisen jedenfalls technische Änderungen angekündigt oder schon umgesetzt.
1: Dankeschön, Malte. Und jetzt weitere Meldungen in der Zusammenfassung. Nach der Sturzflut im Grenzgebiet zwischen Nepal und der autonomen Region Tibet in China ist die Zahl der bestätigten Todesopfer nochmal deutlich gestiegen. Allein in Nepal wurden nach Polizeiangaben bis jetzt 359 Leichen geborgen. Außerdem wird weiter nach mehr als 1300 Vermissten gesucht. Etwa die Hälfte von ihnen sollen Touristen sein. In Deutschland sind immer mehr Menschen dazu bereit, Geld in Klimaschutzmaßnahmen zu stecken. Das ist das Ergebnis einer Umfrage im Auftrag der Förderbank KfW. Besonders groß sei zuletzt die Nachfrage nach E-Autos und Photovoltaikanlagen fürs Hausdach gewesen, heißt es. Aktuell haben laut der Umfrage 18% der Haushalte eine Solaranlage und 10% ein E-Auto. Norwegen bangt um König Harald V. Der Gesundheitszustand des 89-Jährigen, der in einem Osloer Krankenhaus liegt, hat sich nochmal verschlechtert. Harald ist der älteste regierende Monarch Europas. Er hatte in den vergangenen Jahren immer wieder mit zum Teil schwerwiegenden gesundheitlichen Problemen zu kämpfen. Bundespräsident Steinmeier hat in Köln die Gamescom besucht. In seiner Rede sagte er, Videospiele seien mittlerweile fester Bestandteil des kulturellen Lebens. Und die Technologien, die dafür entwickelt werden, würden auch für Bereiche wie die Medizin oder das Fahrzeugdesign eine riesige Rolle spielen. Der Bundespräsident forderte aber auch, ehrlich und sachlich über die Schattenseiten zu sprechen. Spiele könnten auch in die Demokratie hineinwirken, sagte er. Nötig seien deshalb klare Regeln, um Gewaltverherrlichung, Rassismus oder menschenverachtende Inhalte in manchen Games zu stoppen. Spiele dürften nicht zu einer Gefahr für unser Miteinander werden, so der Bundespräsident. Das waren die Nachrichten mit Thorsten Adolfs.
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3: Die Blumen werden heute nicht gegossen, die werden gewaterboardet. Je nach Region stark Regen möglich, Hagel und Gewitter. Es kann also sehr ordentlich werden. Und morgen, da geht's weiter, da kann es auch noch Unwetter geben. Und es bleibt eher wolkig über den Tag und wird nicht mehr ganz so heiß wie heute. Bis 24 Grad gibt es dann morgen maximal.
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3: Hier und da noch ein bisschen mehr los. Einmal die Staus ab 8 Minuten Wartezeit. A2 Dortmund-Hannover zwischen Porta Westfalica und Bad Eilsen. Da haben wir 4 Kilometer, das sind 8 Minuten. A3 Frankfurt-Oberhausen zwischen Dreieck Köln-Holmar und Kreuz Leverkusen 11 Kilometer, eine Viertelstunde. A4

0: R4 Köln Richtung Aachen zwischen Dreieck Köln-Holmar und Kreuz Köln-Süd 3 Kilometer, knappe 10 Minuten. Und A61 Mönchengladbach-Koblenz zwischen Mönchengladbach-Holt und Mönchengladbach-Wickrath. Das sind 3 Kilometer, 16 Minuten plus. Kommt gut an.
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0: Sebastian Pulli hier und jetzt werden hier ganz neue Saiten aufgezogen und zwar von Pink. Hört mal, noch so richtig schön metallisch der Klang der Gitarre. Das sind definitiv neue Saiten. All I Know So Far. Einen schönen Abend euch.
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0: mit dem Schulstart ab nächster Woche wieder unterwegs. Die Elterntaxen. Radio Bochum. Wenn Eltern ihre Kinder zur Schule fahren, weil ihnen der Schulweg zu gefährlich ist und damit den Schulweg gefährlicher machen, auch für die eigenen Kinder.
1: Die Kinder ihrerseits können im Grundschulalter noch nicht alle Gefahren richtig einschätzen und wir beobachten, dass sie teilweise direkt vom Fahrzeug zur Straße hin aussteigen oder aber zwischen parkenden Fahrzeugen die Fahrbahn überqueren und hier verdecken eben leider immer wieder Elterntaxis den Blick auf den fließenden Verkehr und andersherum ist es so, dass die heranfahrenden Autos die Kinder zwischen den parkenden Fahrzeugen nicht oder erst sehr spät sehen und das macht die Situation vor den Schulen so gefährlich.
0: Das ist Thomas Mütter vom ADAC, der fordert als Lösungsansatz Elternhaltestellen, also extra abgetrennte Hohl- und Bringbereiche. Wobei am besten wäre wohl gar kein Elterntaxi.
1: Wir als ADAC plädieren grundsätzlich dafür, dass die Kinder, wenn möglich, den täglichen Schulweg zu Fuß zurücklegen. Das hat verschiedenen Studien zufolge positive Auswirkungen auf die kindliche Entwicklung und führt unter anderem zu einer höheren Konzentrationsfähigkeit im Unterricht, auch einer gesteigerten körperlichen Fitness, dem Abbau von Übergewicht und, wenn man den Schulweg gemeinsam mit anderen Kindern bewältigt, auch eine Verbesserung des Sozialverhaltens.
0: Das sind richtig, richtig viele gute Argumente. Plus im besten Fall kein SUV-Ballett mehr vor den Schulen. Wäre eine gute Idee. Gute Fahrt und schönen Feierabend.

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0: Es ist 7:30.
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2: Mit Tom Gärtmann, guten Abend. Heute Nacht ist die Herner Straße dicht. Das Baufeld der Emscher Genossenschaft auf der Herner Straße unterhalb der A43-Brücke verlagert sich von der westlichen auf die östliche Straßenseite. Für die Umbauarbeiten wird die Herner Straße von heute 21 Uhr bis morgen früh um 5 in beide Richtungen voll gesperrt. Umleitungen sind ausgeschildert. Nach 5 Uhr wird in beide Fahrtrichtungen wieder jeweils eine Fahrspur freigegeben. Der Radverkehr wird in beide Fahrtrichtungen über die Grüßmannstraße und die Oberscheidstraße umgeleitet. Die Auffahrt auf die A43 in Richtung Münster bleibt weiterhin zu. Die Auffahrt auf die A43 in Richtung Wuppertal ist möglich. Der Stadtwerke Halbmarathon wird auch in diesem Jahr einen neuen Teilnahmerekord aufstellen. Bis heute um Mitternacht haben sich 4.312 Läuferinnen und Läufer vorangemeldet. Das ist gegenüber dem Rekordjahr 2025 noch einmal eine Steigerung um 10%. Am Lauftag selbst gibt es so nur noch wenige Nachmeldemöglichkeiten. Der TV Wattenscheid 01 als Veranstalter bemängelt derweil die hohen Kosten für die Sicherheit und die Terrorabwehr. Die liegen jetzt bei einer Veranstaltung, die nur einen Tag dauert, schon bei 140.000 Euro, sagte Manager Michael Huke. Dazu sei ein städtischer Zuschuss weggefallen, der im letzten Jahr noch gezahlt worden war. Und jetzt das Wichtigste aus Deutschland und der Welt. Nach der verheerenden Sturzflut im Grenzgebiet zwischen Nepal und Tibet steigt die Zahl der Opfer weiter. Mindestens 359 Menschen sind allein auf nepalesischer Seite ums Leben gekommen. Mehr als 1.300 Menschen werden insgesamt vermisst, darunter zahlreiche Ausländer. Nach Angaben der nepalesischen Tourismusbehörde werden auch 8 deutsche Staatsangehörige vermisst. Bei einer Gewalttat an einer Schule nahe Berlin sind nach Informationen der deutschen Presseagentur eine Frau und ein Mann getötet worden. Ein Verdächtiger wurde vorläufig festgenommen. Die Opfer starben demnach an einer Schule in Gosen-Neu-Zittau in Ostbrandenburg. Die Märkische Allgemeine berichtete, der mutmaßliche Täter solle 19 Jahre alt sein. Es solle sich um den Ex-Freund einer Schülerin handeln, die ums Leben kam. Die Hochschule Bochum treibt den Ausbau erneuerbarer Energien auf ihrem Campus voran. Das Land Nordrhein-Westfalen unterstützt das Vorhaben mit rund 300.000 Euro. Mit dem Geld soll die technische Infrastruktur geschaffen werden, um mehrere Photovoltaikanlagen auf den Dächern in das Stromnetz des Campus einzubinden. Wissenschaftsministerin Ina Brandes informierte sich heute vor Ort über das Projekt. Die Hochschule verfolgt das Ziel, ihren Anteil an erneuerbaren Energien deutlich zu erhöhen und langfristig klimaneutral zu werden. 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
3: Das Gewitterrisiko steigt, Starkregen, Hagel, Sturm, alles möglich, je nach Region über den Abend und die Nacht jetzt. Und morgen kann es auch noch weitergehen, da sind auch noch Unwetter möglich. Dazu über den Tag eher wolkig morgen und nicht mehr ganz so heiß wie heute. Dann kriegen wir maximal 24 Grad.
2: Morgen regnerisch bei nur noch 21 Grad.
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2: Es steht ein Potzblitz auf der Tippelsberger Straße in Höhe des Pflegeheims in beiden Richtungen. Dort gilt Tempo 30. Ansonsten allen, die unterwegs sind, eine gute und sichere Fahrt.
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3: Sebastian Pulli hier und jetzt Bibi Rexha.

Mit New Religion, das natürlich lebt vom Sample aus Insomnia von Faithless. Aber Bebe Rexha hat im Vergleich zum Original eins gemacht, das ist besser, nämlich die Bässe. Schön den musikalischen Keller ausgebaut, da ist untenrum noch mal eine ganze Ecke mehr los als im Original. Also Gratulation, wer gute Subwoofer hat. Achtung, hier kommt der Bass. Schönen Feierabend euch.

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0: Wann habt ihr denn eigentlich das letzte Mal eine halbe Stunde lang auf Instagram rumgehangen und danach gedacht, boah, jetzt geht's mir aber viel besser als vorher?
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0: Ja, eher das Gegenteil oft der Fall. Und das merken offenbar viele, denn eine aktuelle Umfrage der Techniker Krankenkasse, die hat ergeben, fast die Hälfte der Jugendlichen ist für ein Social-Media-Verbot ab 14. Kollege Thorsten Ortmann, das haben jetzt nicht nur alle gestimmt, die über 14 sind, sondern wollen auch wirklich viele für sich selbst.

0: Ja, viele merken eben, dass sie sich das selbst nicht kontrollieren können, vor allem was die Dauer des Konsums angeht. Jugendliche, die pro Tag mehr als 4 Stunden Social Media nutzen, haben deutlich häufiger schlechte Laune, sind unzufrieden, unruhig oder erschöpft. Und das kann am Ende auch gesundheitliche Probleme machen. Studienleiter Dr. Peter Wendt.
1: Das sind zum einen Schlafprobleme, Kopfschmerzen, Migräne und Muskelverspannung und Rückenschmerz.
0: Und auch das betrifft am meisten die Jugendlichen, die mehr als 4 Stunden am Handy hängen.
2: Okay, was ergibt denn die Studie da? Also was wollen denn Jugendliche konkret?
0: Die Jugendlichen wünschen sich vor allem mehr Medienbildung und auch konkrete Ansprechpartner in den Schulen, sagt Lilly Berthold von der Bundesschülerkonferenz.
3: Wir wollen Medienscouts an Schulen, neue Workshop-Formate, LehrerInnen-Fortbildungen, neue Angebote im Unterricht, neue Fächer vielleicht, Fortbildungen oder Angebote auch für Eltern.
0: Und Überraschung, 43% der Jugendlichen wünschen sich mehr Gespräche mit den Eltern zu dem Thema.
2: Oh, jetzt sind die Eltern genervt, weil sie mal das Handy weglegen müssen. Ist eine gute Entwicklung, eine Studie, die Hoffnung gibt, weil wir ja offenbar auch selbst merken, was Social Media mit uns macht. Einen schönen Feierabend euch.
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1: Ich bin Dirk Zeitler. Erst langsam wird nach der verheerenden Sturzflut im Grenzgebiet zwischen Nepal und Tibet das Ausmaß der Katastrophe klar. Mindestens 389 Menschen sind allein auf nepalesischer Seite ums Leben gekommen. Mehr als 1300 Menschen werden insgesamt vermisst, darunter zahlreiche Ausländer. Wo sonst Pilger und Trekkingtouristen durch die Täler des Himalayas ziehen, suchen Rettungskräfte in gewaltigen Schlammmassen nach Überlebenden. Die Fraktionen von Union und SPD schließen Änderungen am Rentenkonzept der Koalition nicht aus. Kein Gesetz gehe so aus dem Bundestag, wie es hineinkomme, sagte Unionsfraktionschef Frei vor einer gemeinsamen Klausurtagung in Münster.
2: Der Koalition stehen turbulente Wochen bevor. Die drei Landtagswahlen könnten CDU und SPD durchrütteln. Parallel dazu will die Regierung ihr Reformpaket umsetzen und hier gibt es noch Streitpunkte, vor allem bei der Rente mit 63. Die soll abgeschafft werden, doch daran gibt es intern Kritik. Es könnte auf Ausnahmen hinauslaufen für alle, die nicht in der Lage sind, länger als 45 Jahre zu arbeiten, wegen des harten Jobs oder der Gesundheit. Das Treffen in Münster soll die Fraktionen zusammenschweißen und Vertrauen schaffen, damit die Regierung stabil bleibt. Thomas Bremser, Nachrichtenredaktion.
1: Bei einer Gewalttat an einer Schule in Gosen-Neu-Zittau in Ostbrandenburg sind eine Frau und ein Mann getötet worden. Ein Verdächtiger wurde vorläufig festgenommen. Die getötete Frau soll seine Ex-Freundin gewesen sein. Zunächst gab es Gerüchte um eine Amoktat an der Schule, was sich aber vorerst nicht bestätigt hat. Im Streit um den WM-Investorendeal bereitet die UEFA ein Strafverfahren gegen FIFA-Präsident Infantino vor. Der Europäische Fußball-Kontinentalverband forderte die FIFA und beteiligte Finanzinstitute auf, Dokumente zu dem gescheiterten Projekt herauszugeben.
3: Damit eskaliert der Machtkampf zwischen dem Europäischen Fußballverband und dem FIFA-Boss. Verdacht auf untreue Geschäftsbesorgung, so der Vorwurf gegen Infantino, den der UEFA-Präsident den europäischen Verbänden heute in Monaco im Detail erläutert hat. Was nichts anderes bedeutet als, jetzt soll Infantino auf juristischem Weg gestürzt werden. Wenn er verurteilt würde, könnte ihn das laut UEFA sogar ins Gefängnis bringen. Thomas Thonfeld, Nachrichtenredaktion.
1: Das waren die Nachrichten mit Dirk Zeitler.
4: Das Bochum-Wetter.
5: Also wer mit dem Tagesoutfit aus Hotpants und Flipflops auch heute Nacht noch draußen ist, es könnte unangenehm werden. Je nach Region gibt's ordentlich Starkregen, Hagel, Gewitter und Sturm. Und auch morgen, da sind noch Unwetter möglich, dann ist nicht mehr ganz so heiß wie heute, dann gibt's noch bis 24 Grad und den ganzen Tag über eher wolkig.
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5: Hier und da noch was mehr los. Die Staus ab 7 Minuten Wartezeit. A1 Osnabrück-Münster zwischen Ladbergen und Greven 4 Kilometer 11 Minuten. A2 Dortmund-Oberhausen zwischen Gladbeck-Ellinghorst und Bottrop 2 Kilometer knappe 10 Minuten. A44 Kassel-Dortmund zwischen Warburg und Diemelstadt 2 Kilometer 7 Minuten. Und die A45 Gießen Richtung Hagen zwischen Lüdenscheid-Nord und Hagen-Süd 4 Kilometer sind 25 Minuten. Kommt gut an.
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5: Sebastian Pulli hier und jetzt Musik von einer, die sehr, sehr oft im besten Mix auftaucht, ohne dass sie überhaupt zu hören ist. Denn sie hat schon etliche Songs geschrieben. Für Pink, Get This Party Started, Dear Mr. President zum Beispiel. Für Christina Aguilera hat sie geschrieben unter anderem Beautiful. Gwen Stefani, Alicia Keys, auch für die hat sie Songs gebastelt. Ist gefühlt überall und ihre eigene Stimme, die können wir hören in diesem großen, großen Song.

0: Jennifer Lopez, David Guetta bei uns. Schönen Abend.
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0: So nach und nach geht er zu Ende, der Sommer. Und ich weiß gar nicht, ob das dieses Jahr so schlimm ist. Hitze war natürlich übel und eins der pöbeligsten, frechsten Sommerinsekten war sehr, sehr oft vertreten und hat uns im Café den Kuchen von der Gabel gegessen.

0: die Wespe.
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3: Ja, nee, ist klar.
4: Du sitzt da nachmittags draus mit einer schönen Tasse Bohnenkaffee, Stückchen Kuchen, zufrieden mit dir und der Welt. Und plötzlich geht das los. Die erste Wespe taucht auf und dann ist vorbei mit der Ruhe. Und es ist ja immer einer, der sagt, einfach nichts machen, dann tun die auch nichts. Ja, dann machst du nichts, zack, gestochen. Und was macht man alles, um die wegzuhalten? Der eine zündet sich eine Zigarre an, bringt auch nichts. Da geht er mit der Zigarre rein. Doppelscheiße. Zitronensaft auf den Tisch, ja, aber ohne Tequila. Oder Räucherstäbchen, ich will ja nicht meditieren. Dann gibt's ja auch noch diese Tennisschläger mit Strom drauf. Ja, die sind gut. Ja, da kannst du aber sofort wieder was anhören. Die armen Tiere. Die große Frage ist doch, warum gibt's Wespen eigentlich? Die bringen ja gar nichts. Das sind im Prinzip die Ochsenknechts des Tierreichs. Wenigstens machen Wespen keine Schulden. Naja, ich werde mich wohl mit denen arrangieren müssen. Es könnte ja auch schlimmer sein. Habt ihr mal Jurassic Park gesehen? Da bist du mit deinem Stück Kuchen ganz schnell die Ziege. Ja, da hing hinterher auch nur noch das Seil runter. Und eigentlich soll ich auch gar nicht so viel Kuchen essen. Ich fange jetzt erstmal mit dem Zigarrerauchen an. Das kann ich wenigstens drin machen. Problem gelöst.
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0: das Bochum-Wetter.
1: Da kommt stellenweise ordentlich was runter, je nach Region in NRW heute Abend und in der Nacht. Starkregen ist möglich, Hagel, Gewitter und Sturm. Und morgen kann es nochmal Unwetter geben im Tagesverlauf. Dazu dann eher bewölkt über den Tag und nicht mehr ganz so heiß wie heute. Dann noch maximal 24 Grad.
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1: Immer noch relativ viel los für die Zeit. Einmal die Staus ab 7 Minuten. A1 Osnabrück-Münster zwischen Ladbergen und Greven, 4 Kilometer, knappe 20 Minuten. A2 Dortmund-Oberhausen zwischen Dreieck-Bottrop und Bottrop, 1 Kilometer, 7 Minuten. A44 Kassel-Dortmund zwischen Warburg und Diemelstadt, 3 Kilometer, 12 Minuten. Und A45 Gießen Richtung Hagen zwischen Lüdenscheid-Nord und Hagen-Süd, aktuell 4 Kilometer Stau. Das sind 20 Minuten obendrauf. Kommt gut an.
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1: Sebastian Pulli hier und jetzt Musik, die hat eine richtige Coolness im Sound, hat so einen schönen langsamen Groove, hat einen schönen angezerrten Gesang. Das klingt alles richtig körnig und man hat beim Hören direkt die innere Sonnenbrille auf. Musik aus Israel ist das, Temper City mit Self-Aware. Einen schönen Abend.

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1: Ich bin Dirk Zeitler. Erst langsam wird nach der verheerenden Sturzflut im Grenzgebiet zwischen Nepal und Tibet das Ausmaß der Katastrophe klar. Mindestens 389 Menschen sind allein auf nepalesischer Seite ums Leben gekommen. Mehr als 1300 Menschen werden insgesamt vermisst, darunter zahlreiche Ausländer.
2: Die Bilder sind wie aus einem Katastrophenfilm. Die ganze Region liegt unter dickem Schlamm. Dörfer und Infrastruktur sind zerstört. Erste Untersuchungen deuten auf einen gewaltigen Abbruch von Eis und Felsen hin. Dadurch könnte sich ein Fluss aufgestaut haben. Als die Blockade brach, wurden enorme Wassermassen freigesetzt. Die Armee hat derweil damit begonnen, hunderte Überlebende auszufliegen, darunter auch Ausländer. Aus Bangkok, Carola Frenzen.
1: Die Fraktionen von Union und SPD schließen Änderungen am Rentenkonzept der Koalition nicht aus. Kein Gesetz gehe so aus dem Bundestag, wie es hineinkomme, sagte Unionsfraktionschef Frei.
3: Der Koalition stehen turbulente Wochen bevor. Die drei Landtagswahlen könnten CDU und SPD durchrütteln. Parallel dazu will die Regierung ihr Reformpaket umsetzen und hier gibt es noch Streitpunkte, vor allem bei der Rente mit 63. Die soll abgeschafft werden, doch daran gibt es intern Kritik. Es könnte auf Ausnahmen hinauslaufen für alle, die nicht in der Lage sind, länger als 45 Jahre zu arbeiten, wegen des harten Jobs oder der Gesundheit. Das Treffen in Münster soll die Fraktionen zusammenschweißen und Vertrauen schaffen, damit die Regierung stabil bleibt. Thomas Bremser, Nachrichtenredaktion.
1: Bei einer Gewalttat an einer Schule in Gosen-Neu-Zittau in Ostbrandenburg sind eine Frau und ein Mann getötet worden. Ein Verdächtiger wurde vorläufig festgenommen. Die getötete Frau soll seine Ex-Freundin gewesen sein. Zunächst gab es Gerüchte um eine Amoktat an der Schule, was sich aber vorerst nicht bestätigt hat. Im Streit um den WM-Investorendeal bereitet die UEFA ein Strafverfahren gegen FIFA-Präsident Infantino vor. Der Europäische Fußballkontinentalverband forderte die FIFA und beteiligte Finanzinstitute auf, Dokumente zu dem gescheiterten Projekt herauszugeben. Das geht aus einem 60-seitigen Dokument an ein Distriktgericht im US-Bundesstaat Florida hervor. Und das waren die Nachrichten mit Dirk Zeitler.
4: Das Bochum-Wetter.
5: Wird eine nasse Nacht, je nach Region, Hagel, Starkregen, Gewitter und Sturm möglich. Also Hunde und Kinder mit großen Ohren bitte ausreichend befestigen. Später auch was kühler, Tiefstemperaturen dann zwischen 16 und 19 Grad. Und morgen, da geht's weiter, da sind auch nochmal Unwetter möglich. Und über den Tag ist es eher wolkig, dann nur noch bei bis 24 Grad.
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5: Achtung, die A52 ist gesperrt. Da hat es einen Unfall gegeben. Essen Richtung Düsseldorf zwischen Essen-Kettwig und Kreuz-Breitscheid. Und entsprechend staut es sich da auch. Jetzt noch die Meldung ab 7 Minuten Wartezeit. A1 Osnabrück Richtung Münster zwischen Ladbergen und Münster-Nord. 5 Kilometer, 17 Minuten. A44 Kassel-Dortmund zwischen Warburg und Diemelstadt. 1 Kilometer, 7 Minuten. Und A45 Gießen Richtung Hagen zwischen Lüdenscheid-Nord und Hagen-Süd. 3 Kilometer, knappe 20 Minuten. Gute Fahrt.
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5: Sebastian Pouli hier mit neuer Musik von DJ Ugel aus Frankreich. Der ist normalerweise immer eher zurückhaltend, ist eher so hypnotisch in seinen Beats, die plänkeln so ein bisschen geisterhaft im Hintergrund. Aber sein neuer Track, der baut sich so langsam unschuldig auf und dann im Refrain, da schallert der einem aber sowas von ins Gesicht. Tiere und Kinder jetzt am besten aus dem Bereich der Bassbox entfernen, um Verletzungen zu vermeiden. Moving to the Sun ist das. Schönen Abend.

0: Meredith Brooks. Und jetzt, oh, jetzt wird's ganz, ganz extrem niedlich hier.
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0: Denn es geht um Matti. Und Matti ist 6 Jahre alt und eins von vielen, vielen I-Dörtchen, die nächste Woche das erste Mal alleine zur Schule gehen. Reporterin Sophie Kossuch war bei der Generalprobe mit dabei.
2: Es ist weit zu deiner Schule?
3: Hier. Und dann geht noch geradeaus.
2: Okay, das kriegen wir hin. So, jetzt ist hier eine Straße. Ich gehe jetzt einfach drüber, ohne zu gucken. Ist das richtig so?
3: Nein.
2: Was hätte ich denn besser machen müssen?
3: Gucken. Kein Auto kommt.
2: Und kennst du schon deinen Klassenlehrer?
3: Ja, Herr Smith.
2: Ist der jung oder alt?

0: weiß nicht. Er ist groß, glaube ich.
1: Weißt du, was das hier für ein Zeichen ist auf dem Boden?
0: Ja, ein Fahrrad. Da sind nur Fahrräder dran.
1: Mit wem gehst du denn dann immer zur Schule?
0: Mit meinem Bruder und mit Fritz. Der wohnt direkt da hinten.
1: Weißt du denn schon auch, wie deine Schultüte aussieht?
0: Schwarz und grün mit Fußball.
1: Wie lange ist es noch?
0: Eine Minute. Jetzt nur 20 Sekunden. 1, 2, 3.
2: Ach Gottchen, ja, also Reporterin Sophie ist dann am Ende auch sicher bei der Schule angekommen, dank Mattis Hilfe. Schon mal schönen ersten Schultag. Ach Gott, die Herzen sind auf.
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das Bochum-Wetter. Morgen wieder eine Ecke kühler, bis 24 Grad, aber auch eine Ecke nasser. Es kann Unwetter geben, Gewitter, Starkregen möglich. Und die haben wir eben jetzt auch schon teilweise über den Abend und die Nacht. Stellenweise kann es ja ordentlich was runterkommen, hier und da auch

0: möglich. Also passt auf euch auf. Später Tiefstwerte dazu von 19 bis 14 Grad.
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0: Die Staus ab 4 Minuten, da starten wir auf der A1 Osnabrück Richtung Münster, zwischen Ladbergen und Münster Nord 5 Kilometer, knappe 20 Minuten. A2 Dortmund-Oberhausen zwischen Dreieck-Bottrop und Bottrop 1 Kilometer, 4 Minuten. Dann A45 Gießen Richtung Hagen zwischen Lüdenscheid Nord und Hagen Süd 2 Kilometer, auch da knappe 20 Minuten. Und die A52 Essen Richtung Düsseldorf, da steht eine Weile länger nach dem Unfall zwischen Essen-Kettwig und Kreuz-Breitscheid 3 Kilometer, aktuell 40 Minuten plus. Haltet durch, kommt gut an.
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0: Sebastian Pulli hier und jetzt Walk. Für die meisten einfach ein unangemessen energetischer Song übers Spazierengehen. Für die Gamerinnen und Gamer auf der Gamescom aktuell ist das der Soundtrack von FIFA 15. Quops, schönen Abend euch.
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1: Das ist natürlich Tupac und jetzt sehr, sehr besondere Musik.
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1: Und zwar aus Island. Da kommen ja nicht viele Musik-Acts her, einfach weil generell nicht so viele Menschen aus Island kommen und es dann nicht so viele gibt. Aber die, die wir haben, die sind eigentlich fast immer Großereignisse. Björk natürlich, Sigur Rós oder wie wir in Deutschland sagen, Sigur Rós, die auf einer komplett selbst erfundenen Sprache ganz, ganz wunderschöne, ganz intensive Musik gemacht haben, die wahnsinnig berühren konnte. Und jetzt haben wir hier den nächsten Musikexport aus Island. Ist ganz neu. Sein Künstlername ist sein Vorname. Er wird geschrieben A-S-G-E-I-R. Sieht aus, als hätte er Aasgeier falsch geschrieben. Gesprochen wird's, bitte verzeiht mir, liebe Isländer, ich versuch's, Ausgeir. Ist jetzt ganz neu bei uns. Den Titel, den traue ich mich gar nicht zu sagen, aber den hört ihr vielleicht raus.

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1: Ich bin Thomas Brockt. Bei der katastrophalen Sturzflut in der Gebirgsregion zwischen Nepal und China sind laut jüngsten Angaben der nepalesischen Polizei 389 Menschen ums Leben gekommen. Zuletzt war von 359 Toten allein in Nepal die Rede. China hat bisher 3 Tote bestätigt. Dort hatte die Flut unter anderem einen Grenzübergang schwer getroffen. Hunderte Menschen werden noch vermisst, auch deutsche Touristen sind darunter. Die allermeisten Waldbrände in Deutschland gehen offenbar auf den Menschen zurück. Nach Angaben der Allianz Agrarversicherung haben nur etwa 3% der Feuer natürliche Ursachen. Wegen der Trockenheit sieht der Versicherer zugleich ein deutlich erhöhtes Risiko für große Brände.
2: Bei den aufgeklärten Waldbränden waren im vergangenen Jahr 95% auf menschliches Verhalten zurückzuführen. Häufig ging es um Fahrlässigkeit, etwa durch Zigaretten, Grillen oder Lagerfeuer, aber auch Brandstiftung spielte eine Rolle. Verschärft wird die Gefahr durch Trockenheit und vorgeschädigte Wälder, denn Hitze, Dürre und Borkenkäfer haben vielerorts Totholz und anderes leicht entzündliches Material hinterlassen. Thomas Bleskin, Nachrichtenredaktion.
1: Die UEFA bereitet im Streit um einen gescheiterten WM-Investorendeal ein Strafverfahren gegen FIFA-Präsident Infantino vor. Der Europäische Fußballverband verlangt dafür von der FIFA und beteiligten Finanzinstituten die Herausgabe von Dokumenten. Das geht aus einem Schreiben an ein Gericht im US-Bundesstaat Florida hervor.
3: Damit eskaliert der Machtkampf zwischen dem Europäischen Fußballverband und dem FIFA-Boss. Verdacht auf untreue Geschäftsbesorgung, so der Vorwurf gegen Infantino, den der UEFA-Präsident den europäischen Verbänden heute in Monaco im Detail erläutert hat. Was nichts anderes bedeutet als, jetzt soll Infantino auf juristischem Weg gestürzt werden. Wenn er verurteilt würde, könnte ihn das laut UEFA sogar ins Gefängnis bringen. Dabei will der Schweizer eigentlich nächstes Jahr wieder FIFA-Chef werden. Thomas Thonfeld, Sportredaktion.
1: Der FC Bayern München trifft in der Fußball-Champions-League-Gruppenphase daheim unter anderem auf den diesjährigen Finalisten Arsenal London. Das ergab die Auslosung in Monaco. Auswärts warten auf den FCB auch Atletico Madrid und Manchester United. Borussia Dortmund trifft auf Inter Mailand und ebenfalls auf Arsenal. RB Leipzig bekam schwierige Gegner in Real Madrid und Manchester City sowie Manchester United zugelost. Der VfB Stuttgart trifft unter anderem auf Inter Mailand, Atletico Madrid und Galatasaray Istanbul. Das waren die Nachrichten mit Thomas Brockt.
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5: Die Blumen werden heute nicht gegossen, die werden gewaterboardet. Je nach Region Starkregen möglich, Hagel und Gewitter. Es kann also sehr ordentlich werden. Und morgen, da geht's weiter, da kann es auch noch Unwetter geben. Und es bleibt eher wolkig über den Tag und wird nicht mehr ganz so heiß wie heute. Bis 24 Grad gibt es dann morgen maximal.
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5: Kleiner Stau auf der A1 Osnabrück Richtung Münster zwischen Ladbergen und Greven, 1 Kilometer, 2 Minuten. A45 Gießen Richtung Hagen zwischen Lüdenscheid Nord und Hagen Süd, 1 Kilometer, 6 Minuten. Und am längsten steht ihr nach dem Unfall auf der A52 Essen Richtung Düsseldorf, da aktuell zwischen Essen-Kettwig und Kreuz-Breitscheid, 3 Kilometer, ist eine halbe Stunde plus. Kommt gut an.
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5: Sebastian Pulli hier, gleich spanische Musik. Ich habe mal recherchiert, die Top 3 der in spanischer Musik genutzten Wörter sind Corazón, Herz, Amor. Tut mir leid, ich hab so viel Feuer in meiner Spreche wie eine Europalette. Nochmal, Amor, bitte verzeiht mir, die Liebe und Bailar, tanzen. Könnt ihr gleich mal hören, ob das zutrifft auf den Song, der dann kommt. Der Begriff im Titel des Liedes schafft es zumindest so knapp in die Top 10. Chico, Junge. Meet Chico heißt der Song, gibt's gleich. Aber erstmal Rita Ora mit For You. Schönen Abend. Hey.

0: Ganz liebe Grüße an die Gamescom-Besucherinnen und Besucher. Ihr wisst vermutlich auch, Gaming hat sich verändert.
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0: Allein weil es Gamescom-Besucherinnen gibt, das war am Anfang leider auch eher selten, als Videospiele noch aus ca. 8 Pixeln bestanden. Er hier guckt auch zurück in eine ältere Epoche der Videospielkultur.
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3: Die Gamescom ist die größte LAN-Party der Welt. Achso, LAN-Party muss ich erklären, oder? Ja, es gab mal eine Zeit, da haben wir am Wochenende oder in den Ferien unsere Tower-PCs eingepackt, den zentnerschweren Monitor, eine Tastatur, mit der du hättest Kokosnüsse knacken können, so robust war die. Ja, und dann haben wir alles beim Kumpel aufgebaut, um dann 3 Tage gegeneinander Counter-Strike zu zocken. Ja klar, heute machst du das auch, du loggst dich einfach nur online dafür ein. Aber wir haben damals noch bei Sören im Keller eine kleine Serverfarm installiert. Da waren mehr Kabel verlegt als im CIA-Hauptquartier und wir hatten einen Eistee-40-Vorrat, mit dem hättest du ein ganzes Dorf über den Winter bringen können. Komisch, ne? Von außen betrachtet war das einfach ein fensterloser Raum mit einem Sauerstoffgehalt unter 1%, zu gefurzte Luft zum Schneiden. Da mehrere Tage drin war im Prinzip Astronautentraining. Für uns war es das Paradies, abgetrennt von der Außenwelt, mit einer bedenklichen Menge an Koffein und Zucker im Blut. Heute kriege ich ja schon Sodbrennen, wenn der Kaffee nicht aus einer säurearmen Bohne gebrüht wurde. Na, immer dran denken, du bist erst Game Over, wenn du Game Over bist. Und ein Extraleben steckt immer in der Tiefkühlpizza.
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0: Das Bochum-Wetter. Das Gewitterrisiko steigt, Starkregen, Hagel, Sturm, alles möglich, je nach Region über den Abend und die Nacht jetzt. Und morgen kann es auch noch weitergehen, da sind auch noch Unwetter möglich. Dazu über den Tag eher wolkig morgen und nicht mehr ganz so heiß wie heute. Dann kriegen wir maximal 24 Grad.
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0: Zwei Staus noch, einmal A1 Osnabrück Richtung Münster zwischen Lattbergen und Greven. 2 Kilometer sind 7 Minuten, dann seid ihr durch. Bisschen größerer Stau auf der A52 Essen Richtung Düsseldorf nach dem Unfall zwischen Essen-Kettwig und Kreuz-Breitscheid. Aktuell 3 Kilometer, das sind so 20 Minuten obendrauf. Kommt gut an.
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0: Sebastian Pulli hier und wisst ihr noch damals die WM? Ist schon gefühlt sehr lange her, ne? Und irgendwie nicht viel von übrig geblieben. Außer vielleicht, dass der Mann aus der Trivago-Werbung jetzt die deutsche Mannschaft trainiert. Und dieser Song hier, der ist auch geblieben. Das ist der offizielle WM-Titel. Aktuell Platz 1 der deutschen Charts nach wie vor. Shakira und Burna Boy, Die Die. Einen schönen Abend euch.

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0: Auch wenn mit Dolly Parton ja leider eine der größten Country-Musikerinnen verstorben ist, die Musik, die ist aktuell wieder richtig, richtig groß.
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0: Es gibt etliche junge Künstler und Künstlerinnen aus dem Bereich Country. Dasha aus dem besten Mix zum Beispiel. Oder jetzt hier Ella Langley. Alles jüngere Musikerinnen, die dem Country einen modernen Anschlag geben. Auch wenn der Country ja im Herzen dazu da ist, eben nicht modern zu sein. Ist ja eine sehr konservative Musikrichtung und soll dem Publikum eigentlich eben das geben, was sie schon kennen. Nämlich eingängige Melodien, ein Gefühl von Wärme, von Heimat vielleicht und vor allem schön Klang. So, und das hat auch Ella Langley. Richtig schöne, warme Stimme, tolle, weiche Harmonien. Eine country-typische Slide-Gitarre ist natürlich drin. Und Texas kommt natürlich auch vor, schon im Titel Choosing Texas heißt der Song. Er findet das Rad nicht neu, aber macht das ganz, ganz fantastisch. Ella Langley.

0: drauf gehört.
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2: Ich bin Thomas Brockt. Die Fraktionen von Union und SPD schließen Änderungen am Rentenkonzept der Koalition nicht aus. Kein Gesetz gehe so aus dem Bundestag, wie es hineinkomme, sagte Unionsfraktionschef Frei bei einer gemeinsamen Klausurtagung in Münster.
3: Der Koalition stehen turbulente Wochen bevor. Die drei Landtagswahlen könnten CDU

0: CDU und SPD durchrütteln. Parallel dazu will die Regierung ihr Reformpaket umsetzen und hier gibt es noch Streitpunkte, vor allem bei der Rente mit 63. Die soll abgeschafft werden, doch daran gibt es intern Kritik. Es könnte auf Ausnahmen hinauslaufen für alle, die nicht in der Lage sind, länger als 45 Jahre zu arbeiten, wegen des harten Jobs oder der Gesundheit. Das Treffen in Münster soll die Fraktionen zusammenschweißen und Vertrauen schaffen, damit die Regierung stabil bleibt. Thomas Bremser, Redaktion.
1: Bei der katastrophalen Sturzflut in der Gebirgsregion zwischen Nepal und China sind laut jüngsten Angaben der nepalesischen Polizei 389 Menschen ums Leben gekommen. Zuletzt war von 359 Toten allein in Nepal die Rede. China hat bisher 3 Tote bestätigt. Dort hatte die Flut unter anderem einen Grenzübergang schwer getroffen. Hunderte Menschen werden noch vermisst, auch deutsche Touristen sind darunter. Die Auslosung der Ligaphase der Fußball Champions League hat den deutschen Clubs überwiegend machbare Aufgaben beschert. Nur für RB Leipzig kommt es hart. Der BVB muss lange Reisen machen.
2: Für Borussia Dortmund stehen dabei Reisen ins mehr als 4000 Kilometer entfernte Baku in Aserbaidschan zu Sabah FK und zum Vorjahresüberraschungsteam aus Norwegen Bodø Glimt an. Auf Bayern München wartet ein Auswärtsspiel bei Atletico Madrid an jenem Ort, wo auch das Endspiel stattfinden wird. Auf dem Weg dorthin dürfte der englische Meister FC Arsenal in der Ligaphase der stärkste Gegner sein. Reihenweise attraktive Gegner erhielt RB Leipzig. Neben dem Gastspiel bei Real Madrid geht es auch zu Manchester United und der VfB Stuttgart bekommt es unter anderem mit Galatasaray Istanbul zu tun. Dirk Zeitler, Nachrichtenredaktion.
1: Der SC Freiburg ist souverän in die Ligaphase der Fußball Conference League eingezogen. Die Freiburger setzten sich im Playoff-Rückspiel gegen den FC Motherwell mit 4:1 durch. Schon das Hinspiel in Schottland hatte der SC mit 3:1 gewonnen. Und das waren die Nachrichten mit Thomas Brockt.
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4: Also wer mit dem Tagesoutfit aus Hotpants und Flipflops auch heute Nacht noch draußen ist, es könnte unangenehm werden. Je nach Region gibt's ordentlich Starkregen, Hagel, Gewitter und Sturm. Und auch morgen, da sind noch Unwetter möglich, dann ist nicht mehr ganz so heiß wie heute, dann gibt's noch bis 24 Grad und den ganzen Tag über eher wolkig.
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4: Sehr entspannt gerade. Einen Stau haben wir A1 Osnabrück Richtung Münster zwischen Lattbergen und Flughafen Münster-Osnabrück. 1 Kilometer, 5 Minuten. Das war's. Gute Fahrt.
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4: Sebastian Pulli hier und wie kommt man am besten durch die dunkle und vielleicht stellenweise auch verregnete, gewittrige Nacht? Mit einem Erdmännchen und einem Warzenschwein an seiner Seite und angekuschelt an eine junge Löwendame. Bitte nicht wörtlich nehmen und in den nächsten Zoo einbrechen. Das sind alles Anspielungen auf den König der Löwen. Jetzt vom ganz wunderbaren Soundtrack Elton John, Can You Feel the Love Tonight? Eine gute Nacht.

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0: gut, so ein gepflegtes Unwetter gehört ja auch irgendwie zum guten Campingurlaub dazu, ne?
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0: Wir hoffen trotzdem, die Unwetter heute Nacht sparen das Gamescom-Camp aus heute Nacht. Das ist eine Zeltstadt, 10 Minuten entfernt von der größten Videospielemesse der Welt, aktuell in Köln, wo ja natürlich etliche Hotels schon lange, lange vorher ausgebucht waren. Das ist eben eine Alternative, dieses Camp. Und Kollege Jonas Mikolajczak hat mal die Camperinnen und Camper besucht.
2: Direkt am Rhein hier, auf so einer kleinen Art Halbinsel, von Bäumen umgeben, haben so ein bisschen Waldfeeling. Ihr habt es ja euch richtig gemütlich hier gemacht.
3: Hi.
2: Ich sehe, ihr habt hier einen Kühlschrank. Ist das auch eine Gefriertruhe?
4: Ist nur eine Kühltruhe.
2: Nur eine Kühltruhe, okay.
3: Und dann haben wir nebenan auch noch das Cosplay Repair, dass halt wir hier auch Reparaturarbeiten machen können in Form von Cosplays reparieren oder halt auch mal einen Flipflop flicken oder ein Zelt.
2: Ist es das erste Mal Gamescom Camp für euch?
5: 10 Jahre.
2: 11 Jahre. Ganz ehrlich, kommt ihr mittlerweile fürs Camp oder für die Gamescom selbst noch?
5: Camp. Ja. Ich geh gar nicht hin.
2: Also bist jetzt nur im Camp hier?
5: Okay. Morgen Mittag sind alle weg. Dann mache ich ein bisschen Siesta hier und dann ist gut.
2: Ihr habt gerade einfach nur Stein zugerufen.
6: Ja, hi, wir sind der Steinkult, alias Bitzebande, alias haarige Männerbrust. Wir sammeln hier Steine auf einem Haufen.
2: Das klingt spannend. Was ist euer Ziel?
6: Noch mehr Steine auf dem Haufen.
2: Dann suche ich mir mal einen schönen Stein aus.
6: Stein, Stein, Stein. Huldigung! Ein neues Mitglied!
7: Stein, Stein, Stein!
2: Habt ihr das gut gemacht?
6: Das hast du sehr gut gemacht. Das war ein sehr schöner Stein.
2: Hier wird auch gezockt natürlich, aber nicht so wie ihr denkt, hier der neueste Kram. Den gibt's drüben bei der Messe. Nee, hier ist ein Zelt aufgebaut für Retro-Gaming. Hier sind überall Teppiche ausgelegt, du hast bequeme Sofas, du hast hier Röhrenfernseher und auch andere ältere Fernseher und da sind dann halt die alten Konsolen angeschlossen. Was spielt ihr gerade?
8: Mario Kart Double Dash.

0: halt so eine Nostalgie, das ist einfach herrlich.
1: Also man merkt hier direkt, das ist einfach mehr als nur eine Übernachtungsmöglichkeit. Abends finden auch Partys statt, hier finden große Turniere statt. Viele haben ja auch gesagt, sie kommen einfach nur für das Camp hier hin. Und das kann ich auch wirklich verstehen.
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0: Das Bochum-Wetter.
1: Da kommt stellenweise ordentlich was runter, je nach Region in NRW heute Abend und in der Nacht. Starkregen ist möglich, Hagel, Gewitter und Sturm. Und morgen kann es nochmal Unwetter geben im Tagesverlauf. Dazu dann eher bewölkt über den Tag und nicht mehr ganz so heiß wie heute. Dann noch maximal 24 Grad.
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1: Da gute Nachrichten, nämlich keine. Nix los aktuell, eine gute Fahrt.
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Sebastian Bulli hier und gleich Musik aus Rumänien. Und zwar nicht weniger als der meistgestreamte Song in der Geschichte des Landes. Welcher ist es? Englischsprachig. Alexandra Stan, Mr. Sexo Beat. Gibt's gleich. Erstmal Michael Schulte, 5 a.m. Kommt gut durch die Nacht.

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0: Eine ganz hervorragende Geschichtenerzählerin ist das. Lola Young mit Messi bei uns.
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0: Es gibt ja so Momente, wo man sehr an sich selbst zweifelt, ne? Zum Beispiel bei mir, wahre Geschichte, der Tag, an dem mir aufgefallen ist, dass sämtliche Freundinnen, mit denen ich je zusammen war, alle eine Sehschwäche haben. Er hier, er hat auch Zweifel.
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2: Heute Bastian Bielendorfer.
3: Ich habe eine neue Partnerin kennengelernt. Ich bin jetzt schon seit einigen Jahren mit einer wirklich fantastischen Frau zusammen. Allerdings musste ich letztens als Gamechanger meines Lebens feststellen, dass es einen Grund gibt, warum diese Frau sich in mich verliebt hat. Die hat nämlich überhaupt keinen Geschmack. Wirklich gar keinen Geschmack. Das überrascht jetzt viele hier nicht, das spüre ich gerade schon. Aber es war für mich, also meine Frau ist überraschenderweise eine sehr gut aussehende Frau. Sie ist wirklich so eine klassische 10. Kennt ihr diese Einteilung? 10? 10 bedeutet also von Gott an einem guten Tag aus einem Stück Marmor geschlagen. Wirklich. Und ich bin eine 4. Also ich bin jetzt keine 1, so, weiß ich nicht, passt bei den Goonies aufs Piratenschiff auf oder so. Ich bin so eine klassische 4. Ich bin so ein besser als nix Mann. So an Karneval, nach 6 Kölsch. Ich alleine auf der Tanzfläche, guckst du als Frau rüber und denkst, ja, besser als nix.
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2: Ich bin Thomas Brock. Nach der Sturzflut im Grenzgebiet zwischen Nepal und China bergen Retter immer mehr Tote. Nach neuen Angaben der nepalesischen Polizei sind mindestens 389 Menschen ums Leben gekommen. Mehr als 1300 Menschen werden noch vermisst, darunter auch einige deutsche Touristen.
3: Die Bilder sind wie aus einem Katastrophenfilm. Die ganze Region liegt unter dickem Schlamm. Dörfer und Infrastruktur sind zerstört. Erste Untersuchungen deuten auf einen gewaltigen Abbruch von Eis und Felsen hin. Dadurch könnte sich ein Fluss aufgestaut haben. Als die Blockade brach, wurden enorme Wassermassen freigesetzt. Die Armee hat derweil damit begonnen, hunderte Überlebende auszufliegen, darunter auch Ausländer. Auch der Dalai Lama zeigte sich heute bestürzt. Das Oberhaupt des tibetischen Buddhismus sprach allen Betroffenen sein Mitgefühl aus. Aus Bangkok, Carola Frenzen.
2: Die Fraktionen von Union und SPD schließen Änderungen am Rentenkonzept der Koalition.

0: Nicht aus. Kein Gesetz gehe so aus dem Bundestag, wie es hineinkomme, sagte Unionsfraktionschef Frei bei einer gemeinsamen Klausurtagung in Münster.
1: Der Koalition stehen turbulente Wochen bevor. Die drei Landtagswahlen könnten CDU und SPD durchrütteln. Parallel dazu will die Regierung ihr Reformpaket umsetzen und hier gibt es noch Streitpunkte, vor allem bei der Rente mit 63. Die soll abgeschafft werden, doch daran gibt es intern Kritik. Es könnte auf Ausnahmen hinauslaufen für alle, die nicht in der Lage sind, länger als 45 Jahre zu arbeiten, wegen des harten Jobs oder der Gesundheit. Das Treffen in Münster soll die Fraktionen zusammenschweißen und Vertrauen schaffen, damit die Regierung stabil bleibt. Thomas Bremser, Redaktion.
0: Bei einer Gewalttat an einer Schule in Gosen-Neu-Zittau in Brandenburg sind eine Frau und ein Mann getötet worden. Ein Verdächtiger wurde vorläufig festgenommen. Die getötete Frau soll seine Ex-Freundin gewesen sein. Zunächst gab es Gerüchte um eine Amoktat an der Schule, was sich aber nicht bestätigte. Der SC Freiburg ist souverän in die Ligaphase der Fußball-Conference League eingezogen. Die Freiburger setzten sich im Playoff-Rückspiel gegen den FC Motherwell mit 4:1 durch. Schon das Hinspiel in Schottland hatte der SC mit 3:1 gewonnen.
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3: Da ziehen viele Wolken durch jetzt in der Nacht. Da kann es auch mal gewittern noch und Starkregen ist auch möglich. 19 bis 16 Grad. Heute tagsüber dann weiter viele Wolken. Es kann im Tagesverlauf auch Unwetter geben. Gewitter und Starkregen sind möglich heute bis 25 Grad. Ja, und am Samstag weiter wechselhaft. Stellenweise kann es regnen bis 24 Grad.
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4: A4 Aachen, Köln zwischen Kreuz Köln-West und Köln-Klettenberg. 2 Kilometer Stau. Und A40 Dortmund-Duisburg zwischen Gelsenkirchen-Süd und Essen-Frillendorf 1 Kilometer stockender Verkehr. Wir wünschen allen unterwegs gute Fahrt.
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3: Hallo zusammen, einen schönen frühen Freitag wünsche ich euch. Wir beschäftigen uns ja dieser Tage ein bisschen ausführlicher mit dem Thema Schule. Nächste Woche geht's ja wieder los für die Kids im Land. Und da gucken wir hier im Programm auf ganz unterschiedliche Themen. Und jetzt zum Beispiel geht's um den Schulweg. Einige Kiddies laufen ja tatsächlich zur Schule. Und für die Erstklässler bedeutet das, die müssen das nächste Woche zum ersten Mal machen. Und die Deutsche Verkehrswacht, die sagt, bitte übt den Schulweg mit euren Kindern vorher gründlich. Lasst euch vielleicht auch mal von euren Kids zur Schule führen. Dann seht ihr, ob sie alles verstanden haben und den Weg auch drauf haben. Und genau das haben wir gemacht. Wir sind mit Matti aus NRW mal seinen Schulweg abgegangen. Wie das war, das hört ihr in einem Viertelstündchen hier bei mir. Eine schöne Nacht mit uns.

0: Ja, nächste Woche ist es soweit, ne? Für viele i-Dötzchen. Dann werden sie eingeschult und sind dann offiziell keine Kindergartenkinder mehr. Ja, manche werden dann von ihren Eltern vielleicht zur Schule gebracht, andere fahren mit dem Bus. Aber viele Kiddies laufen auch zur Schule und werden ihren Schulweg dann auch irgendwann ohne Mama und Papa ablaufen und alleine zur Schule laufen. Und einer von ihnen ist Matti. Matti ist 6 Jahre alt, wohnt bei uns in NRW und hat unserer Reporterin Sophie Kossuch mal seinen Schulweg gezeigt.
1: Es ist weit zu deiner Schule?
2: Hier und dann kommt noch geradeaus.
1: Okay, das kriegen wir hin. So, jetzt ist hier eine Straße. Ich gehe jetzt einfach drüber, ohne zu gucken. Ist das richtig so?
2: Nein.
1: Was hätte ich denn besser machen müssen?
2: Gucken. Kein Auto kommt.
1: Und kennst du schon deinen Klassenlehrer?
2: Ja, Herr Smilz.
1: Ist der jung oder alt?
2: Weiß ich nicht. Er ist groß, glaube ich.
1: Weißt du, was das hier für ein Zeichen ist auf dem Boden?
2: Ja, ein Fahrrad. Da dürfen nur Fahrräder fahren.
1: Mit wem gehst du denn dann immer zur Schule?
2: Mit meinem Bruder und mit Fritz. Der wohnt direkt da hinten.
1: Weißt du denn schon auch, wie deine Schultüte aussieht?
2: Schwarz und grün mit Fußball.
1: Wie lange ist es noch?
2: Eine Minute. Jetzt nur noch 20 Sekunden. 1, 2, 3.
0: Also ich finde, Matti hat den Schulweg schon voll drauf. Lieber Matti, dir einen guten Start in die Schule wünsche ich dir. Und nochmal die Info, die Deutsche Verkehrswacht sagt auf jeden Fall, falls ihr Kiddies habt, die zur Schule laufen sollen, ja, dann sollten die Eltern auf jeden Fall mit ihren Kids den Schulweg noch ein paar Mal üben, bevor die Schule losgeht.
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1: Viele Wolken aktuell in der Nacht, da kann es auch mal gewittern. Teils sind auch Unwetter möglich mit Starkregen und Hagel, aber wirklich nur stellenweise 19 bis 16 Grad in der Nacht. Tagsüber heute auch stellenweise ungemütlich. Auch hier sind mal Gewitter mit Starkregen möglich bis 25 Grad. Und am Samstag dann viele Wolken, teils Regen bis 24 Grad.
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2: Zurzeit liegen uns keine Meldungen vor. Wir wünschen allen unterwegs gute Fahrt.
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1: Hallo zusammen und wir gucken gleich mal ein bisschen aufs Kino mit euch. Da sind neue Filme angelaufen und ob die was taugen, das klären wir gleich mit The One and Only, mit Jörg Albrecht, unserem ganz persönlichen Kino-Experten.

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0: So, wer wird denn jetzt eigentlich der neue James Bond? Die Entscheidung zieht sich ja schon ein bisschen, ne? Aktuell laufen die Castings und zwei der heißesten Anwärter auf den Agentenjob sind wohl Calum Turner, hier Gatte von Dua Lipa, und Jacob Elordi, Partner von Supermodel Kendall Jenner. Und beide haben diese Woche auch neue Filme im Kino am Start, Kinoexperte Jörg Albrecht.
1: Ja, fangen wir mal mit Jacob Elordi an. Der spielt die Hauptrolle im Endzeit-Thriller Das Ende der Sterne nach dem gleichnamigen Roman von Peter Heller. Der vollständige Titel wäre Das Ende der Sterne, wie Big Hick sie kannte. Und Jacob Elordi, der ist dieser Big Hick. Nach einer Pandemie, die fast die komplette Weltbevölkerung ausgelöscht hat, gehört er zu einer Gruppe Überlebender auf einem verlassenen Flughafen in Colorado. Aber Big Hick will wissen, ob da nicht doch noch andere Menschen sind hinter den Bergen.
2: Wir haben keine Ahnung, was da draußen ist.
3: Was glaubst du, was du da findest? Fröhliche Menschen? Die Welt von damals existiert nicht mehr.
1: Das Ende der Welt von Vielfilmer Ridley Scott ist ein solides Survival-Drama, das teilweise an I Am Legend mit Will Smith erinnert. Vor allem, weil beide Helden einen treuen Hund an ihrer Seite haben.
0: So, dann kommen wir noch zu Calum Turner. Der hat eine Rom-Com gedreht, One Night Only.
1: Ja, und viele romantische Komödien kommen ja mit ziemlich seltsamen, um nicht zu sagen bescheuerten Ideen um die Ecke. Bei One Night Only ist es die, dass wir uns in einer Gesellschaft befinden, in der Sex vor der Ehe grundsätzlich verboten ist, außer in einer Nacht im Jahr. Und die könnten ja Owen und Ellie miteinander verbringen.
4: Wie wär's mit uns?
5: Deine Ohren sehen aus wie Autotüren.
4: Tja, deine Nase ist zu klein für dein Gesicht.
5: Mit deinem Kinn kann man Holz hacken.
4: Deine Beine machen keinen Sinn.
5: Dein Haaransatz macht keinen Sinn.
1: Apropos Sinn, den ergibt auch diese romantische Version von The Purge nicht. Aber immerhin ist One Night Only manchmal ganz lustig, seltsamerweise aber auch unglaublich prüde.
0: Okay, aber wer auf seichte Unterhaltung steht, ist ja auch mal gut in diesen Zeiten gerade. Also Leute, ihr wisst Bescheid, was gerade im Kino geht. Hab Dank, lieber Jörg.
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1: Ich bin Thomas Brock. Bei der katastrophalen Sturzflut in der Gebirgsregion zwischen Nepal und China sind laut jüngsten Angaben der nepalesischen Polizei 389 Menschen ums Leben gekommen. Zuletzt war von 359 Toten allein in Nepal die Rede. China hat bisher 3 Tote bestätigt. Dort hatte die Flut unter anderem einen Grenzübergang schwer getroffen. Hunderte Menschen werden noch vermisst, auch deutsche Touristen sind darunter. Die allermeisten Waldbrände in Deutschland gehen offenbar auf den Menschen zurück. Nach Angaben der Allianz Agrarversicherung haben nur etwa 3% der Feuer natürliche Ursachen. Wegen der Trockenheit sieht der Versicherer zugleich ein deutlich erhöhtes Risiko für große Brände.
2: Bei den aufgeklärten Waldbränden waren im vergangenen Jahr 95% auf menschliches Verhalten zurückzuführen. Häufig ging es um Fahrlässigkeit, etwa durch Zigaretten, Grillen oder Lagerfeuer, aber auch Brandstiftung spielte eine Rolle. Verschärft wird die Gefahr durch Trockenheit und vorgeschädigte Wälder, denn Hitze, Dürre und Borkenkäfer haben vielerorts Totholz und anderes leicht entzündliches Material hinterlassen. Thomas Bleskin, Nachrichtenredaktion.
1: Die UEFA bereitet im Streit um einen gescheiterten WM-Investorendeal ein Strafverfahren gegen FIFA-Präsident Infantino vor. Der Europäische Fußballverband verlangt dafür von der FIFA und beteiligten Finanzinstituten die Herausgabe von Dokumenten. Das geht aus einem Schreiben an ein Gericht im US-Bundesstaat Florida hervor.
3: Damit eskaliert der Machtkampf zwischen dem Europäischen Fußballverband und dem FIFA-Boss. Verdacht auf untreue Geschäftsbesorgung, so der Vorwurf gegen Infantino.

0: den der UEFA-Präsident den europäischen Verbänden heute in Monaco im Detail erläutert hat. Was nichts anderes bedeutet als, jetzt soll Infantino auf juristischem Weg gestürzt werden. Wenn er verurteilt würde, könnte ihn das laut UEFA sogar ins Gefängnis bringen. Dabei will der Schweizer eigentlich nächstes Jahr wieder FIFA-Chef werden. Thomas Thonfeld, Sportredaktion.
1: Der FC Bayern München trifft in der Fußball-Champions-League-Gruppenphase daheim unter anderem auf den diesjährigen Finalisten Arsenal London. Das ergab die Auslosung in Monaco. Auswärts warten auf den FCB auch Atletico Madrid und Manchester United. Borussia Dortmund trifft auf Inter Mailand und ebenfalls auf Arsenal. RB Leipzig bekam schwierige Gegner in Real Madrid und Manchester City sowie Manchester United zugelost. Der VfB Stuttgart trifft unter anderem auf Inter Mailand, Atletico Madrid und Galatasaray Istanbul.
2: Das Bochum-Wetter.
3: Ihr müsst euch jetzt in der Nacht und in den frühen Morgenstunden darauf einstellen, dass es immer mal wieder regnet. Es kann auch stellenweise Gewitter geben, 19 bis 16 Grad. Tagsüber steigen die Temperaturen heute dann auf bis zu 25 Grad. Auch hier kann es mal stellenweise Gewitter mit Starkregen geben heute. Und morgen dann bis 24 Grad, dazu stellenweise Regen möglich am Samstag.
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4: Zurzeit liegen uns keine Meldungen vor. Wir wünschen allen unterwegs gute Fahrt.
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3: Guten Morgen alle miteinander. Ich hoffe, euch geht's gut. Die Müdigkeit ist noch nicht allzu krass. Falls doch, vielleicht macht euch die Nummer hier ja wieder.

0: Hallo zusammen und eine schöne Nacht mit uns. Kuriose Geschichte. In Spanien haben sie jetzt einen Typen gefasst, der ist aus einem Gefängnis geflohen und der hatte in einem Hochsicherheitsgefängnis wohlgemerkt, ja. Da hatte der die Gitterstäbe durchgesägt und sich an einem zusammengeknoteten Bettlaken abgeseilt. Das klingt wie in einem Film, ist aber real. Und der Typ gilt ohnehin als Ausbruchszauberer, das sind nicht meine Worte. Der ist vorher schon aus 3 anderen Gefängnissen getürmt, unter anderem mit Hilfe einer menschlichen Pyramide, damit ist er über eine Mauer geklettert. Naja, und jetzt ist er, na, richtig, wieder im Gefängnis, also aktuell zumindest.
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0: Das Bochum-Wetter.
1: Da ziehen viele Wolken durch jetzt in der Nacht. Da kann es auch mal gewittern noch und Starkregen ist auch möglich. 19 bis 16 Grad. Heute tagsüber dann weiter viele Wolken. Es kann im Tagesverlauf auch Unwetter geben. Gewitter und Starkregen sind möglich heute bis 25 Grad. Ja, und am Samstag weiter wechselhaft. Stellenweise kann es regnen bis 24 Grad.
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2: Zurzeit liegen uns keine Meldungen vor. Wir wünschen allen unterwegs gute Fahrt.
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1: Guten Morgen. Immerhin ist schon Freitag, ne? Das ist schon mal gut. Allerdings ist dieser Freitag auch noch arschfrüh. Wir sind mit euch zusammen wach. Hallo zusammen. Schön, dass ihr dabei seid. Hier sind für euch die Black Eyed Peas mit Where is the

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0: zusammen und einen wunderschönen guten Morgen. Ihr habt es bestimmt mitgekommen. Für mich ist auch sehr, sehr früh mitbekommen. Die Gamescom läuft in Köln. Für Comedian Hannes Höfer ist es aber schlichtweg einfach die größte LAN-Party der Welt.
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2: Die Gamescom ist die größte LAN-Party der Welt. Achso, LAN-Party muss ich erklären, oder? Ja, es gab mal eine Zeit, da haben wir am Wochenende oder in den Ferien unsere Tower-PCs eingepackt, den zentnerschweren Monitor, eine Tastatur, mit der du hättest Kokosnüsse knacken können, so robust war die. Ja, und dann haben wir alles beim Kumpel aufgebaut, um dann 3 Tage gegeneinander Counter-Strike zu zocken. Ja klar, heute machst du das auch, du loggst dich einfach nur online dafür ein. Aber wir haben damals noch bei Sören im Keller eine kleine Serverfarm installiert. Da waren mehr Kabel verlegt als im CIA-Hauptquartier und wir hatten einen Eistee-40-Vorrat, mit dem hättest du ein ganzes Dorf über den Winter bringen können. Komisch, ne? Von außen betrachtet war das einfach ein fensterloser Raum mit einem Sauerstoffgehalt unter 1%, zu gefurzte Luft zum Schneiden. Da mehrere Tage drin war im Prinzip Astronautentraining. Für uns war es das Paradies, abgetrennt von der Außenwelt, mit einer bedenklichen Menge an Koffein und Zucker im Blut. Heute kriege ich ja schon Sodbrennen, wenn der Kaffee nicht aus einer säurearmen Bohne gebrüht wurde. Ja. Immer dran denken, du bist erst Game Over, wenn du Game Over bist. Und ein Extra-Leben steckt immer in der Tiefkühlpizza.
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1: Ich bin Thomas Brockt. Die Fraktionen von Union und SPD schließen Änderungen am Rentenkonzept der Koalition nicht aus. Kein Gesetz gehe so aus dem Bundestag, wie es hineinkomme, sagte Unionsfraktionschef Frei bei einer gemeinsamen Klausurtagung in Münster.
2: Der Koalition stehen turbulente Wochen bevor. Die drei Landtagswahlen könnten CDU und SPD durchrütteln. Parallel dazu will die Regierung ihr Reformpaket umsetzen. Und hier gibt es noch Streitpunkte, vor allem bei der Rente mit 63. Die soll abgeschafft werden, doch daran gibt es intern Kritik. Es könnte auf Ausnahmen hinauslaufen für alle, die nicht in der Lage sind, länger als 45 Jahre zu arbeiten, wegen des harten Jobs oder der Gesundheit. Das Treffen in Münster soll die Fraktionen zusammenschweißen und Vertrauen schaffen, damit die Regierung stabil bleibt. Thomas Bremser, Redaktion.
1: Bei der katastrophalen Sturzflut in der Gebirgsregion zwischen Nepal und China sind laut jüngsten Angaben der nepalesischen Polizei 389 Menschen ums Leben gekommen. Zuletzt war von 359 Toten allein in Nepal die Rede. China hat bisher 3 Tote bestätigt. Dort hatte die Flut unter anderem einen Grenzübergang schwer getroffen. Hunderte Menschen werden noch vermisst, auch deutsche Touristen sind darunter. Die Auslosung der Ligaphase der Fußball Champions League hat den deutschen Clubs überwiegend machbare Aufgaben beschert. Nur für RB Leipzig kommt es hart. Der BVB muss lange Reisen machen.
3: Für Borussia Dortmund stehen dabei Reisen ins mehr als 4000 Kilometer entfernte Baku in Aserbaidschan zu Sabah FK und zum Vorjahresüberraschungsteam aus Norwegen Bodø Glimt an. Auf Bayern München wartet ein Auswärtsspiel bei Atletico Madrid an jenem Ort, wo auch das Endspiel stattfinden wird. Auf dem Weg dorthin dürfte der englische Meister FC Arsenal in der Ligaphase der stärkste Gegner sein. Reihenweise attraktive Gegner erhielt RB Leipzig. Neben dem Gastspiel bei Real Madrid geht es auch zu Manchester United und der VfB Stuttgart bekommt es unter anderem mit Galatasaray Istanbul zu tun. Dirk Zeitler, Nachrichtenredaktion.
1: Der SC Freiburg ist souverän in die Ligaphase der Fußball-Conference League eingezogen. Die Freiburger setzten sich im Playoff-Rückspiel gegen den FC Motherwell mit 4